0: die öffentlichen Brunnen, die ja für die Menschen da sind, die da ihre Freude haben, die einfach dauernd einzufärben. Das ist nicht mehr lustig.
1: Die Polizei sucht jetzt nach Zeugen. Zuletzt waren vor rund 2 Wochen unter anderem der Gauklerbrunnen am Obstmarkt und das Fontänenfeld in der Fürther Fußgängerzone betroffen.

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1: Servus, ich bin Christoph und die Bundespolizei feiert in diesem Jahr ihr 75-jähriges Jubiläum mit euch allen. Am 20. September gibt es nämlich ein großes Familienfest am Nürnberger Rangierbahnhof mit dem Polizeiorchester und einem bunten Rahmenprogramm. Und alle Kinder können bei einem Malwettbewerb mitmachen. Das Motto lautet: Was verbindet ihr mit der Bundespolizei? Nadja Kosinski von der Bundespolizeiinspektion Nürnberg.
2: Ja, alle Bilder werden dann eben bei einem Familienfest ausgestellt und können dann von den Besuchern gegen eine Spende erworben werden. Die schönsten, kreativsten oder originellsten Bilder werden dann auch mit tollen Preisen belohnt. Was für welche das sein werden, das verrate ich noch nicht, aber alle Kinder können sehr gespannt sein.
1: Mhm. Sie haben gerade schon die Spende angesprochen, denn mit dem Malwettbewerb soll gleichzeitig auch etwas Gutes getan werden, gell?
2: Die Aktion unterstützt den Schlupfwinkel e.V. Nürnberg, der sich eben um Kinder und Jugendliche in schwierigen Lebenssituationen kümmert. Und ganz wichtig für uns ist, dass sie auch Hilfe bei psychischen Erkrankungen und Belastungen den Kindern bieten.
1: Mhm. Vielleicht hören uns ja gerade Kinder zu, die gerne mitmachen wollen, aber noch nicht genau wissen, was die Bundespolizei so alles macht. Was könnten sie denn zum Beispiel zeichnen?
2: Genau, also jetzt mal ganz im Allgemeinen gefasst, ist die Bundespolizei in ganz Deutschland für die Sicherheit von Bürgerinnen und Bürgern zuständig, ob an den Grenzen, am Flughafen oder auch am Hauptbahnhof. Und wir möchten eben, dass ihr da eure persönlichen Erlebnisse mit uns malt, Begegnungen mit Bundespolizisten, spannende Einsätze, Dienstfahrzeuge, Diensthunde oder einfach eure eigene Vorstellung von der Arbeit von der Bundespolizei.
1: Dankeschön an Nadja Kosinski von der Bundespolizeiinspektion Nürnberg für die Infos, wo ihr eure Bilder einreichen könnt. Und alles Wichtige zum Jubiläumsfest haben wir euch zusammengefasst auf 98.6charivari.de.
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1: Ich arbeite wirklich sehr gerne in unserer Behörde. Ich bin mit Leib und Seele Staatsanwältin.
2: Das sagt Seju Kim. Die junge Staatsanwältin mit asiatischen Wurzeln ist in Staatsschutz Opfer eines rassistischen Brandanschlags geworden. Statt den Fall abzugeben, entscheidet sich Seju, selbst zu ermitteln. Die Spur führt sie zu dem stadtbekannten Rechtsextremisten Sven Meyer und einer Asylbewerberin als Zeugin.
3: Dieser Mann, Sven Meyer?
4: Genau. Wir brauchen unbedingt Ihre Zeugenaussage vor Gericht.
5: Ich brauche eine Wohnung in die Stadt. Ich brauche einen Job. Eine Schule, in der meine Kinder in Frieden zur Schule gehen können. Jetzt, wo es um eine Staatsanwältin geht, soll ich plötzlich aussagen. Wegen einer Staatsanwältin bringe ich unser Leben nicht in Gefahr.
2: Seju entdeckt, dass es in ihrer Behörde Akten gibt, die aber zurückgehalten werden. Gut, dass ihre Freundin darauf Zugriff hat oder besser gesagt hätte.
1: Die Einstellungen und die Ermittlungen gegen Unbekannt sind im Keller, richtig? Und die Geschäftsstelle hat doch sicher einen Kellerschlüssel.
6: Das kann ich nicht machen.
1: Ich will die Mittäter finden. Verstehst du das nicht? Hast du das Passwort der Teamleiterin?
6: Seju, echt jetzt? Du weißt, wie die sind. Die grillen mich, wenn das rauskommt.
2: Aber Seju forscht immer weiter. Doch der Oberstaatsanwalt Forch spielt die Tat herunter und versucht, weitere Nachforschungen zu verhindern.
7: Auf wessen Seite stehen Sie eigentlich? Warum haben Sie denn kein Vertrauen in Ihre eigene Behörde?
1: Ich bin hier das Opfer.
7: Ja, aber das gibt Ihnen doch nicht das Recht, die Augen vor der Realität zu verschließen. Ja, wenn Sie, reißen Sie sich jetzt mal zusammen, Frau Kim. Sie sind in erster Linie Repräsentantin dieses Staates.
2: Auch wenn die Geschichte frei erfunden ist, beim Ansehen von Staatsschutz bekommt man das ungute Gefühl, dass es so etwas wirklich geben könnte. Stefan Grundler, 98.6 Charivari, Kinoredaktion.

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10: Ich bin Gregor Jose Moser. Jugendschutz in den sozialen Medien, darüber wird ja immer wieder diskutiert. Aktueller Anlass ist das Ende eines Prozesses in den USA gegen den Konzern Meta, dem unter anderem Instagram und Facebook gehören. Verbraucherschützer fordern deshalb auch strengere Social-Media-Regeln für Deutschland. Die Chefin des Bundesverbandes der Verbraucherzentralen POP hat dem Redaktionsnetzwerk Deutschland gesagt, Schutzmaßnahmen wie Zeitlimits, nächtliche Sperren oder deaktivierte Benachrichtigungen könnten auch hier junge Menschen schützen. 9 Tage vor der Landtagswahl in Sachsen-Anhalt führt die AfD in Umfragen mit über 40%. Auch deshalb könnte die Regierungsbildung danach schwierig werden. Jetzt betont die Linke noch einmal, sie könne sich eine Zusammenarbeit mit der in Umfragen zweitplatzierten CDU vorstellen. Der linken Fraktionschef im Bundestag Pellmann hat der Rheinischen Post gesagt, ein Modell wie in Thüringen oder Sachsen wäre denkbar. Dort arbeitet die Linke jeweils projektbezogen mit einer CDU-geführten Minderheitsregierung zusammen. Nach der verheerenden Sturzflut im Grenzgebiet zwischen Nepal und Tibet gibt es immer mehr Todesmeldungen, mittlerweile fast 400. Die Behörden und Einsatzkräfte gehen jedoch von vielen weiteren Todesopfern unter den Schlammmassen aus. Auf beiden Seiten gibt es nämlich eine hohe Zahl an Vermissten, über 1400. 8 Vermisste sollen laut unbestätigten Berichten Deutsche sein. Ein neuer europäischer Wettersatellit ist ins All gestartet. Am späten Abend hob er an Bord eine Ariane 6 Rakete vom Weltraumbahnhof in Französisch-Guayana ab. Gemeinsam mit weiteren Satelliten soll er unter anderem Warnungen vor Stürmen und Sturzfluten verbessern und bei der Überwachung aktiver Waldbrände helfen. Nach mehr als 6 Jahrzehnten hat ein schmelzender Gletscher in Österreich die Ausrüstung eines bayerischen Ex-Bergsportlers zutage gebracht. Der Fund eines Bergsteigers jetzt auf fast 3000 Metern Höhe führte die Ermittler zu dem Überlebenden eines Alpinunfalls aus dem Jahr 1963. Wie die Polizei mitteilte, reiste die Familie des heute 86-Jährigen diese Woche nach Tirol, um die gefundenen Gegenstände abzuholen. Ein Rucksack samt Eispickel, Kamera und einer Pfeife.
0: Jetzt das Wichtigste aus Franken.
11: Mit Chris Wade. Ein 43-Jähriger aus Feucht soll als Jugendtrainer mindestens 2 Kinder mehrfach sexuell missbraucht haben. Die Kinder sind 8 und 11 Jahre alt. Die Taten sollen in diesem und im vergangenen Jahr passiert sein.
12: Eine Anzeige in der

0: Zweiten Monatshälfte hatte den Fall ins Rollen gebracht. Bei den Ermittlungen erhärtete sich dann laut Polizei der Tatverdacht gegen den Jugendtrainer. Er wurde vorgestern festgenommen und sitzt jetzt in Untersuchungshaft. Da der Mann als Jugendtrainer Kontakt zu einer großen Zahl von Kindern hatte, prüft die Polizei, ob es weitere Opfer gibt. Naima Örück, Nachrichtenredaktion.
1: Die Polizei hat eine eigene Ermittlungsgruppe eingerichtet.
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1: Ich bin Gregor Jose Moser. Bis zur Landtagswahl in Sachsen-Anhalt sind es nur noch wenige Tage. Die AfD liegt in Umfragen weit vorn. Der Zentralrat der Juden hat deshalb mit deutlichen Worten vor der Partei gewarnt, die in Sachsen-Anhalt gesichert rechtsextrem ist. AfD-Politiker wie Spitzenkandidat Ulrich Siegmund seien erklärte Gegner der offenen Gesellschaft, sagte Zentralratspräsident Schuster dem Redaktionsnetzwerk Deutschland. Die demokratischen Parteien wiederum seien gefordert, Sorgen und Nöte der Menschen ernst zu nehmen. Hausarzt oder Fachärztin, wohin zuerst? Hausarzt, sagt die Bundesärztekammer. Wer dies nicht tue, solle einen Nachteil spüren, forderte Ärztekammerpräsident Reinhardt in der Funke Mediengruppe. Hintergrund ist ein Gesetzesvorhaben von Union und SPD zur sogenannten Primärversorgung, wobei der Hausarzt eben als erste Anlaufstelle dient. Damit sollen Wartezeiten verkürzt werden. Der Absturz einer Germanwings-Maschine in den Alpen mit 150 Toten ist auch nach mehr als 10 Jahren juristisch noch nicht abgeschlossen. Vor Gericht wird heute in Braunschweig in einem neuen Verfahren um zusätzlichen Schadenersatz gestritten. Mehr von Thomas Bremser.
2: Der Co-Pilot hat die Maschine damals bewusst zum Absturz gebracht. Zu diesem Ergebnis kommen die offiziellen Untersuchungen. Ein Arzt hatte 2 Wochen vorher eine mögliche Psychose festgestellt. Die Lufthansa zahlte den Hinterbliebenen mehrere 10.000 Euro. Einige fordern noch Geld vom Staat. Denn der ist verantwortlich für die flugmedizinischen Untersuchungen der Crew. Die hätte der Co-Pilot gar nicht bestehen dürfen, sagen die Kläger.
1: Früh aufstehen lohnt sich. 2 Wochen nach der Sonnenfinsternis ist heute Morgen am Himmel eine partielle Mondfinsternis zu beobachten. Ab 4.33 Uhr wird sich der Mond zu mehr als 90% verdunkeln, weil er in den Kernschatten der Erde eintritt. Erst letztes Jahr hatte US-Präsident Trump wegen eines Streits mit Mexiko den Golf von Mexiko in Golf von Amerika umbenennen lassen, zumindest für den amtlichen Gebrauch in den USA. Im Handelsstreit mit Kanada wiederholt er dieses Prinzip nun. Er hat per Dekret angeordnet, den Ontario-See in Lake America umzubenennen.
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3: mit Chris Wahle. Gute Nachrichten aus Nürnberg. Die Kauflaune in Deutschland kommt langsam wieder in Schwung. Vor allem bei den eigenen Einkommensaussichten sind die Verbraucher deutlich optimistischer. Das zeigt das aktuelle Konsumklima des Nürnberger Instituts für Marktentscheidungen und GfK. Der entsprechende Stimmungsindikator für September steigt um 2,8 Punkte auf minus 26,6. Auch die Erwartungen an die wirtschaftliche Entwicklung verbessern sich bereits zum 4. Mal in Folge. Beim tatsächlichen Kaufverhalten bleibt die Zurückhaltung dagegen groß. Die Anschaffungsneigung verändert sich kaum und bleibt auf niedrigem Niveau. Gleichzeitig sparen die Verbraucher weiterhin vergleichsweise viel.

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1: 7 lange Jahre war sie quasi das Gesicht des Nürnberger Volksfestes. Christina Späth war bis letzte Woche noch Nürnbergs Volksfestkönigin. Jetzt wird sie abgelöst von der 30-jährigen Lorena Hoffmann. Christina, hat man irgendwann vergessen, dass man eigentlich gar keine richtige Königin ist?
2: So nein, es ist eine Berufung. Man ist immer Königin und man bleibt es, glaube ich, auch.
1: Okay. Was war denn das Verrückteste, was du während deiner Amtszeit jetzt in 7 Jahren erlebt hast?
2: Das ist eine tolle Frage, weil ich habe viele wilde, verrückte Sachen erlebt. Ja, also es gibt verschiedene Touren am Fest. Sehr spannende Touren und da erlebt man doch ganz wilde Sachen und fährt mal was. Und ich habe auch ein tolles Team und wir durften einen Geburtstagsgruß aufnehmen direkt vom Festplatz. Ich glaube, das war so echt mein

0: lustiges Ereignis, weil wir haben uns da zu dritt zusammengeschlossen, um einen Geburtstagsgruß zu senden, weil wir einfach fanden, wir sind sowieso schon ein Special Team am Platz und wollten den zusammen aufnehmen. Und wir haben uns gedacht, wir machen das auf unsere Art und machen das in einem Fahrgeschäft. Also man fährt es dann öfters, weil es klappt nicht so, wie man sich das vorstellt. Aber es war mega lustig und ich freue mich riesig, dass wir so einen authentischen Geburtstagsgruß einfach senden durften.
1: Okay. Was muss man denn als Volksfestkönigin mitbringen? Beziehungsweise was hat man denn vorher gar nicht auf dem Schirm, was man mitbringen muss?
0: Also man sollte auf jeden Fall stressresistent sein, das auf jeden Fall. Es sind sehr viele Termine, man steht ja auch immer außen, auch gerade, weil man das Wetter ja auch in jeder Form abkriegt und halt auch sehr viele Menschen. Und ich habe mich sehr gefreut, man war das Highlight vom Festplatz mit. Und das ist natürlich was Tolles. Alle Menschen möchten sich mit dir unterhalten, auch mal ein Foto machen. Und da kommen natürlich viele auf einmal, aber ich glaube, man sollte diese Herzlichkeit und Offenheit einfach mitbringen und sich auf alles einlassen, was einfach kommt, und jede Situation genießen und als Erinnerung mitnehmen.
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2: Mit gleich zwei Actionkrachern meldet sich Hollywood jetzt in unseren fränkischen Kinos. Vorhang auf für Mutiny und Das Ende der Sterne. In einer nahen Zukunft hat eine verheerende Pandemie in Das Ende der Sterne nahezu die gesamte Menschheit ausgelöscht. Zu den wenigen Überlebenden gehört Hick.
3: Und was hast du gemacht, bevor die Welt unterging?
4: Ich habe meine Frau geküsst und mit meinem Hund gespielt. Und jeden Tag habe ich gedacht, Mann, hast du ein Scheißglück.
5: Jeder hat doch was, woran er sich festhält, oder? Ohne das wäre es ziemlich einsam.
2: Hick lebt mit seinem Hund in einem verlassenen Flugzeughangar in Colorado. Der Platz ist gut gegen marodierende Überlebende zu

0: verteidigen. Und dabei hilft ihm der menschenfeindliche Ex-Soldat Bang Lee.
1: Wir haben keine Ahnung, was da draußen ist.
2: Was glaubst du, was du da findest? Fröhliche Menschen? Überall? Die Welt von damals existiert nicht mehr. Hier gibt's nur uns. Wir halten uns an dem fest, was mal war. Da draußen zählt nur eins, töten oder getötet werden. Das Einzige, was wir fürchten müssen, sind
3: die Überlebenden.
0: Und die sorgen schon bald für Chaos. Mit Stars wie Jacob Elordi, Josh Brolin und Guy Pearce verfilmt der Regiemeister Ridley Scott mit Das Ende der Sterne die apokalyptische Buchvorlage von Peter Heller.
4: Was zum Teufel willst du?
5: Vergeltung.
0: Und wenn das Actionstar Jason Statham will, sollte sich der Gegner warm anziehen. In Mutiny spielt er einen ehemaligen Soldaten, der seine Unschuld beweisen muss. Auf einem Frachtschiff entdeckt er Menschenschmuggler und eine Frau, die helfen will.
6: Mayday, Mayday, Mayday. Wir brauchen sofortige Notfallunterstützung.
5: Uns geht langsam die Zeit aus.
6: Wer zum Teufel sind Sie?
5: Jetzt zählt nur eins, Sie und diese Menschen in Sicherheit zu bringen. Vertrauen Sie mir, ich muss das beenden.
0: Und beim Beenden geht's richtig zur Sache. Jason Statham lässt es in Mutiny dermaßen krachen, dass der Film erst frei ab 18 Jahren ist. Stefan Grundler, 98.6 Charivari, Kinoredaktion.

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10: Ich bin Gregor Jose Moser. Bis zur Landtagswahl in Sachsen-Anhalt sind es nur noch wenige Tage. Die AfD liegt in Umfragen weit vorn. Der Zentralrat der Juden hat deshalb mit deutlichen Worten vor der Partei gewarnt, die in Sachsen-Anhalt gesichert rechtsextrem ist. AfD-Politiker wie Spitzenkandidat Ulrich Siegmund seien erklärte Gegner der offenen Gesellschaft, sagte Zentralratspräsident Schuster dem Redaktionsnetzwerk Deutschland. Die demokratischen Parteien wiederum seien gefordert, Sorgen und Nöte der Menschen ernst zu nehmen. Hausarzt oder Fachärztin, wohin zuerst? Hausarzt, sagt die Bundesärztekammer. Wer dies nicht tue, solle einen Nachteil spüren, forderte Ärztekammerpräsident Reinhardt in der Funke Mediengruppe. Hintergrund ist ein Gesetzesvorhaben von Union und SPD zur sogenannten Primärversorgung, wobei der Hausarzt eben als erste Anlaufstelle dient. Damit sollen Wartezeiten verkürzt werden. Der Absturz einer Germanwings-Maschine in den Alpen mit 150 Toten ist auch nach mehr als 10 Jahren juristisch noch nicht abgeschlossen. Vor Gericht wird heute in Braunschweig in einem neuen Verfahren um zusätzlichen Schadenersatz gestritten. Mehr von Thomas Bremser.
11: Der Co-Pilot hat die Maschine damals bewusst zum Absturz gebracht. Zu diesem Ergebnis kommen die offiziellen Untersuchungen. Ein Arzt hatte 2 Wochen vorher eine mögliche Psychose festgestellt. Die Lufthansa zahlte den Hinterbliebenen mehrere 10.000 Euro. Einige fordern noch Geld vom Staat. Denn der ist verantwortlich für die flugmedizinischen Untersuchungen der Crew. Die hätte der Co-Pilot gar nicht bestehen dürfen, sagen die Kläger.
10: Früh aufstehen lohnt sich. 2 Wochen nach der Sonnenfinsternis ist heute Morgen am Himmel eine partielle Mondfinsternis zu beobachten. Ab 4.33 Uhr wird sich der Mond zu mehr als 90% verdunkeln, weil er in den Kernschatten der Erde eintritt. Erst letztes Jahr hatte US-Präsident Trump wegen eines Streits mit Mexiko den Golf von Mexiko in Golf von Amerika umbenennen lassen, zumindest für den amtlichen Gebrauch in den USA. Im Handelsstreit mit Kanada wiederholt er dieses Prinzip nun. Er hat per Dekret angeordnet, den Ontario-See in Lake America umzubenennen.
12: Jetzt das Wichtigste aus Franken
13: mit Chris Wahle. Auch wenn die Stadt Fürth viel Sympathie für die Farbe Grün hat, bei neongrünen Brunnen hört der Spaß auf. Schon wieder ist in der Kleeblattstadt Brunnenwasser eingefärbt worden. Diesmal am Zentaurenbrunnen am Bahnhofsplatz.

0: Das Gute, der Farbstoff ist nicht gefährlich und baut sich durch Lichteinwirkung selbst wieder ab. Fürth will die Sache jetzt aussitzen. Oberbürgermeister Thomas Jung.
1: Denn wir können uns da nicht sozusagen mit viel Geld jedes Mal ans Reinigen machen, wenn sie je nach einer Woche sauber ist. Und es ist schon unfair. Die öffentlichen Brunnen, die ja für die Menschen da sind, die da ihre Freude haben, die einfach dauernd einzufärben. Das ist nicht mehr lustig.
0: Die Polizei sucht jetzt nach Zeugen. Zuletzt waren vor rund 2 Wochen unter anderem der Gauklerbrunnen am Obstmarkt und das Fontänenfeld in der Fürther Fußgängerzone betroffen.
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2: Ich bin Gregor Jose Moser. Ein Blick zum Himmel kann sich lohnen, denn jetzt am Morgen ist eine partielle Mondfinsternis zu beobachten. Ab 4.33 Uhr wird sich der Mond zu mehr als 90% verdunkeln, weil er in den Kernschatten der Erde eintritt. Enden wird das Phänomen kurz vor 8 Uhr, also ohne uns, weil da die Sonne schon auf und der Mond untergegangen ist. 9 Tage vor der Landtagswahl in Sachsen-Anhalt führt die AfD in Umfragen mit über 40%. Auch deshalb könnte die Regierungsbildung danach schwierig werden. Jetzt betont die Linke noch einmal, sie könne sich eine Zusammenarbeit mit der in Umfragen zweitplatzierten CDU vorstellen. Der linken Fraktionschef im Bundestag Pellmann hat der Rheinischen Post gesagt, ein Modell wie in Thüringen oder Sachsen wäre denkbar. Dort arbeitet die Linke jeweils projektbezogen mit einer CDU-geführten Minderheitsregierung zusammen. Er soll Warnungen vor Stürmen und Sturzfluten verbessern und bei der Überwachung aktiver Waldbrände helfen. Dafür ist ein neuer europäischer Wettersatellit ins All gestartet. An Bord einer Ariane 6 Rakete hob der Satellit am späten Abend vom europäischen Weltraumbahnhof in Kourou in Französisch-Guayana ab. Der Wettersatellit erstellt deutlich häufige Aufnahmen, und zwar alle 2,5 Minuten, und die sind auch genauer. In Münster beenden heute die Fraktionsvorsitzenden von Union und SPD ihre 2-tägige Klausurtagung. Unter anderem geht es um die Debatte über das Ende der abschlagsfreien Rente nach 45 Beitragsjahren. Hier seien Übergangsfristen und eine Schutzrente für Härtefälle möglich, hatte gestern SPD-Fraktionschef Miersch erklärt. Die Ligaphase in der Fußball-Champions League ist ausgelost. Jedes Team bestreitet ja 8 Spiele. Der FC Bayern trifft in der neuen Saison unter anderem auf Arsenal und Manchester United. Borussia Dortmund bekommt es etwa mit Inter Mailand und Arsenal zu tun. RB Leipzig mit Real Madrid und Manchester City. Der VfB Stuttgart trifft zum Beispiel auf Inter Mailand und Atletico Madrid.
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3: mit Chris Wade. Ein 43-Jähriger aus Feucht soll als Jugendtrainer mindestens 2 Kinder mehrfach sexuell missbraucht haben. Die Kinder sind 8 und 11 Jahre alt. Die Taten sollen in diesem und im vergangenen Jahr passiert sein.
4: Eine Anzeige in der 2. Monatshälfte hatte den Fall ins Rollen gebracht. Bei den Ermittlungen erhärtete sich dann laut Polizei der Tatverdacht gegen den Jugendtrainer. Er wurde vorgestern festgenommen und sitzt jetzt in Untersuchungshaft. Da der Mann als Jugendtrainer Kontakt zu einer großen Zahl von Kindern hatte, prüft die Polizei, ob es weitere Opfer gibt. Naima Örück, Nachrichtenredaktion.
3: Die Polizei hat eine eigene Ermittlungsgruppe eingerichtet.

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1: 7 lange Jahre war sie das Gesicht des Nürnberger Volksfestes. Christina Späth war bis letzte Woche noch Nürnbergs Volksfestkönigin. Christina, ich gehe mal davon aus, dass du auch trinkfest bist, oder?
2: Das ist eine gute Frage. Das wollte ich nicht austesten. Habe ich auch nicht. Ich denke, mal anstoßen mit einem Sekt kann man schon. Oder mal jetzt wie beim Anstich mit dem Bier mal mit anstoßen. Das ist, glaube ich, schafft jeder von uns. Und dann hat man ja genug Möglichkeiten, auch was anderes zu trinken.
1: Was war denn dein größter Bierunfall? Kannst du dich an irgendeine Situation erinnern?
2: Nee, tatsächlich nicht. Also, ich glaube, da gab es keinen.
1: Okay. Gab es denn Situationen, wo du deine Krone am liebsten in den Maßkrug gelegt hättest und nicht mehr aufgesetzt hättest?
2: Nein, meine Krone hätte ich um alles auf der Welt immer mit Stolz getragen, egal was kommt. Und ich habe mir immer gedacht, gerade dann, wenn es schlecht dir geht oder wenn du eine schlechte Zeit hast, dann musst du deine Schärpe anziehen, deine Krone, und dann merkst du, wie toll eigentlich das wieder wird. Das ist deine Aufmunterung.
1: Volksfestkönigin, ist das jetzt eher Magnet oder eher Abschreckung, wenn du ein Bierzelt betrittst für die Männer?
2: Ach, ich glaube, das ist für alle Personen eigentlich gleich. Oder hoffe ich zumindest. Also ich hatte sehr viel positive Reaktionen. Also egal, auf welchem Fest ich war, auch wenn ich tatsächlich in Zivil war, ist es sehr toll, wenn du erkannt wirst und heißt, hey, du bist die Volksfestkönigin aus Nürnberg. Und es hat mich eigentlich sehr gefreut, weil es sind sehr viele Gespräche entstanden. Man lernt sehr viele Menschen kennen. Und das ist für einen schon so ein bisschen auch Stolz und Freude, wenn dich so viele Menschen auch in Zivil erkennen.
1: Abschließend, du hast 7 Jahre lang die Krone getragen. Gibt es einen Moment, in dem man denkt, man steht morgens auf und dann weiß man, okay, heute Abend Volksfest,

0: aber leider nur noch als gewöhnliche Bierzeltbesucherin.
1: Ja, es war ein komischer Gedanke tatsächlich. Es fehlt einem. Es ist natürlich schön, ich darf meine Schärpe behalten. Natürlich meine Krone auch. Und die ist daheim auch schön hergerichtet und aufgehangen. Natürlich ist es so ein Ritual, du stehst auf, du machst dich fertig und dann kam die Krone und die Schärpe, es war ein Teil von dir. Es ist ein komisches Gefühl. Ich freue mich natürlich sehr für die neue Volksfestkönigin, weil sie wird atemberaubende Momente damit erleben für ihr Leben. Aber natürlich ein bisschen Wehmut ist immer dabei, sonst wäre es mir ja nicht wichtig gewesen.
0: Was gibst du deiner Nachfolgerin auf den Weg mit? Was wünschst du ihr?
1: Ich wünsche mir, dass sie genauso viele schöne Zeiten hat und genauso viele Erinnerungen sammeln kann und später mal allen davon erzählen kann, wie toll das eigentlich ist.
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1: Aus Frankreich und aus Hollywood kommen zwei neue Filme in unseren fränkischen Kinos. Vorhang auf für Oh La La 2 und One Night Only.
2: Mom, ich glaube, ich bleib einfach hier.
3: Nein, du solltest heute ausgehen.
1: Sagt die Mutter des Pizzabäckers Owen zu Beginn von One Night Only. Denn nur heute Nacht ist es Singles gesetzlich erlaubt, Sex zu haben. Also gut, Owen macht sich auf die Socken und trifft die muntere Ellie.
4: Deine Ohren sehen aus wie Autotüren.
5: Deine Nase ist zu klein für dein Gesicht.
6: Mit deinem Kinn kann man Holz hacken.
5: Deine Beine machen keinen Sinn.
6: Dein Haaransatz macht keinen Sinn. Was ist mit deinem Auge?
5: Allergie.
6: Ach echt?
1: Ja, läuft nicht gerade gut zwischen den beiden. Und so gehen sie erstmal wieder getrennte Wege. Aber im Laufe der Nacht trifft Ellie wieder auf Owen und er macht ihr eine Pizza.
6: Das ist die beste Pizza, die ich je hatte. Ich glaube, besser als Sex.
5: Was findest du am besten?
6: Den extra Käse.
5: Beim Sex.
6: Das Vorspielen.
5: Das ist eine typische Frauenantwort.
6: Und du so?
5: Für mich geht's ums Danach.
6: Oh, komm schon.
5: Zwei Menschen liegen da und teilen ein Geheimnis.
1: Nun ja, die Handlung ist durchaus vorhersehbar, aber One Night Only ist romantisch schön und macht auch viel Spaß. Beispielsweise bei der Suche nach dem letzten Kondom in der Stadt. Im ersten Oh La La Film vor 2 Jahren hat der Weinhändler Frederik erfahren, dass er genetisch nur zu 15% Franzose ist. In Oh La La 2 will er nun wissen, woher die restlichen 85% kommen. Ergebnis: Das Labor sagt, die Gene sind türkisch.
7: Ihre Tochter hat gewusst, dass sie Türke sind. Sie arbeitet hier. Wunderbare Frau.
8: Das interessiert mich nicht.
7: Wir haben ihr gleich Bescheid gesagt.
8: Dann weiß meine Tochter davon und hat nichts gesagt. Also die kriegt was zu hören. Ich bin kein Franzose. Ich bin zu 0% Franzose. Wie ein Magerquark.
1: Auch wenn Frankreichs Starkomiker Christian Clavier wieder die Hauptrolle spielt, an den Witz des ersten Teils kommt Oh La La 2 nicht heran. Stefan Grundler, 98.6 Charivari, Kinoredaktion.

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10: Ich bin Gregor Jose Moser. Ein Blick zum Himmel kann sich lohnen, denn jetzt am Morgen ist eine partielle Mondfinsternis zu beobachten. Ab 4.33 Uhr wird sich der Mond zu mehr als 90% verdunkeln, weil er in den Kernschatten der Erde eintritt. Enden wird das Phänomen kurz vor 8 Uhr, also ohne uns, weil da die Sonne schon auf und der Mond untergegangen ist. 9 Tage vor der Landtagswahl in Sachsen-Anhalt führt die AfD in Umfragen mit über 40%. Auch deshalb könnte die Regierungsbildung danach schwierig werden. Jetzt betont die Linke noch einmal, sie könne sich eine Zusammenarbeit mit der in Umfragen zweitplatzierten CDU vorstellen. Der linken Fraktionschef im Bundestag Pellmann hat der Rheinischen Post gesagt, ein Modell wie in Thüringen oder Sachsen wäre denkbar. Dort arbeitet die Linke jeweils projektbezogen mit einer CDU-geführten Minderheitsregierung zusammen. Er soll Warnungen vor Stürmen und Sturzfluten verbessern und bei der Überwachung aktiver Waldbrände helfen. Dafür ist ein neuer europäischer Wettersatellit ins All gestartet. An Bord einer Ariane 6-Rakete hob der Satellit am späten Abend vom europäischen Weltraumbahnhof in Kourou in Französisch-Guayana ab. Der Wettersatellit erstellt deutlich häufiger Aufnahmen, und zwar alle 2,5 Minuten, und die sind auch genauer. In Münster beenden heute die Fraktionsvorsitzenden von Union und SPD ihre zweitägige Klausurtagung. Unter anderem geht es um die Debatte über das Ende der abschlagsfreien Rente nach 45 Beitragsjahren. Hier seien Übergangsfristen und eine Schutzrente für Härtefälle möglich, hatte gestern SPD-Fraktionschef Miersch erklärt. Die Ligaphase in der Fußball-Champions League ist ausgelost. Jedes Team bestreitet ja 8 Spiele. Der FC Bayern trifft in der neuen Saison unter anderem auf Arsenal und Manchester United. Borussia Dortmund bekommt es etwa mit Inter Mailand und Arsenal zu tun. RB Leipzig mit Real Madrid und Manchester City. Der VfB Stuttgart trifft zum Beispiel auf Inter Mailand und Atletico Madrid.
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11: mit Chris Wahle. Gute Nachrichten aus Nürnberg. Die Kauflaune in Deutschland kommt langsam wieder in Schwung. Vor allem bei den eigenen Einkommensaussichten sind die Verbraucher deutlich optimistischer. Das zeigt das aktuelle Konsumklima des Nürnberger Instituts für Marktentscheidungen und GfK. Der entsprechende Stimmungsindikator für September steigt um 2,8 Punkte auf minus 26,6. Auch die Erwartungen an die wirtschaftliche Entwicklung verbessern sich bereits zum 4. Mal in Folge. Beim tatsächlichen Kaufverhalten bleibt die Zurückhaltung dagegen groß. Die Anschaffungsneigung verändert sich kaum und bleibt auf niedrigem Niveau. Gleichzeitig sparen die Verbraucher weiterhin vergleichsweise viel.
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1: Ich bin Gregor Jose Moser. Guten Morgen. Das frühe Aufstehen lohnt sich heute besonders. Zwei Wochen nach der partiellen Sonnen ist jetzt eine partielle Mondfinsternis am Himmel zu sehen. Seit etwa 4.30 Uhr sind mehr als 90% des Mondes verdunkelt, weil er in den Kernschatten der Erde eingetreten ist. Die maximale Verdunkelung wird gegen 6.12 Uhr erreicht. Mehr als 11 Jahre nach dem Absturz einer Germanwings-Maschine beginnt heute ein neuer Schmerzensgeldprozess. Dem Landgericht Braunschweig zufolge fordern 30 Hinterbliebene von der Bundesrepublik Deutschland jeweils bis zu 110.000 Euro. Sie sind davon überzeugt, dass nicht ausreichend überwacht worden war, ob der Co-Pilot psychisch flugtauglich war. Nach mehr als 6 Jahrzehnten hat ein schmelzender Gletscher in Österreich die Ausrüstung eines bayerischen Ex-Bergsportlers zutage gebracht. Der Fund eines Bergsteigers jetzt auf fast 3000 Metern Höhe führte die Ermittler zu dem Überlebenden eines Alpinunfalls aus dem Jahr 1963. Wie die Polizei mitteilte, reiste die Familie des heute 86-Jährigen diese Woche nach Tirol, um die gefundenen Gegenstände abzuholen, einen Rucksack samt Eispickel, Kamera und einer Pfeife. Endlich rollt in der Fußball-Bundesliga wieder der Ball. In der Münchner Allianz Arena eröffnen heute Abend der FC Bayern und der VfB Stuttgart die 64. Bundesliga-Saison. Thomas Thonfeld berichtet.
2: Mit 16 Punkten Vorsprung sicherten sich die Bayern in der letzten Saison den Titel. Und die große Frage ist natürlich, kann sie ein Team stoppen und die Liga zumindest ganz oben etwas spannender machen? Vize Dortmund, der sich gut verstärkt hat, Leipzig oder vielleicht auch der erste Gegner der Bayern aus Stuttgart? 14 Auftaktspiele in Serie haben die Münchner nicht verloren bei 12 Siegen.
3: Ja, bis auf die Gewitter heute Nachmittag sieht's gut aus. 25 Grad heute, morgen und auch am Sonntag wird's ein bisschen wärmer, sogar noch 26 Grad. Dazu immer ein Sonne-Wolken-Mix. Der Montag ähnlich wie der Sonntag, 26 Grad und eigentlich ja, schön freundlich.
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3: Hier für eine Versammlung im Studio. Guten Morgen, was wollt ihr denn? Ach so.
4: Wochenende!
3: Ja.
4: Endlich Wochenende!
3: So ist es. Okay.

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0: Und wir gucken mal kurz rein in diesen 28. Heute ist ja der 28. schon. Der 28. August, ja. 1988 schrieb Kylie Minogue mit ihrem Debütalbum Kylie Musikgeschichte. Mit fast 2 Millionen verkauften Exemplaren wurde es zum bis dahin meistverkauften Album einer weiblichen Künstlerin in Großbritannien und blieb dann mehr als ein Jahr in den britischen Albumcharts. Dann haben wir 1993, da stand die deutsche Dancegruppe Culture Beat mit der Nummer hier auf Platz 1 in den Charts. Kennen wir alle noch? Klar, Mr. Vain. Der Song wurde weltweit ein großer Erfolg und erreichte in mindestens 19 Ländern die Spitze der Charts. Und, kurzer Blick noch zurück, 1984 stellte die Vic

0: Victory Tour der Jacksons einen neuen Rekord bei den Ticketverkäufen auf. Innerhalb von nur 2 Monaten wurden mehr als 1,1 Millionen Tickets verkauft. Insgesamt besuchten rund 2 Millionen Menschen die Tour, bei der alle 6 Jackson-Brüder gemeinsam auf der Bühne standen. Und natürlich war er auch mit dabei, ist klar, der Frontmann, der absolute Publikumsmagnet, auch damals schon, ja, Michael Jackson. Jetzt mit Thriller.
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5: Ich bin Gregor Jose Moser. Guten Morgen. Das frühe Aufstehen lohnt sich heute besonders. Zwei Wochen nach der partiellen Sonnen ist jetzt eine partielle Mondfinsternis am Himmel zu sehen. Seit etwa 4.30 Uhr sind mehr als 90% des Mondes verdunkelt, weil er in den Kernschatten der Erde eingetreten ist. Die maximale Verdunkelung wird gegen 6.12 Uhr erreicht. Mehr als 11 Jahre nach dem Absturz einer Germanwings-Maschine beginnt heute ein neuer Schmerzensgeldprozess. Dem Landgericht Braunschweig zufolge fordern 30 Hinterbliebene von der Bundesrepublik Deutschland jeweils bis zu 110.000 Euro. Sie sind davon überzeugt, dass nicht ausreichend überwacht worden war, ob der Co-Pilot psychisch flugtauglich war. Nach mehr als 6 Jahrzehnten hat ein schmelzender Gletscher in Österreich die Ausrüstung eines bayerischen Ex-Bergsportlers zutage gebracht. Der Fund eines Bergsteigers jetzt auf fast 3000 Metern Höhe führte die Ermittler zu dem Überlebenden eines Alpinunfalls aus dem Jahr 1963. Wie die Polizei mitteilte, reiste die Familie des heute 86-Jährigen diese Woche nach Tirol, um die gefundenen Gegenstände abzuholen, einen Rucksack samt Eispickel, Kamera und einer Pfeife. Endlich rollt in der Fußball-Bundesliga wieder der Ball. In der Münchner Allianz Arena eröffnen heute Abend der FC Bayern und der VfB Stuttgart die 64. Bundesliga-Saison. Thomas Thonfeld berichtet.
6: Mit 16 Punkten Vorsprung sicherten sich die Bayern in der letzten Saison den Titel. Und die große Frage ist natürlich, kann sie ein Team stoppen und die Liga zumindest ganz oben etwas spannender machen? Vize Dortmund, der sich gut verstärkt hat, Leipzig oder vielleicht auch der erste Gegner der Bayern aus Stuttgart? 14 Auftaktspiele in Serie haben die Münchner nicht verloren bei 12 Siegen.
7: Wer war heute Morgen schon ganz früh wach ab 4.30 Uhr? Dann habt ihr sie vielleicht gesehen, die partielle Mondfinsternis, muss man sagen. Das Wetter heute, ja, bis auf die Gewitter heute Nachmittag wird es ein schöner Tag. Temperaturen kriegen wir um 25, 26 Grad. Auch morgen, am Sonntag und auch am Montag schönes Wetter. Sonne, Wolken im Mix, Temperaturen um 26 Grad.
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7: Willkommen, schön, dass ihr schon mit am Start seid an diesem frühen Freitagmorgen. Heute ist der Namenstag von Alina Augustinus, Elma, Hermes und Vivian. Und heute ist der Tag der Kirschtag.

0: Tasche und es ist der Tag der Radiowerbung. Ja, Radiowerbung. Also, wenn du mich fragst, wenn ich ein Unternehmen hätte, ich würde sofort Radiowerbung schalten, weil das bleibt im Kopf. Man denke nur an Seitenbacher Müsli. Müsli von Seitenbacher.
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0: gar niemanden?
1: Ja gut, Andreas Wellinger, ja okay, Skispringer, Olympiasieger, den kennt man natürlich, wenn man sich ein bisschen für die Sportart interessiert, wird heute 31. Ansonsten, oh, Felix Jähn, ja, DJ, Musikproduzent, wird heute 32. Lee-Ann Rimes, kennen wir, spielen wir auch hier auf Charivari. Popsängerin, wird heute 44. Carsten Janker, ehemaliger deutscher Fußballnationalspieler, wird heute auch schon 52. Dann Jason Priestley, Schauspieler, Regisseur, wird 57. Ansonsten Shania Twain hat heute Geburtstag, wird auch 61 schon. Das hätte ich nicht gedacht. Das hätte ich, dass die schon 61 wird, tatsächlich. Und ansonsten Saskia Esken, SPD, wird heute 65. Ja, das war's dann im Großen und Ganzen. Habt ihr noch irgendjemanden auf der Liste, den ich vergessen habe? Könnt ihr mal kurz eine WhatsApp schicken, kein Problem. 08098 6 98 6. Auch wenn in eurer Verwandtschaft jemand heute feiert, schickt mir es kurz durch. Ich lasse einen Gruß raus.
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kommt alle gut rein in den Freitag, ab ins Wochenende mit euch. Heute 28. August, ihr seid genau richtig, bei 98.6 Charivari. Ich bin Christoph und vor mir, da ist sie, ich habe sie in der Hand, die Liste mit den Geburtstagskindern von heute. Und ich muss zu meinem Erschrecken feststellen, also im oberen Bereich kenne ich

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1: Guten Morgen. Peinlich war das. Das Telefon klingelt, ich gehe ran. Dran ist mein Hörgeräteakustiker. Wegen des Termins übermorgen. Ich blättere wie wild im Kalender. Oh Schande, ja, da war doch was. Ich hatte den Termin nicht notiert, was anderes abgemacht. Oh nein, peinlich. Während ich noch überlege, wie ich das jetzt zugebe, klingt es aus dem Hörer. Können wir den Termin bitte verschieben? Da passt was nicht so richtig. Uff. Ja, klar können wir schieben. Und weil wir uns gut verstehen, habe ich dann lachend zugegeben, dass ich den Termin glatt vergessen hatte. Wir hatten beide viel Spaß und schnell einen neuen Termin gefunden. Und ich denke mir so, sieh mal an. Da hat was so peinlich angefangen mit Kalenderfehlern auf beiden Seiten. Und es wird draus ein gemeinsames Lachen. Ab und zu läuft was schief und am Ende wird dann doch alles gut. Merke ich mir, wenn ich mal wieder festhänge, einmal volltanken, Zuversicht, bleifrei bitte. Bis morgen.
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6: Ich bin Fabian.

0: Schaffer, guten Morgen. Wer früh aufstehen muss oder musste, wird heute besonders belohnt. Seit etwa 4.30 Uhr ist eine partielle Mondfinsternis am Himmel zu sehen. Seitdem sind mehr als 90% des Mondes verdunkelt, weil er im Kernschatten der Erde steht. Das Phänomen endet erst gegen 8 Uhr, wenn wir wegen der aufgegangenen Sonne nichts mehr davon mitbekommen. Vor 2 Wochen hatte es schon eine partielle Sonnenfinsternis gegeben. Er soll Warnungen vor Stürmen und Sturzfluten verbessern und bei der Überwachung aktiver Waldbrände helfen. Dafür ist ein neuer europäischer Wettersatellit ins All gestartet. An Bord einer Ariane 6 Rakete hob der Satellit am späten Abend vom europäischen Weltraumbahnhof in Kourou in Französisch-Guyana ab. Der Absturz einer Germanwings-Maschine in den Alpen mit 150 Toten ist auch nach mehr als 10 Jahren juristisch noch nicht abgeschlossen. Vor Gericht wird heute in Braunschweig in einem neuen Verfahren um zusätzlichen Schadenersatz gestritten. Mehr von Thomas Bremser.
1: Der Co-Pilot hat die Maschine damals bewusst zum Absturz gebracht. Zu diesem Ergebnis kommen die offiziellen Untersuchungen. Ein Arzt hatte 2 Wochen vorher eine mögliche Psychose festgestellt. Die Lufthansa zahlte den Hinterbliebenen mehrere 10.000 Euro. Einige fordern noch Geld vom Staat. Denn der ist verantwortlich für die flugmedizinischen Untersuchungen der Crew. Die hätte der Co-Pilot gar nicht bestehen dürfen, sagen die Kläger.
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3: Mit Tanja Scholl. Es ist das Topspiel der 2. Liga. Der Club empfängt morgen Abend Arminia Bielefeld zum Flutlichtspiel im Max-Morlock-Stadion. Nach dem nervenaufreibenden Pokalspiel will Trainer Miro Klose wieder in der Liga siegen und erwartet einen harten Kampf.
4: Ich glaube, dass die schon Fußball spielen wollen, das sieht man. Ja. Wir sind auf viele Sachen, die machen, vorbereitet. Und der Schlüssel wird sein, dass wir unser Spiel durchziehen können. Ja. Wir wissen, dass eine gewisse Intensität auf der anderen Seite da ist und dass es eine gefährliche Mannschaft ist.
3: Anpfiff morgen ist um 20.30 Uhr. Die Spielvereinigung Greuther Fürth muss schon am Mittag ran. Sie ist ab 13 Uhr zu Gast bei Aufsteiger Energie Cottbus. An diesem Wochenende rollt dann auch wieder in der 1. Liga der Ball. Los geht's schon heute Abend mit der Partie FC Bayern gegen VfB Stuttgart.
5: Danke, Tanja.
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5: Um 6:02 aktuell keine Staus, keine Blitzer gemeldet. Habt ihr was gesehen, dann bitte gleich durchrufen unter 08000 98 6 98 6. Danke fürs Bescheid geben. Euch allen eine gute Fahrt. Wetter jetzt schon 20 Grad in Poppenreuth, 21 Grad in Kammerstein und 21 Grad auch bei euch in Boxdorf. Heute ein wechselhafter Tag übrigens von der Mondfinsternis. Ich habe gerade mal geguckt. Ich glaube, es sind die Wolken. Ja, es sind Wolken. Leider, leider, leider. So, im Tagesverlauf dann Sonne, Wolken, Gewitter. Die sind schon ab heute Morgen dann zu erwarten. Temperaturen heute maximal um die 23 Grad. Morgen und am Sonntag, es wird ein schönes Wochenende eigentlich, mit 25 Grad und viel Sonne. Die nächste Woche beginnt ähnlich.
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5: So, die 4. Woche Sommerferien ist vorbei und ihr seid ganz schon fertig schon, oder? Oder seid ihr schon irgendwie an einem Punkt, wo der Kühlschrank öfter aufgeht als die Haustür? Ja, es ist Freitag früh, 6:15. Und bei vielen in Franken läuft gerade schon der kleine Ferienalltag. Brotdosen gibt es zwar keine, aber der Hunger trotzdem pünktlich vor Sonnenaufgang. Vielleicht seid ihr gerade schon in der Küche. Dann schicke ich Grüße raus mit den meisten 80ern und 90ern. Gleich Matthew Wilder, Break My Stride. Und jetzt Sixpence None the Richer. Yeah.

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0: genau der richtige Sound, um wach zu werden. Hier auf 98.6 Charivari. Bisschen mitsummen, ein bisschen am Lenkrad mittrommeln. Apropos Lenkrad, wenn ihr schon im Auto sitzt und auf dem Weg zur Tankstelle seid, dann Ohrenspitzen, Achtung.
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0: So, damit ihr beim Tanken so ein bisschen besser planen könnt, Super E10, 2,10 Euro aktuell. Für 2,02 Euro gibt es den Sprit aktuell in Nürnberg an der Tanke in der Mühlhofer Hauptstraße. Und Diesel kostet 2,17 Euro. Die günstigste ist die Tanke in Rohr am Sand. Hier bekommt ihr den Liter Diesel heute Morgen für 2,08 Euro. Gute Fahrt euch allen. So, noch zwei Wochen. Noch gut zwei Wochen Sommerferien und gerade im Urlaub kann man sich ja mal auch darauf besinnen, aufs Handy zu verzichten, oder? Ich weiß, das ist leichter gesagt als getan, aber wie es Kollegin Steffi versucht, das verrät sie uns um 10 vor 7 hier in einer neuen Ausgabe von Urlaubsreif, den 98.6 Charivari-Tipps für die Ferien.
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0: Hey, guten Start euch. 6:19.
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0: Ja, ist echt so. Der Wachziger steht heute wirklich unter dem Motto ganz entspannt wach werden. Ich habe euch eine wunderschöne Ballade von Chicago rausgesucht. Denn eines der Gründungsmitglieder feiert heute seinen 78. Und er saß auch am Schlagzeug bei diesem tollen Schmusesong aus 1984. Jetzt für euch hier. 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Here's Chicago.

0: grüße euch, schönen Freitagmorgen wünsche ich euch in 2,5 Minuten, 6:30. Und gleich für euch der Monster-Hit aus 1990, London Beat, I've Been Thinking About You. Und vorher starten wir mit einem Nummer-1-Hit aus den 80ern von Madonna.
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13: Ich bin Fabian Schaffer. Guten Morgen.

0: Morgen. Wer früh aufstehen muss oder musste, wird heute besonders belohnt. Seit etwa 4.30 Uhr ist eine partielle Mondfinsternis am Himmel zu sehen. Seitdem sind mehr als 90% des Mondes verdunkelt, weil er im Kernschatten der Erde steht. Das Phänomen endet erst gegen 8 Uhr, wenn wir wegen der aufgegangenen Sonne nichts mehr davon mitbekommen. Vor 2 Wochen hatte es schon eine partielle Sonnenfinsternis gegeben. Er soll Warnungen vor Stürmen und Sturzfluten verbessern und bei der Überwachung aktiver Waldbrände helfen. Dafür ist ein neuer europäischer Wettersatellit ins All gestartet. An Bord einer Ariane 6-Rakete hob der Satellit am späten Abend vom Europäischen Weltraumbahnhof in Kourou in Französisch-Guyana ab. Der Absturz einer Germanwings-Maschine in den Alpen mit 150 Toten ist auch nach mehr als 10 Jahren juristisch noch nicht abgeschlossen. Vor Gericht wird heute in Braunschweig in einem neuen Verfahren um zusätzlichen Schadenersatz gestritten. Mehr von Thomas Bremser.
1: Der Co-Pilot hat die Maschine damals bewusst zum Absturz gebracht. Zu diesem Ergebnis kommen die offiziellen Untersuchungen. Ein Arzt hatte 2 Wochen vorher eine mögliche Psychose festgestellt. Die Lufthansa zahlte den Hinterbliebenen mehrere 10.000 Euro. Einige fordern noch Geld vom Staat. Denn der ist verantwortlich für die flugmedizinischen Untersuchungen der Crew. Die hätte der Co-Pilot gar nicht bestehen dürfen, sagen die Kläger.
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3: Mit Tanja Scholl. Bücher, Diskussionen und jede Menge prominente Namen. In Erlangen startet heute das 46. Poetenfest mit mehr als 80 Gästen aus der Literaturszene. Zentraler Veranstaltungsort ist der Erlanger Schlossgarten. Bis einschließlich Sonntag gibt es Lesungen, aber auch einen Open-Air-Poetry-Slam, eine Buchkunstausstellung und ein umfangreiches Filmprogramm. Es ist der Start für den Literaturwinter in Deutschland, so Bürgermeisterin Eva Linhardt.
4: Es ist auch etwas, was wirklich zur gesellschaftspolitischen Debatte beiträgt. Neuerscheinungen werden häufig zuerst in Erlangen vorgestellt, bevor dann die Frankfurter Buchmesse kommt. Also das heißt, es ist ein fester Termin im Literaturkalender und für Erlangerinnen, aber auch für Gäste aus ganz Deutschland und dem gesamten deutschsprachigen Raum.
3: Die Finanzierung ist trotz Klammerkassen durch die Spendenbereitschaft der Erlanger Bürger gesichert und weil der Freistaat seinen Zuschuss verdoppelt hat.
2: Danke, Tanja. 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
5: Gleich 3 Minuten nach 6:30. Guten Morgen auf die Straßen. Aktuell keine Störungsmeldungen, keine Blitzer. Habt ihr was gesehen, dann bitte gebt kurz Bescheid unter 08000 98 6 98 6. Gute Fahrt euch allen. So, Wetter heute, ja, Sonne, Wolken, am Vormittag aber auch schon Gewitter möglich. Temperatur liegt jetzt schon über 20 Grad, 21 haben wir es in Höfen, 20 in Schwarzenburg und auch in Ammerndorf. Heute Vormittag also schon gewittrig, am Mittag bleibt es erstmal so, Nachmittag auch. Also das wird ein sehr durchwachsener und teilweise auch nasser Freitag. Morgen und am Sonntag besseres Wetter, Sonne, Temperaturen um 25, 26 Grad und auch die 5. Ferienwoche startet angenehm bei 25 Grad mit Sonne, Wolken.
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5: Grüß euch, schönen guten Morgen. Ihr wisst ja, wenn Radiowerbung richtig gut gemacht ist, dann bleibt sie auch im Gedächtnis, gell?
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0: Sollten Sie diesen völlig stumpfen Hallenbad-Song auch Tage später noch im Kopf haben, liegt das an der erstaunlichen Wirkung von Radio. Wir bitten um Ihr Verständnis. Vielen Dank. 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
1: So ist das nämlich. Und welcher Radiospot geht euch so richtig auf den Sack?
2: 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Der Mann hat doch ein Drogenproblem. Ja. Das kannst du mir doch nicht erzählen. Das ist doch nicht normal.
1: Paul Panzer gleich bei Deutschlands besten Comedians nach London Beat. Und jetzt Madonna zum Start in den Freitag. Kommt alle gut rein.

0: Berin, gerade im Urlaub kann man sich ja auch mal auf darauf besinnen, auf sein Handy zu verzichten, oder? Irgendwie. Also mal weg mit dem Smartphone. Aber das ist leichter gesagt als getan. Wie es Kollegin Steffi versucht, das verrät sie uns gleich hier in 10 Minuten in einer neuen Ausgabe von Urlaubsreif, den 98.6 Charivari Tipps für die Ferien.
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0: Ja, und heute ist Tag der Radiowerbung. Ihr wisst ja, Radio geht ins Ohr, bleibt im Kopf. Und je bescheuerter so ein Radiospot ist, desto mehr bleibt er auch drin. Hier kommt Paul Panzer.
2: Kennt ihr hier aus dem Radio? Seitenbacher. Kennt ihr diese Werbung? Seitenbacher. Der Müsli-Riegel von Seiten. Der Mann hat doch ein Drogenproblem. Das kannst du mir doch nicht erzählen. Das ist doch nicht normal. Stell mal vor, der spricht immer so. Der steht im Supermarkt an der Käsetheke. Was hätten Sie denn gerne? Tilsiter. Käse von Tilsiter. Die machen doch direkt die Sprinkelanlage an. Stell mal vor, der Mann wäre im Öffentlichen die Polizist. Nachts allgemeine Verkehrskontrolle, Fahrzeugpapiere, Papiere fürs Fahrzeug. Als Frau nachts auf der Landstraße, du gibst doch Vollgas.
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0: Guten Morgen nach Roth, nach Schwabach, nach Erlangen, nach Fürth. Und alle anderen, hier ist 98.6 Charivari, 6:52 Uhr.
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0: Ja, endlich Urlaub, Sonne, Strand und Meer und eigentlich ja perfekt zum Abschalten, wenn da nicht ständig das Handy wäre. Ja? Kollegin Steffi hat einen Tipp, wie wir im Urlaub auch mal vom Bildschirm wegkommen.
2: Kennt ihr das? Ihr liegt am Strand, vor euch das Meer, die Sonne scheint, es ist endlich Urlaub, aber trotzdem hängt ihr bei Instagram und Co. und schaut, was die anderen so machen. Mein nächster Urlaubstipp ist deshalb Handy-Detox. Und dafür müsst ihr das Ding nicht direkt 3 Tage im Hotelsafe einschließen. Wir können da ganz klein anfangen. Beim Frühstück bleibt das Handy auf dem Zimmer, am Strand kommt es für eine Stunde in die Tasche, am besten außer Sichtweite. Oder ihr macht Fotos, weil natürlich will man den Urlaub festhalten, aber die schaut ihr euch dann erst am Abend an. Denn wenn wir nicht ständig scrollen und Nachrichten checken, sind wir viel mehr bei dem, wofür wir eigentlich da sind. Urlaub machen. Eine ganz tolle Alternative für schöne Bilder sind zum Beispiel auch Einwegkameras. Und das Schöne ist dabei, die Bilder, die landen dann auch gleich im Fotobuch und verschwinden nicht in irgendeiner Cloud.
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3: 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Hello.

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0: bin Fabian Schaffer. Guten Morgen. Nach dem US-Prozess gegen den Instagram-Mutterkonzern Meta fordern Verbraucherschützer auch für Deutschland strengere Social-Media-Regeln. Schutzmaßnahmen wie Zeitlimits und nächtliche Sperren könnten den Nutzungsdruck von Minderjährigen verringern, sagte die Chefin des Bundesverbands der Verbraucherzentralen POP dem Redaktionsnetzwerk Deutschland. In den USA hatte Meta einen Vergleich geschlossen, der Änderungen beim Jugendschutz beinhaltet. Bauministerin Huberts hält einen Mietendeckel, wie ihn die Linke fordert, für unrealistisch. Der SPD-Politikerin fehlten dafür Mehrheiten und Praktikabilität. Die Linke hatte gestern ein Modell mit Mietenstopp und lokal unterschiedlichen Obergrenzen vorgestellt. Huberts fordert stattdessen faire Marktregeln und mehr Wohnungsangebot, da bezahlbarer Wohnraum fehle. Die Grünen fordern die Bundesregierung angesichts der niedrigen Füllstände der Gasspeicher zum Handeln auf. Die Regierung müsse jetzt einen Gipfel zur Versorgungssicherheit mit Gas machen, sagte Energiepolitiker Kellner. Es sei frustrierend, schon wieder über leere Gasspeicher sprechen zu müssen, aber die Lage sei ernst. Die Füllstände der Gasspeicher liegen bei nur 52%.
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2: Mit Tanja Scholl. Nürnberg feiert 200 Jahre Herbstvolksfest. Ab heute dreht sich auf dem Gelände am Dutzenteich wieder alles um Fahrgeschäfte, Buden und Bier. Diesmal mit einem besonderen Jubiläumsprogramm. Seit 1826 hat sich natürlich einiges geändert. Die Großanlagen wurden damals noch ohne Kräne mit reiner Muskelkraft aufgebaut, so Schaustellerchef Lorenz Kalb.
3: Da muss man sagen, das ist Hochachtung vor unsere Vorfahren. Und andererseits sieht man dann auch immer, dass die Schaustellerei sich immer wieder neu erfunden hat. Es war auf jeden Fall schon damals das kleine Glück der Menschen.
2: Los geht's heute um 17 Uhr mit großem Festzug und dem traditionellen Bieranstich durch den Oberbürgermeister. Das Jubiläumsvolksfest läuft dann bis zum 13. September.
4: Danke, Tanja.
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4: 7:03. Guten Morgen. Vorsicht auf der A9 Berlin Richtung Nürnberg. Da liegt zwischen Lauf und dem Kreuz Nürnberg ein Metallrohr auf der Fahrbahn. Bitte Vorsicht. Der Standstreifen ist hier blockiert. Da steht ein kaputtes Auto. Staus und Blitzer immer gleich an die 08.98.6. Gute Fahrt euch an. So, also wir hier im Nürnberger Süden warten auf den Regen. Es hat sich bedrohlich zugezogen jetzt schon. Temperatur ist auch ungewöhnlich hoch schon. 20 Grad haben wir hier am Funkhaus in Nürnberg. 19 Grad in Rosthal und in Limbach. Heute also wechselhaftes Wetter. Sonne, Wolken, Regen, Gewitter, alles mit dabei. Bei maximal 23 Grad. Wie wird das Wochenende? Morgen und Sonntag? Wird auf jeden Fall schöner, mehr Sonne, Temperaturen liegen so zwischen 25 und 26 Grad. Und auch die fünfte Ferienwoche am Montag startet relativ freundlich und es bleibt angenehm warm mit 25 Grad.
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4: Grüß euch. Heute Abend muss das Wetter aber durchhalten. Dann erleben wir bestimmt magische Momente. Wo, verrate ich euch gleich hier in den Freizeittipps fürs Wochenende. Nach Bryan Adams. Bisschen Schmusik aus den 90ern und die 80er. Jetzt mit Genesis.

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0: 11 Minuten nach 7, guten Morgen.
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0: Jo, heute Abend muss das Wetter halten. Dann können wir magische Momente am Brombachsee erleben. Eine spektakuläre Licht- und Lasershow vom Deck der MS Brombachsee lässt den See dann in farbenprächtigem Licht erstrahlen und zaubert so eine musiksynchron inszenierte Lasershow, die fantasievoll aufgebaute und atemberaubende 3D-Lichteffekte bietet. Die Show wird vom Schiff aus so projiziert, dass die Besucher an den Stränden das optimale Farb- und Klangerlebnis haben. Das Ganze geht los. Heute die erste Lasershow um 21.10 Uhr vom Deck der MS Brombachsee. Wird das Ganze dann über den kompletten See projiziert. Gefeiert wird dann an 4 Standorten in Almansdorf, Ennerndorf, Absberg und Ramsberg. Das Allerbeste daran, der Eintritt ist frei, also Daumen drücken, dass das Wetter hält. Steffi, was ist dein Tipp?
2: Ja, jetzt am Wochenende findet in Lauf das Food Truck Festival statt, und zwar auf der Heldenwiese. Es gibt ganz viele verschiedene Food Trucks mit mega leckerem Street Food aus der ganzen Welt. Und ich liebe das, wenn wir uns da einfach durchprobieren können, weil es natürlich doch dann relativ große Portionen sind und die dann auch schon so ihr Geld kosten. Habe ich jetzt einen ganz persönlichen Tipp für euch. Geht mit ein paar Leuten hin, mit denen ihr kulinarisch irgendwie auf einer Wellenlänge seid, bestellt euch dann immer am Foodtruck eine Sache zusammen und teilt euch das einfach, weil dann könnt ihr viel mehr probieren aus der ganzen weiten Welt. Neben richtig leckerem Essen gibt's auch Kinderschminken, eine Hüpfburg, ein Trampolin. Es gibt auch Henna-Tattoos für uns Erwachsene dann vielleicht eher. Und natürlich Live-Musik von Bands aus der Region und DJs.
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0: Guten Morgen und ab mit euch ins Wochenende. Freitag, 28. August, 7.20 Uhr. In 10 Minuten wird es halb 8.
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0: So, kurzer Blick auf die Zapfsäulen. Immer um diese Zeit. Super E10. Aktuell 2,08 €. Geht günstiger in Nürnberg an der Tanke in der Mühlhofer Hauptstraße. Momentan für 2,02 €. Was kostet Diesel? 2,17 € im Durchschnitt. Die günstigste ist die Tanke in Rohr am Sand. Hier bekommt ihr den Liter Diesel heute Morgen für 2,08 €.

0: 8. Euch allen eine gute und eine unfallfreie Fahrt wünsche ich euch. Kommt alle gut rein und bleibt schön trocken. Gell? Weil jetzt hat es gerade angefangen zu regnen. So, aber die Natur freut sich auf jeden Fall. Und wer sich jetzt wahrscheinlich nicht so freuen wird, sind die Rötenbacher. Vielleicht wird das Wetter ja bis heute Nachmittag wieder besser, denn heute startet dort das Blumenfest. Der Bürgermeister Klaus Hacker, der freut sich trotzdem.
1: Das Blumenfest das streut ja weit über die Stadtgrenzen hinaus und es ist 86 die Blumenfest, hat sie ja gegründet. 1929 vom Kleingartenverein Floren hat sie das weiterentwickelt, von kleinen Motivwegen mit Obst und Gemüse zum wirklich großen, bunten Blumenfestzug. Ja, das Blumenfest findet immer statt im Rahmen unserer Körbe, unserer Kirchweih, die von Freitag bis Montag läuft und da ist natürlich im Festzelt immer teuer Betrieb und Attraktionen am Kirchweihplatz und natürlich wird das Blumenfest begleitet mit Fotowänden und kulinarischen Angeboten.
0: Also viel Spaß in Rötenbach beim Blumenfest. Der Umzug startet heute um 14 Uhr dann am alten Festplatz im Pegnitzgrund.

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14: Ich bin Fabian Schaffer. Guten Morgen. Nach dem US-Prozess gegen den Instagram-Mutterkonzern Meta fordern Verbraucherschützer auch für Deutschland strengere Social-Media-Regeln. Schutzmaßnahmen wie Zeitlimits und nächtliche Sperren könnten den Nutzungsdruck von Minderjährigen verringern, sagte die Chefin des Bundesverbands der Verbraucherzentralen POP dem Redaktionsnetzwerk Deutschland. In den USA hatte Meta einen Vergleich geschlossen, der Änderungen beim Jugendschutz beinhaltet. Bauministerin Huber zählt

0: Einen Mietendeckel, wie ihn die Linke fordert, für unrealistisch. Der SPD-Politikerin fehlten dafür Mehrheiten und Praktikabilität. Die Linke hatte gestern ein Modell mit Mietenstopp und lokal unterschiedlichen Obergrenzen vorgestellt. Huberts fordert stattdessen faire Marktregeln und mehr Wohnungsangebot, da bezahlbarer Wohnraum fehle. Die Grünen fordern die Bundesregierung angesichts der niedrigen Füllstände der Gasspeicher zum Handeln auf. Die Regierung müsse jetzt einen Gipfel zur Versorgungssicherheit mit Gas machen, sagte Energiepolitiker Kellner. Es sei frustrierend, schon wieder über leere Gasspeicher sprechen zu müssen, aber die Lage sei ernst. Die Füllstände der Gasspeicher liegen bei nur 52%.
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2: Mit Tanja Scholl. Nur ein Punkt aus zwei Spielen und das Pokal aus. Nach dem durchwachsenen Saisonstart soll beim Kleeblatt endlich der erste Sieg her. Die Fürther sind morgen bei Aufsteiger Energie Cottbus zu Gast. Trainer Heiko Vogel ist überzeugt, dass die Leistung seines Teams bisher gestimmt hat und es nur eine Frage der Zeit ist, bis auch die Punkte kommen.
3: Wir spielen zwar im Stadion der Freundschaft, aber das wird kein Freundschaftsspiel. Ja? Also es wird sehr emotional werden. Wir müssen die Schwachpunkte von Cottbus klar bespielen und müssen uns auf uns besinnen. Wir richten uns nur sekundär nach dem Gegner, sondern in erster Linie geht es darum, unser eigenes Spiel durchzudrücken.
2: Anpfiff ist morgen Mittag. Der Club empfängt morgen Abend im Topspiel der zweiten Liga Arminia Bielefeld. Und auch in der ersten Liga rollt an diesem Wochenende wieder der Ball. Los geht's heute Abend mit der Partie FC Bayern gegen VfB Stuttgart.
4: Danke, Tanja.
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4: 2 Minuten nach 8 auf der A9 Berlin Richtung Nürnberg zwischen Lauf und dem Kreuz Nürnberg. Vorsicht, ein kaputtes Auto am Standstreifen. Staus und Blitzer bitte gleich an die 08000 98 6 98 6. Gute Fahrt euch allen. So, Wetter haben wir jetzt. Regen im Nürnberger Süden. Temperatur aktuell um die, ja, was haben wir, 19 Grad immer noch. 19 auch in Schweinau, in Weierhof und auch bei euch in Kornburg. Heute also ein wechselhaftes, regnerisches Wetter erstmal, Vormittag und Nachmittag. Immer wieder mal Gewitter möglich bei Temperaturen um die 23 Grad. Heute Abend wird es dann möglicherweise trocken. Morgen, am Sonntag und am Montag, schöneres Wetter, mehr Sonne. Temperaturen liegen um die 25 Grad. Es bleibt also angenehm.
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4: Grüß euch. Heute zum Start der Fußball-Bundesliga gehen wir gleich mal 40 Jahre zurück und schauen auf unseren Club im 80er-Quiz in, ja, 7 Minuten.
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0: ich komme wieder zurück. Ich war gerade gedanklich in Cincinnati 1987 mit William Pitt und City Lights. Bisschen Italo-Disco-Pop hier am Freitagmorgen auf 98.6 Charivari, 7.41 Uhr.
1: 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So,
0: heute startet die Bundesliga mit den Bayern gegen den VfB Stuttgart. Wir gehen mal zurück in das Geburtsjahr von 98.6 Charivari, 1986. Es geht um die Saison 1986-87. Die Bayern wurden auch damals schon Meister. Wie langweilig. Blau-Weiß Berlin und Fortuna Düsseldorf mussten absteigen. Blau-Weiß Berlin hatte ich überhaupt nicht mehr auf dem Schirm. Ich kenne Tennis Borussia Berlin, die kenne ich noch, aber Blau-Weiß? Naja, egal. Meine Frage heute an alle Fußball-Cracks und Clubfans: Auf welchem Tabellenplatz beendete der 1. FC Nürnberg die Saison 86-87? Auf geht's, schmeißt Google an oder kramt in eurem Kopf. 08.098.6.98.6 ist die Hotline zum Gewinnen.

0: Auf 98.6 Charivari. Today's your lucky day. 7.49 Uhr.
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0: Bundesliga-Start heute Abend. Bayern gegen Stuttgart. Und wir gehen mal 40 Jahre zurück. Es geht um die Saison 86-87. Und ich hätte gern von euch gewusst, auf welchem Tabellenplatz beendete der 1. FC Nürnberg diese Saison vor 40 Jahren. 0800 98 6 98 6. Hallo, wer ist dran?
2: Die Maggie.
0: Hi Maggie. Und?
2: Ich habe Platz 9 rausgefunden.
0: Das stimmt. Platz 9 ist richtig. Das stimmt. Ja, cool. Wo hast du es her?
2: Google.
0: Aus Google, na klar. Ich meine, das kann man könnte, wenn man jetzt eingefleischter, waschechter und vernarrter Clubfan ist, dann weiß man sowas.
2: Ich bin aus Berlin, das wäre Hertha BSC.
0: Naja, gut. Aber wenn du aus Berlin bist, kennst du Blau-Weiß Berlin noch?
2: Oh, das ist aber lange her.
0: Naja, das war 86, da sind die abgestiegen. Naja, wie auch immer, Maggie, Platz 9 damals mit den Legenden Andi Köpke, Tom Brunner, Manni Schwabel, Roland Grahammer, Stefan Reuter und Dieter Eckes-Eckstein natürlich mit auf dem Platz. Du bist im Topf, wir losen gleich aus. Es geht um 50 Euro für Mr. Wash, ein Pflegeprogramm für dein Auto.
2: Das wäre super, das brauche ich dringend.
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0: Wer wird unser Wochengewinner unseres 80er-Quiz in dieser Woche? Und der Maxi hat ausgelost. Und es ist die Mitspielerin vom Montag, die Petra aus Zirndorf. Hallo.
1: Hallo, Christoph. Guten Morgen.
0: Morgen, Petra. Na, alles fit bei dir?
1: Alles fit. Ich freue mich total, dass du mich angerufen hast.
0: Ja, dann wird dein Auto auch fit. 50 Euro für Mr. Wash ist unser Wochenpreis. Geht an dich, geht raus nach Zirndorf. Liebe Grüße.
1: Danke, lieb.
0: So, einen haben wir noch vor den 8 Uhr Nachrichten. Die 90er jetzt auf Charivari mit den Spin Doctors.

0: Heute startet das Nürnberger Herbstvolksfest und wir feiern 200 Jahre. Zum großen Auftakt erwartet euch der Festzug über den Volksfestplatz, der traditionelle Bieranstich durch Oberbürgermeister Markus König und als besonderes Highlight erstmals eine spektakuläre Lasershow. Heute auf dem Nürnberger Volksfest. Seid dabei und feiert mit uns.
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12: Ich bin Fabian Schaffer. Guten Morgen. Kanzler Merz hat sich in einer TV-Runde einen scharfen verbalen Schlagabtausch mit einer Kinderärztin geliefert. Die Ärztin aus Niedersachsen fragte den Kanzler bei RTL, warum er seinen Amtseid breche und menschenverachtende und zerstörerische Gesetze wie das Sparpaket bei den Gesundheitsausgaben erlasse.
13: Ich bin bereit, die Kritik anzunehmen. Aber uns nun und auch mir persönlich einen vorsätzlichen Bruch meines Amtseides vorzuwerfen, ist schon ziemlich harter Tobak. Dass wir Probleme haben. Und dass wir die lösen müssen. Einverstanden. Aber das geht zu weit.
12: Harsche Kritik bekam Merz auch von einem Vater zu hören, der monierte, die Politik lasse Familien mit Kindern allein. Unionsfraktionsvize Müller will Kohlekraftwerke wieder dauerhaft ans Netz bringen. Der CDU-Politiker sagte der Wirtschaftswoche, Reservekraftwerke, die bisher nur bei Dunkelflauten ohne Wind und Sonne einspringen, sollten wieder ständig laufen. Grund seien die

0: Gaspreise wegen des Iran-Kriegs. So ließen sich Strompreise senken und Gas sparen. Kohle gilt als sehr klimaschädliche Art der Stromerzeugung. Bei der katastrophalen Sturzflut in der Gebirgsregion zwischen Nepal und China sind mehr als 470 Menschen ums Leben gekommen. Das teilten die Behörden mit. Mehr als 1500 wurden gerettet, darunter viele Verletzte. Mehr als 1400 Menschen gelten weiter als vermisst. Wegen der hohen Gefahr neuer Überflutungen haben die Rettungskräfte in Tibet ihre Suche nach Überlebenden vorerst gestoppt.
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2: 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Bücher, Diskussionen und jede Menge prominente Namen. In Erlangen startet heute das 46. Poetenfest mit mehr als 80 Gästen aus der Literaturszene. Zentraler Veranstaltungsort ist der Erlanger Schlossgarten. Bis einschließlich Sonntag gibt es Lesungen, aber auch einen Open-Air-Poetry-Slam, eine Buchkunstausstellung und ein umfangreiches Filmprogramm. Es ist der Start für den Literaturwinter in Deutschland, so Bürgermeisterin Eva Linhardt.
3: Es ist auch etwas, was wirklich zur gesellschaftspolitischen Debatte beiträgt. Neuerscheinungen werden häufig zuerst in Erlangen vorgestellt, bevor dann die Frankfurter Buchmesse kommt. Also das heißt, es ist ein fester Termin im Literaturkalender und für Erlangerinnen, aber auch für Gäste aus ganz Deutschland in dem gesamten deutschsprachigen Raum.
2: Die Finanzierung ist trotz Klammerkassen durch die Spendenbereitschaft der Erlanger Bürger gesichert und weil der Freistaat seinen Zuschuss verdoppelt hat.
4: Danke, Tanja.
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4: Um 8:03, guten Morgen auf die Straßen. Aktuell keine Staus, keine Blitzer. Habt ihr was gesehen? Dann kurz durchrufen 08000 98 6 98 6. So, mittlerweile hat es hier im Süden Nürnbergs wieder aufgehört zu regnen. Die Sonne kommt wieder durch. Temperaturen haben wir aktuell um die 18 Grad nur noch. Röttenbach meldet 19, Regelsbach auch 19. Heute ein wechselhafter Tag. Immer wieder mal Regen, Gewitter im Mix mit Sonne. Temperaturen maximal um 23 Grad. Das Wochenende wird umso schöner und auch ein bisschen wärmer wieder um 26 Grad am Sonntag. Und dazu kriegen wir Sonne und Wolken.
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4: Heute am Internationalen Tag der Radiowerbung und Comedian Paul Panzer hat gleich den richtigen Beitrag dazu.
5: 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Das ist doch nicht normal.
4: Gleich komplett. Deutschlands beste Comedians nach Patrick Swayze, die 80er und die 90er. Jetzt mit Charles und Eddie.

0: kein Stress am Freitagmorgen. Kommt alle gut rein.
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0: Ja, und heute ist Tag der Radiowerbung. Ihr wisst ja, Radio geht ins Ohr, bleibt im Kopf. Und je bescheuerter so ein Radiospot ist, desto mehr bleibt er auch drin. Hier kommt Paul Panzer.
2: Kennt ihr hier aus dem Radio?
3: Seitenbacher.
2: Kennt ihr diese Werbung?
3: Seitenbacher. Der Müsli-Riegel von Seiten.
2: Der Mann hat doch ein Drogenproblem. Das kannst du mir doch nicht erzählen. Das ist doch nicht normal. Stell mal vor, der spricht immer so. Der steht im Supermarkt an der Käsetheke. Was hätten Sie denn gerne?
3: Tilsiter. Käse von Tilsiter.
2: Die machen doch direkt die Sprinkelanlage an. Stell mal vor, der Mann wäre im Öffentlichen die Polizist. Nachts allgemeine Verkehrskontrolle.
3: Fahrzeug, Papiere, Papiere fürs Fahrzeug.
2: Als Frau nachts auf der Landstraße, du gibst doch Vollgas. Vielen Dank, Freunde. Das ist dann hier.
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0: 8:20 Uhr, 10 Minuten noch bis 8:30 Uhr hier auf 98.6 Charivari. Es ist Fußballzeit und wir schauen mal in die erste Fußball-Bundesliga und ich habe dazu meinen Kollegen, unseren Azubi, ins Studio eingeladen, den Maxi. Guten Morgen.
1: Morgen, Christoph.
0: So, heute Abend die Bayern gegen Stuttgart.
1: So ist es.
0: Wir wollen jetzt gar nicht hier irgendwie lang rumdiskutieren, so was tippst du, wer wird Meister und so weiter. Das wird eh wieder langweilig, wenn du mich fragst. Ja. Ich hätte gern von dir gewusst, ich meine, du bist ja hier Fachmann, ne? Wenn
1: ja,
0: man so möchte.
1: Ja.
0: Ja, würdest auch du dich als Fachmann bezeichnen?
1: Ja. Interessiert, schon.
0: Schon, ne?
1: Ja.
0: Hast du selbst mal Fußball gespielt oder spielst du Fußball?
1: Tatsächlich, also nicht.

0: Im Verein, ja.
1: Okay.
0: Aber nee.
1: Bisschen auf dem Bolzplatz.
0: So ist es.
1: Okay. Pass auf, dann hätte ich gern von dir gewusst, welcher Verein wird denn in dieser Saison komplett überschätzt? Was meinst du?
0: Die Stuttgarter.
1: Echt?
0: Ja, ich sag schon.
1: Der VfB?
0: Ich glaube, die legen heute mit einer Niederlage los und da erholen die sich nicht mehr.
1: Na gut, in München ist natürlich schwer, gell?
0: Ja, absolut.
1: Mhm. Ja, ja. Bei welchem Trainer würdest du sagen, der ist spätestens Weihnachten weg?
0: Boah.
1: Dein Tipp. Schwierig?
0: Ja. Weiß ich nicht. Hättest du einen Tipp? Wen willst du sagen?
1: Ich glaube Paderborn.
0: Ach so, ja. Okay.
1: Paderborn, der Aufsteiger.
0: Ja.
1: Paderborn. Elversberg möglicherweise.
0: Ja.
1: Wobei, die haben immer ganz wenig Geld, gell?
0: Ja.
1: Die haben immer ganz wenig Kohle.
0: Machen ja kaum Einnahmen im Stadion. Das ist ja so groß wie Paderborn gefühlt.
1: Was ist für dich die Überraschungsmannschaft? Was könnte die Überraschungsmannschaft werden in der kommenden Saison?
0: Man weiß es bei den Aufsteigern weiß man es nie. Also ich würde sagen, Schalke hat schon Bock.
1: Ja.
0: Auf jeden Fall. Also Schalke ist wieder da und die haben richtig Lust und vielleicht haben die da in den glaub, 3 Jahren in der zweiten Liga jetzt richtig was gelernt und geben nochmal Vollgas jetzt hier.
1: Ja, wir sind gespannt auf die neue Saison und vielleicht noch eine Frage zum Schluss an dich, Maxi. Du darfst jetzt für die gesamte Saison genau eine Vorhersage abgeben und wenn die falsch ist, dann musst du dich am Saisonende öffentlich bei den Charivari-Hörern dafür entschuldigen. Was sagst du?
0: Okay, ich sag, Bayern wird nicht Herbstmeister.
1: Wird nicht Herbstmeister? Okay, dann warten wir ab, was dann so im, wann ist das dann? November, Dezember?
0: Ja, genau.
1: Bis
0: knapp Dezember geht dann.
1: Wer dann oben steht? Okay.
0: Schauen wir mal.
1: Dann danke ich dir, Maxi, für deine Expertise.
0: Ich hoffe, ich muss mich nicht entschuldigen.
1: Schauen wir mal.

Trubel, Heiterkeit, hat Bugs Bunny früher immer gesagt. Vielleicht könnt ihr euch noch dran erinnern. Und das findet ab heute auch statt, wieder auf dem Volksfestplatz in Nürnberg. Da geht's ab heute wieder rund. Ein besonderes Jubiläumsprogramm. Das Herbstvolksfest feiert seinen 200. Geburtstag. Alle Infos und Facts gleich hier mit Tanja Scholl in den 98.6 Charivari-Nachrichten in 2,5

0: Heute startet das Nürnberger Herbstvolksfest und wir feiern 200 Jahre. Zum großen Auftakt erwartet euch der Festzug über den Volksfestplatz, der traditionelle Bieranstieg durch Oberbürgermeister Markus König und als besonderes Highlight erstmals eine spektakuläre Lasershow. Heute auf dem Nürnberger Volksfest. Seid dabei und feiert mit uns.
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10: Ich bin Fabian Schaffer. Guten Morgen. Kanzler Merz hat sich in einer TV-Runde einen scharfen verbalen Schlagabtausch mit einer Kinderärztin geliefert. Die Ärztin aus Niedersachsen fragte den Kanzler bei RTL, warum er seinen Amtseid breche und menschenverachtende und zerstörerische Gesetze wie das Sparpaket bei den Gesundheitsausgaben erlasse.
11: Ich bin bereit, die Kritik anzunehmen. Aber uns nun und auch mir persönlich einen vorsätzlichen Bruch meines Amtseides vorzuwerfen, das ist schon ziemlich harter Tobak. Dass wir Probleme haben und dass wir die lösen müssen, einverstanden. Aber das geht so weit.
10: Harsche Kritik bekam Merz auch von einem Vater zu hören, der monierte, die Politik lasse Familien mit Kindern allein. Unionsfraktionsvize Müller will Kohlekraftwerke wieder dauerhaft ans Netz bringen. Der CDU-Politiker sagte der Wirtschaftswoche, Reservekraftwerke, die bisher nur bei Dunkelflauten ohne Wind und Sonne einspringen, sollten wieder ständig laufen. Grund seien die hohen Gaspreise wegen des Iran-Kriegs. So ließen sich Strompreise senken und Gas sparen. Kohle gilt als sehr klimaschädliche Art der Stromerzeugung. Bei der katastrophalen Sturm

0: Sturzflut in der Gebirgsregion zwischen Nepal und China sind mehr als 470 Menschen ums Leben gekommen. Das teilten die Behörden mit. Mehr als 1500 wurden gerettet, darunter viele Verletzte. Mehr als 1400 Menschen gelten weiter als vermisst. Wegen der hohen Gefahr neuer Überflutungen haben die Rettungskräfte in Tibet ihre Suche nach Überlebenden vorerst gestoppt.
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2: Mit Tanja Scholl. Achterbahn, Autoscooter und Karussells. Auf dem Volksfestplatz in Nürnberg geht's ab heute wieder rund. Diesmal mit einem besonderen Jubiläumsprogramm, denn das Herbstvolksfest feiert seinen 200. Geburtstag. Dazu gibt es einen Nostalgiebereich mit historischen Fahrgeschäften und Exponaten, durch die man die Geschichte des Volksfests erleben kann. Zusätzlich werden Drahtseile in schwindelerregender Höhe über dem Festplatz gespannt für die Geschwister Weisheit. Eine Show, die Schaustellerchef Lorenz Kalb den Atem stocken lässt.
3: Die wirklich beste Hochseiltruppe, die es europaweit gibt, die fahren mit 3 Motorrädern über den Platz. Obendrauf ist einer, der Artistik macht. Unten hängt jemand dran, der Artistik macht. Und dann fahren die auf 60 Meter hoch und dann gehen sie noch an Masten 10 Meter hoch auf 70. Unglaubliches Programm, das wir unser Publikum schenken zum Jubiläum.
2: Los geht das Herbstvolksfest heute um 17 Uhr mit großem Festzug und dem traditionellen Bieranstich durch den Oberbürgermeister. Das Jubiläumsvolksfest läuft dann bis zum 13. September.
4: Das lässt nicht mal den Lorenz kalt.
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5: Guten Morgen, ein Blitzer haben wir, 9:03. Und zwar zwischen Sperberslohe und Wendelstein. Richtung Wendelstein wird geblitzt. Staus und Blitzer bitte immer gleich an die 0800 98 6 98 6. Gute Fahrt euch allen. So, Gewitter. Das erste haben wir heute schon hinter uns gebracht hier im Nürnberger Süden. Aktuell 20 Grad, auch in Schwarzenbruck und in Schoppershof. Heute gewitterig den ganzen Tag über. Immer wieder mal müssen wir mit Regen und Schauern rechnen. Das Ganze bei 23 Grad. Morgen, Sonntag und auch Montag. Ja, relativ freundlich eigentlich. Viel Sonne, Temperaturen liegen so um die 25 Grad.
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5: Und heute startet in Röthenbach an der Pegnitz das Blumenfest. Der Bürgermeister Klaus Hacker, der freut sich schon.
6: Ja, das Blumenfest findet immer statt im Rahmen unserer Kürbe, die von Freitag bis Montag läuft. Und da ist natürlich im Festzelt immer teuer Betrieb und Attraktionen am Kirchweihplatz. Und natürlich wird das Blumenfest begleitet mit Fotowänden und kulinarischen Angeboten.
5: Viel Spaß in Röthenbach beim Blumenfest. Der Umzug startet heute um 14 Uhr am alten Festplatz in Pegnitzgrund. Und was sonst noch so auf dem Plan steht am Wochenende, das klären wir gleich hier in den Freizeittipps nach den Backstreet Boys und Alphaville.

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0: Jo, heute Abend muss das Wetter halten. Dann können wir magische Momente am Brombachsee erleben.

0: 7. Eine spektakuläre Licht- und Lasershow vom Deck der MS Brombachsee lässt den See dann in farbenprächtigem Licht erstrahlen und zaubert so eine musiksynchron inszenierte Lasershow, die fantasievoll aufgebaute und atemberaubende 3D-Lichteffekte bietet. Die Show wird vom Schiff aus so projiziert, dass die Besucher an den Stränden das optimale Farb- und Klangerlebnis haben. Das Ganze geht los. Heute die erste Lasershow um 21.10 Uhr. Vom Deck der MS Brombachsee wird das Ganze dann über den kompletten See projiziert. Gefeiert wird dann an 4 Standorten in Allmannsdorf, Ennerndorf, Absberg und Ramsberg. Das Allerbeste daran, der Eintritt ist frei, also Daumen drücken, dass das Wetter hält. Steffi, was ist dein Tipp?
1: Ja, jetzt am Wochenende findet in Lauf das Food Truck Festival statt, und zwar auf der Heldenwiese. Es gibt ganz viele verschiedene Food Trucks mit mega leckerem Street Food aus der ganzen Welt. Und ich liebe das, wenn wir uns da einfach durchprobieren können, weil es natürlich doch dann relativ große Portionen sind und die dann auch schon so ihr Geld kosten. Habe ich jetzt einen ganz persönlichen Tipp für euch. Geht mit ein paar Leuten hin, mit denen ihr kulinarisch irgendwie auf einer Wellenlänge seid, bestellt euch dann immer am Foodtruck eine Sache zusammen und teilt euch das einfach, weil dann könnt ihr viel mehr probieren aus der ganzen weiten Welt. Neben richtig leckerem Essen gibt's auch Kinderschminken, eine Hüpfburg, ein Trampolin. Es gibt auch Henna-Tattoos für uns Erwachsene dann vielleicht eher. Und natürlich Live-Musik von Bands aus der Region und DJs.
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1: Michael Jackson veröffentlichte 1987 sein Album Bad. Diese Nummer war die letzte Single-Auskopplung aus diesem Album, ein Song, der eigentlich gar nicht so richtig einschlug, außer in Irland, da ging er auf die 1, und in England, dort immerhin in die Top 20. In Schwarzafrika, da kam der Song richtig gut an, insbesondere in Liberia, denn das Lied handelt von Frauen aus diesem afrikanischen Land. Die liberianische Freiheitsrechtlerin Marriott Carson sagte mal in einem Interview mit der Washington Times, als dieses Lied herauskam, waren die liberianischen Mädchen so erstaunt, einen so großartigen Musiker wie Michael Jackson über ein kleines Land in Afrika nachdenken zu hören. Das gab Hoffnung, besonders wenn die Dinge schlecht liefen. Michael Jackson, Liberian Girl.

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0: 9. Norwegen trauert, der König ist gestorben. Alle Infos dazu gleich in unseren 98.6 Charivari-Nachrichten in 2 Minuten.
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12: Ich bin Fabian Schaffer. Guten Morgen. Der norwegische König Harald ist im Alter von 89 Jahren gestorben. Das teilte das norwegische Königshaus mit. Damit ist sein Sohn Hakon der neue König von Norwegen. Harald saß mehr als 3 Jahrzehnte auf dem norwegischen Thron. Zuletzt hatte der älteste amtierende Monarch Europas wiederholt mit gesundheitlichen Problemen zu kämpfen. Die Grünen fordern die Bundesregierung angesichts der niedrigen Füllstände der Gasspeicher zum Handeln auf. Die Regierung müsse jetzt einen Gipfel zur Versorgungssicherheit mit Gas machen, sagt der Energiepolitiker Kellner. Fiona Reinert berichtet.
13: Die Lage sei ernst, da die Füllstände der Gasspeicher bei nur 52% lägen. Ohne schnelle Lösungen werde der Winter teuer für Industrie und Haushalte. Das Wirtschaftsministerium dagegen betont, dass im kommenden Winter keine Gasmangellage zu erwarten ist.
12: Mehr als 11 Jahre nach dem Absturz einer Germanwings-Maschine in den französischen Alpen beginnt heute in Braunschweig ein neuer Schmerzensgeldprozess. Hinterbliebene fordern jeweils bis zu 110.000 Euro vom Staat. Nach ihrer Überzeugung ist die Flugtauglichkeit des Co-Piloten, der den Absturz mit 150 Toten absichtlich herbeiführte, nicht ausreichend überwacht worden.
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15: Mit Tanja Scholl. Es ist das Topspiel der zweiten Liga. Der Club empfängt morgen Abend Arminia Bielefeld zum Flutlichtspiel im Max-Morlock-Stadion. Nach dem nervenaufreibenden Pokalspiel will Trainer Miro Klose wieder in der Liga.

0: Ligasiegen und erwartet einen harten Kampf.
1: Ich glaube, dass die schon Fußball spielen wollen, das sieht man. Ja. Wir sind auf viele Sachen, die machen, vorbereitet. Und der Schlüssel wird sein, dass wir unser Spiel durchziehen können. Ja. Wir wissen, dass eine gewisse Intensität auf der anderen Seite da ist und dass es eine gefährliche Mannschaft ist.
0: Anpfiff morgen ist um 20.30 Uhr. Die Spielvereinigung Greuther Fürth muss schon am Mittag ran. Sie ist ab 13 Uhr zu Gast bei Aufsteiger Energie Cottbus. An diesem Wochenende rollt dann auch wieder in der ersten Liga der Ball. Los geht's schon heute Abend mit der Partie FC Bayern gegen VfB Stuttgart.
2: Danke, Tanja.
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2: Guten Morgen. 9:03 gleich auf die A3 Nürnberg in Richtung Würzburg. Vorsicht zwischen Nürnberg Nord und Tennenlohe. Da liegt ein Spanngurt auf der Fahrbahn. Dann haben wir die A9 Nürnberg Richtung München. Ein Spiegel zwischen Greding und Altmühltal. Vorsicht bitte. Und die Blitzer, gemeldet von Ulrike. Dankeschön, Nürnberg. Bartholomäusstraße Richtung Äußere Sulzbacher Straße. Auf der Altenfurter Straße Richtung Löwenberger Straße. Und zwischen Sperbers-Lohe und Wendelstein in Richtung Wendelstein. Staus und Blitzer meldet ihr bitte immer gleich an die 08000 98 6 98 6. Danke fürs Bescheid geben und gute Fahrt. Ja, das wird spannend heute, weil immer wieder mal Schauer und Gewitter drohen. Aktuelle Temperaturen haben wir für euch. 21 Grad momentan in Höfen, in Neunkirchen und auch bei euch in Schweig. Sonne, Wolken, Gewitter, Regen. Alles mit dabei heute bei 23 Grad. Morgen und Sonntag stabileres Wetter. Morgen und Sonntag zum größten Teil trocken bei Temperaturen zwischen 24 und 26 Grad. Und die fünfte und vorletzte Ferienwoche am Montag startet genauso. Es bleibt schön warm, 25 Grad und dazu gibt es Sonne und Wolken.
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2: Ich grüße mal alle Werbekunden von 98.6 Charivari. Ihr habt alles richtig gemacht, denn ihr wisst ja,
4: Radio geht ins Ohr, bleibt im Kopf.
2: Genau. Deswegen macht ihr auch bei uns Werbung. Und es gibt ein paar richtig gute, kreative Spots in der deutschen Radiolandschaft. Ich habe gleich mal ein paar Beispiele für euch am Tag der Radiowerbung. Der ist nämlich heute. Machen wir gleich hier. In 12 Minuten vorher gute Laune aus den 80ern.

0: Und ab mit euch ins Wochenende hier mit 98.6 Charivari am Tag der Radiowerbung. Und je kreativer so ein Spot gemacht ist, desto mehr bleibt er auch im Kopf. Hier ein paar Beispiele. Zum Beispiel der Spot eines Goldankaufunternehmens.
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0: Sehr geil. Auch gut die kurze Radiowerbung einer Striptease-Bar in Heilbronn.
3: Hans-Dieter, ich kann doch auch für dich tanzen.
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0: Und einen habe ich noch, den Radiospot von InLingua.
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0: Und je kreativer so ein Spot

0: macht es, desto mehr bleibt er auch im Kopf. Und an alle, die sich jetzt überlegen, Radiowerbung zu machen, nochmal der Hinweis.
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10: Grüß euch, schönen Freitagvormittag. Noch gut 2 Wochen Sommerferien und gerade im Urlaub kann man ja auch mal auf sein Handy verzichten. Oder wie seht ihr das? Ja, ich weiß schon, das ist leichter gesagt als getan. Wie es Kollegin Steffi versucht, das verrät sie uns gleich hier in einer neuen Ausgabe von Urlaubsreif, den 98.6 Charivari-Tipps für die Ferien. Vorher haben wir noch einen ganz dicken 80er für euch. John Farnham, You're the Voice und die 90er jetzt mit DNA und Susan Vega. Tom Steiner.
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0: Guten Morgen nach Roth, nach Schwabach, nach Erlangen, nach Fürth und alle anderen.
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0: Ja, endlich Urlaub, Sonne, Strand und Meer und eigentlich ja perfekt zum Abschalten, wenn da nicht ständig das Handy wäre. Ja? Kollegin Steffi hat einen Tipp, wie wir im Urlaub auch mal vom Bildschirm wegkommen.
2: Kennt ihr das? Ihr liegt am Strand, vor euch das Meer, die Sonne scheint, es ist endlich Urlaub, aber trotzdem hängt ihr bei Instagram und Co. und schaut, was die anderen so machen. Mein nächster Urlaubstipp ist deshalb Handy-Detox. Und dafür müsst ihr das Ding nicht direkt 3 Tage im Hotelsafe einschließen. Wir können da ganz klein anfangen. Beim Frühstück bleibt das Handy auf dem Zimmer. Am Strand kommt es für eine Stunde in die Tasche, am besten aus der Sichtweite. Oder ihr macht Fotos, weil natürlich will man den Urlaub festhalten, aber die schaut ihr euch dann erst am Abend an. Denn wenn wir nicht ständig scrollen und Nachrichten checken, sind wir viel mehr bei dem, wofür wir eigentlich da sind. Urlaub machen. Eine ganz tolle Alternative für schöne Bilder sind zum Beispiel auch Einwegkameras. Und das Schöne ist dabei, die Bilder, die landen dann auch gleich im Fotobuch und verschwinden nicht in irgendeiner Cloud.
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alle ein schönes Wochenende. Das war ein neuer Morgen. Ich bin Christoph, danke fürs Zuhören. Gleich an Katrin für euch ab 10. Und ich habe gesehen, die hat Michael Jackson in der Playlist. Der hätte morgen seinen 68. Geburtstag gefeiert. Wir feiern ihn trotzdem morgen Abend von 18 bis 20 Uhr in meiner 80er-Show.

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8: Ich bin Fabian Schaffer. Er war der älteste regierende Monarch Europas und hatte in den vergangenen Jahren immer wieder mit Krankheiten zu kämpfen. Jetzt ist der norwegische König Harald im Alter von 89 Jahren in Oslo gestorben. Er sei friedlich eingeschlafen, teilte das Königshaus mit. Sein Sohn Hakon erbt nun den Thron. Nach dem US-Prozess gegen Meta fordern Verbraucherschützer auch für Deutschland strengere Social-Media-Regeln. Schutzmaßnahmen wie Zeitlimits könnten den Nutzungsdruck von Minderjährigen verringern, so die Chefin des Bundesverbands der Verbraucherzentralen POP. Das reiche aber nicht aus, Fiona Reinert berichtet.
9: Es dürfe nicht das Ziel sein, Kindern einfach nur Nutzungsgrenzen zu setzen. Stattdessen brauche es Plattformen, die von vornherein sicher sind und wo Kinder und Jugendliche geschützt werden, anstatt sie Algorithmen auszusetzen, die darauf ausgelegt sind, ihre Aufmerksamkeit möglichst lange zu binden. Hintergrund des Ganzen ist ein Prozess um Social-Media-Sucht in den USA.
8: Bauministerin Huberts hält einen Mietendeckel, wie ihn die Linke fordert, für unrealistisch. Der SPD-Politikerin fehlten dafür Mehrheiten und Praktikabilität. Die Linke hatte gestern ein Modell mit Mietenstopp und lokal unterschiedlichen Obergrenzen vorgestellt. Huberts fordert stattdessen faire Marktregeln und mehr Wohnungsangebot, da bezahlbarer Wohnraum fehle.
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11: Mit Tanja Scholl. Flanieren, lesen, zuhören. Erlangen wird wieder zum Treffpunkt für Bücherfans. Von heute bis Sonntag kommen beim Poetenfest mehr als 80 Schriftsteller, Publizisten und Wissenschaftler zusammen. Hauptveranstaltungsort ist der Erlanger Schlossgarten und das eintrittsfrei. Bürgermeisterin Eva Lehnhardt.
12: Ja, das besondere Flair ist umsonst und draußen in einer wahnsinnig schönen Atmosphäre. Und man kommt wirklich ganz niederschwellig mit den Autorinnen und Autoren, mit der gesamten Literaturszene in Kontakt in dem wunderschönen Erlanger Schlossgarten.
11: Die Finanzierung ist trotz Klammerkassen durch die Spendenbereitschaft der Erlanger Bürger gesichert und weil der Freistaat seinen Zuschuss verdoppelt hat.

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1: Servus, liebe Autofahrer. Wir schauen zusammen, was so los ist im Straßenverkehr. Und da gibt's eine wichtige Meldung von der A6 Nürnberg Richtung Heilbronn. Zwischen Schwabach West und Neuendettelsau. Achtung, ungesicherte Unfallstelle. Hier ist die rechte Spur blockiert. Geblitzt wird in Nürnberg in der Bartholomäusstraße, Fahrtrichtung Äußere Sulzbacher. Nochmal Nürnberg in der Altenfurter Straße, Fahrtrichtung Löwenberger Straße. Und an der Verbindungsstraße zwischen Sperberslohe und Wendelstein wird geblitzt. Staus und Blitzer, Sie könnt ihr mir jederzeit gerne melden. Einfach mal anrufen. 0800 98 6 98 6 ist die Nummer. Die ist für euch kostenfrei. Ihr könnt aber gerne auch eine WhatsApp schicken, wenn ihr keine Lust habt zum Quatschen. Aktuelle Temperatur 21 Grad bei euch in Herzogenaurach. Nürnberg meldet 22, 23 sollen heute die Höchstwerte werden. Dazu gibt's hier und da mal Regenschauer, dann doch wieder ein Gewitter und heute Abend auch noch eine Runde Sonnenschein. Also für jeden ist so ein bisschen was dabei. Morgen kein oder kaum Regen angesagt, 25 Grad maximal, besonders sonnig wird's am Vormittag. Und der schönste Tag am Wochenende ist wahrscheinlich dann der Sonntag mit 26 Grad, Mischung aus Sonnenschein und Wolken und relativ viel Wind am Nachmittag.
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1: 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Ann-Kathrin hier, servus. 4 Minuten nach 10 haben wir es jetzt, Freitag Vormittag. Endlich Wochenende, wir haben es alle schon wieder fast geschafft. Und was für ein Wochenende das ist. Heute ist ja nicht irgendein Freitag, sondern es ist Start vom Volksfest. Und genau um das geht es jetzt auch gleich bei mir in einer Viertelstunde. Ich habe nämlich einen ganz besonderen Gast. Und so viel verrate ich schon mal. Sie kennt sich speziell gut aus mit allem, was das Nürnberger Herbstvolksfest angeht. Vorher gibt es für euch aber noch einen 90er von Sting. Ganz entspannte Nummer, Fields of Gold. Ein bisschen ruhig zum Runterkommen. Und jetzt starten wir aber rein mit was Schnellem aus den 80ern. Hier sind Hall & Oates.

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0: Also die 30er-Zone, die ist schon aktiv und ich könnte ja auch schwören, dass wenn ich hier am Funkhaus Nürnberg die Fenster weit aufmache, dass ich dann die Zuckerwatte schon riechen kann. Weit weg sind wir ja nicht vom Nürnberger Volksfestplatz. 98,6 Charivari, die Ann-Kathrin hier. Heute startet endlich das Herbstvolksfest und zwar in eine ganz besondere Jubiläumsausgabe. Denn es ist tatsächlich das 200. Herbstvolksfest. Genau deshalb haben wir heute mal mit einer Frau gesprochen, die in den letzten 7 Jahren das Volksfest, alle Besucher und die Schausteller ganz besonders kennengelernt hat und kennenlernen durfte. 7 Jahre lang war sie nämlich die Volksfestkönigin. Jetzt wird sie abgelöst von der 30-jährigen Lorena Hofmann. Aber wir haben die Majestät im Gespräch, Christina Späth. Christina, hast du eigentlich in den 7 Jahren dann irgendwann mal vergessen, dass du doch gar keine so richtige Königin bist, wenn alle immer Majestät zu dir sagen?
1: Das ist eine Berufung. Man ist immer Königin und man bleibt es, glaube ich, auch.
0: Das ist jetzt eine gute Antwort. Von daher spreche ich dich gerne auch weiter mit Majestät an. Das ist bestimmt eine unfassbar aufregende und spannende Zeit gewesen. Hast du in den 7 Jahren auch für

0: ich was gelernt?
1: Sich über kleine Dinge zu freuen. Sachen schätzen zu lernen, die wir vielleicht ab und zu nicht sehen oder in der heutigen Zeit vergessen. Und einfach diese Menschlichkeit auch aufzunehmen. Wir müssen immer das kleine bisschen Kind in uns bewahren. Und ich glaube, das kann man am Volksfest am besten rauslassen. Und viele Erwachsene vergessen, dass sie auch mal jung waren und auch mal Kind waren. Und das muss man auch manchmal rauslassen.
0: Ja, das ist eine gute Idee. Rauslassen könnt ihr das wieder ab heute Abend. 17 Uhr ist nämlich Bieranstich. Ich bin mir sicher, Majestät Christina ist auch dort. Natürlich mit der neuen Majestät Lorena dann. Außerdem gibt es zum Jubiläum diesmal ganz viele besondere Sachen für euch zu entdecken. Also es gibt zum Beispiel ganz besondere Artistik. Das werdet ihr bei uns in den nächsten Tagen und Wochen noch hören. Und es gibt aber auch Fahrgeschäfte, die so ein bisschen in die Vergangenheit reisen. Und zeigen, wie Volksfest eigentlich früher aussah. Also schaut gerne mal vorbei ab heute Abend, Herbstvolksfest.

0: Sascha hier auf 98.6 Charivari. In der nächsten halben Stunde gibt's nicht nur 30 Minuten Musik nonstop für euch. Nein, es wird auch eine gute Runde internationaler. Gleich nehme ich Eros Ramazzotti, Sebastiaste una canzone. Das tut mir jetzt leid. Ich wollte das gar nicht vorlesen, weil mein Italienisch ist nun wirklich unterirdisch, wenn es nicht mehr um Pizza geht. Also Eros Ramazzotti macht das gleich wieder gut für euch aus den 90ern. Dazu gibt's aus den 80ern Belinda Carlisle mit Heaven is a Place on Earth. Ein bisschen Queen ist mit dabei und Mike and the Mechanics.
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0: Nürnberger Herbstvolksfest, es feiert ab heute Jubiläum. Seit 200 Jahren gibt's das schon. Erstmal alles Gute zum Geburtstag. Und weil 200 Jahre schon eine echte Hausnummer sind, da gibt's dieses Mal zum Beispiel auch einen Nostalgiebereich, was historische Fahrgeschäfte angeht. Was ihr euch da anschauen und ausprobieren könnt, das seid ihr gleich um 11 in Franken live in den 98.6 Charivari Nachrichten von Chris Mahle.
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2: 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Und wir schauen mal, was sich dann ab Dienstag zum 1. September ändert. Schönes Wochenende.
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11: Ich bin Fabian Schaffer. Die Arbeitslosigkeit in Deutschland ist im August gestiegen. Nach Angaben der Bundesagentur für Arbeit waren über 3 Millionen Menschen ohne Job, 54.000 mehr als im Vormonat. Die Arbeitslosenquote liegt jetzt bei 6,5%. Agenturchefin Nahles spricht von wenig Dynamik am Arbeitsmarkt. Die verhaltene Entwicklung der vergangenen Monate setze sich fort. Er war der älteste regierende Monarch Europas und hatte in den vergangenen Jahren immer wieder mit Krankheiten zu kämpfen. Jetzt ist der norwegische König Harald im Alter von 89 Jahren gestorben. Sigrid Harms berichtet aus Oslo.
12: König Harald war ein Monarch der alten Schule. Abdanken kam für ihn nicht in Frage. Wir halten durch bis zum Bitter End, war sein Motto. Auch wenn es ihm gesundheitlich immer schlechter ging. Er war ein König zum Anfassen, reiste bis ins kleinste Dorf, schüttelte Hände und hörte zu.
11: Die Grünen fordern die Bundesregierung angesichts der niedrigen Füllstände der Gasspeicher zum Handeln auf. Die Regierung müsse jetzt einen Gipfel zur Versorgungssicherheit mit Gas machen, sagte Energiepolitiker Kellner. Es sei frustrierend, schon wieder über leere Gasspeicher sprechen zu müssen, aber die Lage sei ernst. Die Füllstände der Gasspeicher liegen bei nur 52%.
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14: mit Chris Wahle. Achterbahn, Autoscooter und Karussells auf dem Volksfestplatz in Nürnberg geht's ab heute wieder rund. Diesmal mit einem besonderen Jubiläumsprogramm, denn das Herbstvolksfest feiert seinen 200. Geburtstag. Dazu gibt's einen Nostalgiebereich mit historischen Fahrgeschäften und Exponaten, durch die man die Geschichte des Volksfestwesens erfahren kann. Zusätzlich werden Drahtseile in schwindelerregender Höhe über dem Festplatz gespannt für die Geschwister Weisheit. Eine Show, die Schaustellerchef Lorenz Kalb den Atem stocken lässt.
15: Da fahren dann die wirklich beste Hochseiltruppe, die es europaweit gibt. Die fahren mit 3 Motorrädern über den Platz. Obendrauf ist einer, der Artistik macht. Unten hängt jemand dran, der Artistik macht. Und dann fahren die auf 60 Meter hoch und dann gehen sie noch an Masten 10 Meter hoch auf 70. Unglaubliches Programm, das wir unserem Publikum schenken zum Jubiläum.
14: Los geht's heute um 17 Uhr mit großem Festzug und dem traditionellen Bieranstich durch den Oberbürgermeister. Das Jubiläumsvolksfest läuft dann bis zum 13. September.
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17: Servus, liebe Autofahrer. Wir schauen auf die A73 Bamberg Richtung Nürnberg zwischen Forchheim Süd und Möhrendorf. Achtung, ungesicherte Unfallstelle. Hier ist komplett die

0: die rechte Spur blockiert. Im weiteren Verlauf dann Höhe Erlangen Zentrum eine Ölspur. Außerdem wird geblitzt und zwar in Markt-Erlbach, in der Nürnberger Straße und nochmal A73 Bamberg Richtung Nürnberg, Höhe Erlangen-Bruck steht wohl auch ein Blitzer. Ist euch sonst noch was aufgefallen? Stau, Blitzer oder eine Verkehrsinfo, die eben für alle wichtig ist, die Autofahren in der Region? Dann sagt mir gerne Bescheid. 08000 98 6 98 6. Frankenwetter. 22 Grad aktuell bei euch in Stein, ganz genauso wie in Beringersdorf und auch in Tennenlohe gemessen. 23 Grad sind heute auch schon die Höchstwerte. Viel geht da also nicht mehr rauf. Das liegt nicht an der Sonne. Die Sonne kommt zwischendurch schon mal und versucht aufzuheizen. Aber dann kommt eben auch wieder ein Regenschauer oder bis in den Nachmittag hinein kann es auch sein, dass bei euch so kleine Gewitter entstehen. Morgen dann trocken, viel Sonnenschein am Vormittag bis zu 25 Grad, am Sonntag sogar 26.
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0: 4 Minuten nach 11 haben wir es jetzt. Die Ann-Kathrin hier für euch. Servus. Ich würde ja sagen, am Wochenende, da ist absolutes Volksfestwetter. Habt ihr das gerade in den Nachrichten gehört, was da alles los ist? Riesen Jubiläum. Allerdings würde ich euch am Sonntag auch gern nach Röthenbach an der Pegnitz einladen. Da ist nämlich Blumenfest. Ganz viele Ideen für euer Wochenende. Die findet ihr jetzt online auf 98.6charivari.de. Einfach mal reinklicken und in einer Viertelstunde, da erzähle ich euch noch mehr über tolle Wochenendideen.

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Am Wochenende, da wird doch mindestens ein Abstecher aufs Nürnberger Herbstvolksfest fällig, oder? 98.6, Charivari, die Ann-Kathrin hier. Außerdem, da würden wir euch ja gerne ins Kino einladen. Im Fürther Cineplex, da ist nämlich gerade der Familienfilm Ted Stones und die Wunderlampe angelaufen. Vielleicht habt ihr mit den Kindern die anderen drei Teile auch schon gesehen. Es geht auch in der Fortsetzung wieder um den tollpatschigen Bauarbeiter auf archäologischer Mission. Die Karten dafür, die könnt ihr morgen Vormittag gewinnen, gegen 10:45. Und am Samstagabend, da gibt's dann noch ein Special bei uns im Radio. Ulms 80er Samstag, diesmal mit ganz besonders vielen Michael Jackson Songs. Ach, was sage ich? Michael Jackson Hits, denn der hätte eigentlich Geburtstag. Einen kleinen Vorgeschmack, den kriegt er jetzt von mir. Hier ist Black or White aus dem Jahr 91.

0: Ist das bei euch in der Arbeit eigentlich auch so, dass die Technik immer an einem Freitag irgendwie versucht, ja, mit den Abgrund runterzugehen? Bei mir ist gerade der Rechner abgestürzt, die Technik ist schon drüber, also die Technikkollegen sind jetzt über der Technik. Jetzt schauen wir mal, ob das in der nächsten halben Stunde reparierbar ist. Bis dahin spiele ich euch sowieso immer eine halbe Stunde extra viel Musik am Stück, komplett ohne Unterbrechung. Entschuldigung. Damit dabei sind für euch die meisten 80er. Tina Turner, We Don't Need Another Hero aus dem Jahr 85, ein bisschen Savage Garden und George Michael mit Faith, den Song liebe ich ja. Ordentlich Schwung für euren Freitag. In Richtung Wochenende geht's jetzt.
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5: Ich bin Fabian Schaffer. Am deutschen Arbeitsmarkt zeigt sich weiter wenig Bewegung. Die Zahl der Arbeitslosen in Deutschland ist im August um 54.000 auf 3.061.000 Menschen gestiegen. Ein Anstieg der Arbeitslosigkeit im August ist allerdings normal, Janina Singer berichtet.
6: Weil Ausbildungsverträge und Schulzeiten enden, melden sich im August vor allem oft viele junge Menschen arbeitslos. Im Vergleich zum letzten Jahr waren im August aber 36.000 Menschen mehr ohne Job, so die Bundesagentur für Arbeit in Nürnberg. Die Arbeitslosenquote ist auch noch mal leicht gestiegen auf 6,5%.
5: Der norwegische König Harald ist im Alter von 89 Jahren gestorben. Das teilte das norwegische Königshaus mit. Damit ist sein Sohn Hakon der neue König von Norwegen. Harald saß mehr als 3 Jahrzehnte auf dem norwegischen Thron. Zuletzt hatte der älteste amtierende Monarch Europas wiederholt mit gesundheitlichen Problemen zu kämpfen. Verbraucherschützer fordern strengere Social-Media-Regeln für Kinder in Deutschland. Anlass ist ein Vergleich in den USA, der Meta zu Änderungen seiner Apps für Minderjährige verpflichtet. Verbraucherzentrale-Chefin Popp fordert mehr, Plattformen müssten von vornherein sicher sein, statt nur Nutzungsgrenzen zu setzen. Riskante Funktionen sollten erst für Erwachsene freigeschaltet werden, sagte Popp dem Redaktionsnetzwerk Deutschland.
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7: Mit Chris Wahle. Nur ein Punkt aus 2 Spielen und das Pokal aus. Nach dem durchwachsenen Saisonstart soll beim Kleeblatt endlich der erste Sieg her. Die Fürther sind morgen bei Aufsteiger Energie Cottbus zu Gast. Trainer Heiko Vogel ist überzeugt, dass die Leistung seines Teams bisher gestimmt hat und es nur eine Frage der Zeit ist, bis auch die Punkte kommen.
8: Wir spielen zwar im Stadion der Freundschaft, aber das wird kein Freundschaftsspiel. Ja? Also es wird sehr emotional werden. Wir müssen die Schwachpunkte von Cottbus klar bespielen und müssen uns auf uns besinnen. Wir richten uns nur sekundär nach dem Gegner, sondern in erster Linie geht es darum, unser eigenes Spiel durchzudrücken.
7: Anpfiff ist morgen Mittag um 13 Uhr. Der Club empfängt morgen Abend im Topspiel der 2. Liga Arminia Bielefeld.
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9: Servus, liebe Autofahrer. Obacht auf der A73 Bamberg Richtung Nürnberg. Zwischen Erlangen Nord und Erlangen Zentrum gibt es eine Ölspur auf der Fahrbahn. Außerdem im Landkreis Fürth die Verbindungsstraße zwischen Markt Erlbach und Langenzenn. Hier gibt es eine ungesicherte Unfallstelle kurz vor Wilhelmsdorf. Richtungsfahrbahn ist blockiert. Fahrt bitte außenrum, wenn ihr euch dort auskennt. Außerdem wird geblitzt in Nürnberg in der Kornburger Hauptstraße stadteinwärts. In der Gleiwitzer Straße stadteinwärts steht ein Blitzer. Und an der A73 Bamberg Richtung Nürnberg, Höhe Erlangenbruck. Staus und Blitzer könnt ihr mir immer gerne durchgeben. Einfach eine WhatsApp ins Studio schicken oder durchrufen. Für beides gilt dieselbe Telefonnummer, die 08000 98 6 98 6. 24 Grad aktuell bei euch in Schwabach, 23 sind es in Fürth und wieder 24 in Laufschönberg. Dazu gibt es heute den ganzen Rest des Tages über immer mal trockene Momente. Dann wieder seichter Regen, so wie bei mir im Nürnberger Süden im Moment. Es kann jetzt aber auch so richtig scheppern draußen. Es gibt eine amtliche Warnung vor starkem Gewitter bis ca. 14 Uhr. Das heißt, da kann auch richtig viel Regen und Blitz und Donner auf euch zukommen, inklusive Sturmböen. Samstag und Sonntag sehen dann wieder viel ruhiger aus. Da bleibt es auch fast komplett trocken. Viel Sonnenschein bei maximal 26 Grad.
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9: 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Die Ann-Kathrin hier. Servus und Mahlzeit, sag ich mal. Schönen Freitagmittag wünsche ich euch. 12:03 haben wir es jetzt. In nochmal 3 Minuten geht's weiter mit einem meiner Lieblings-90er. Die Four Non Blondes kommen. What's up? Aus den 80ern natürlich gleich wieder für euch am Start. Ultravox, Dancing with Tears in My Eyes. Und mit einem 80er starten wir jetzt auch rein. Und zwar von Madonna.

0: Viertel nach zwölf haben wir es jetzt.
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0: Norwegen trauert um seinen Monarchen. König Harald ist heute Morgen verstorben. Gesundheitliche Probleme waren schon länger bekannt. Aber als König alter Schule kam Abdanken für den 89-Jährigen nie in Frage. Wie der Palast mitteilt, war die gesamte Königsfamilie bei Harald, also Königin Sonja sowie Prinz Hakon mit Familie, sogar Mette Marits Sohn aus einer früheren Beziehung, Marius, konnte sich im Krankenhaus verabschieden, obwohl der ja derzeit mit Fußfessel unter Hausarrest steht. Viel Zeit zur privaten Trauer bleibt so einer Königsfamilie nicht. Laut norwegischem Recht muss Hakon nämlich unverzüglich auf den Thron nachrücken. Bei einer Audienz im Palast hat er den Schwur geleistet. Somit hat Norwegen nun einen neuen König. Hakon nämlich. Jetzt kommt noch was Schönes für euch. Die 75. Miss USA ist frisch gekürt. Den Titel trägt jetzt Justice Kelly aus Virginia, 31 Jahre alt. Und hier kommt der spannende Teil, Mutter und Ehefrau. Und das gab's noch nie bei einer Miss USA. Außerdem hat die Bild-Zeitung mal wieder einen exklusiven Aufreger. Heino will nämlich wohl bei einem Filmprojekt aussteigen. Eigentlich sollte der Streifen die Rettungsschwimmer vom Wörthsee heißen. Jetzt wird der Film aber unter die Rettungsschwimmer Doppelpunkt-Innen geführt. Und das will Heino angeblich nicht mitmachen.
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kann euch ja gar nicht sagen, wie glücklich ich darüber bin, dass ich gestern nach der Arbeit noch den Rasen gemäht habe, weil heute, da sieht es schlecht damit aus. Aktuelle Unwetterwarnung bis 14 Uhr, kann es bei euch ziemlich gewittern, blitzen, donnern, schütten. Danach soll sich das auch wieder beruhigen. Beruhigt geht's jetzt in die nächste halbe Stunde extra viel Musik am Stück, hier auf 98.6 Charivari mit Billy Joel und einem 80er, mit den Cornells, die bringen 74, 75. Der Song ist zwar aus den 90ern, aber

0: ganz entspannter Sound. Und Nick Kershaw ist gleich auch für euch mit dabei. Macht den Anfang mit I Won't Let the Sun Go Down on Me.
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0: In Nürnberg, da startet heute das 200. Herbstvolksfest. Unglaublich, oder? Dass das vor 200 Jahren auch schon stattgefunden hat. Da muss man mal drüber nachdenken. Klingt irgendwie irre. Aber das ist tatsächlich gar nicht das einzige Fest bei uns im schönen Franken, das heute startet. Was noch so abgeht, hört ihr gleich um 1 in Franken live in den 98.6 Charivari Nachrichten.
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3: Ich bin Fabian Schaffer. Eine vierköpfige deutsche Familie ist im Katastrophengebiet in Nepal gerettet worden. Sie sei zusammen mit anderen Geretteten per Hubschrauber zu einem Camp gebracht worden, sagte ein Armeesprecher. Unterdessen ist die Zahl der Todesopfer nach der Flutkatastrophe im Himalaya-Gebirge auf mehr als 500 gestiegen. Hunderte werden noch vermisst. Das Landgericht Braunschweig macht Hinterbliebenen des Germanwings-Absturzes wenig Hoffnung auf zusätzliches Schmerzensgeld. Die Kammer geht davon aus, dass die Klage keine Erfolgsaussicht hat. Ansprüche seien eher gegen die Fluggesellschaft geltend zu machen. 30 Hinterbliebene fordern jeweils bis zu 110.000 Euro von der Bundesrepublik, weil die Flugtauglichkeit des Co-Piloten nicht ausreichend überwacht worden sei. Die Debatte über Sozialreformen und mögliche Einschnitte bei der gesetzlichen Krankenversicherung und bei der Rente verunsichert viele Menschen in Deutschland und könnte den wirtschaftlichen Aufschwung bremsen. Zu diesem Ergebnis kommt eine Studie der gewerkschaftsnahen Hans-Böckler-Stiftung. Rund 81% der Befragten machen sich demnach Sorgen um ihre finanzielle Absicherung. 42% schränken deshalb ihre Konsumausgaben ein.
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4: mit Chris Wahle. Bücher, Diskussionen und jede Menge prominente Namen. In Erlangen startet heute das 46. Poetenfest mit mehr als 80 Gästen aus der Literaturszene. In der wunderbaren Atmosphäre des Schlossgartens gibt es bis einschließlich Sonntag Lesungen, aber auch einen Open-Air-Poetry-Slam, eine Buchkunstausstellung und ein umfangreiches Filmprogramm. Es ist der Startpunkt für den Literaturwinter in Deutschland, so Bürgermeisterin Eva Linhardt.
5: Es ist auch etwas, was wirklich zur gesellschaftspolitischen Debatte beiträgt. Neuerscheinungen werden häufig zuerst in Erlangen vorgestellt, bevor dann die Frankfurter Buchmesse kommt. Also das heißt, es ist ein fester Termin im Literaturkalender und für Erlangerinnen, aber auch für Gäste aus ganz Deutschland in dem gesamten deutschsprachigen Raum.
4: Die Finanzierung ist trotz Klammerkassen durch die Spendenbereitschaft der Erlanger Bürger gesichert und weil der Freistaat seinen Zuschuss verdoppelt hat.
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6: Servus, liebe Autofahrer. Achtung auf der A73 Bamberg Richtung Nürnberg. Zwischen Erlangen-Nord und Erlangen-Zentrum gibt es eine Ölspur. Auf der B2 Reichelsdorfer Straße zwischen Schwabach und Waldstromer Straße braucht ihr aktuell 10 Minuten länger wegen Stau. Und an der B14 Nürnberg Richtung Ansbach zwischen Münch-Erlbach und dem Klosterweg in Heilsbronn. Achtung, Gegenstände auf der Fahrbahn. Dann gibt's auch noch Blitzer, die stehen, und zwar in Nürnberg in der Frankenstraße, Fahrtrichtung Dianaplatz, nochmal Nürnberg, Kornburger Hauptstraße stadteinwärts und in Altdorf in der Ortsdurchfahrt Richtung Ziegelhütte. Nee, in der Ortsdurchfahrt von Ziegelhütte, da steht ein Blitzer. Staus und Blitzer könnt ihr mir jederzeit gerne melden. 0800 98 6 98 6 ist die Nummer und die ist für euch natürlich kostenfrei.
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6: 23 Grad aktuell bei euch in Langwasser, 22 sind es im Moment in Erlangen und auch in Heroldsberg. Die Höchstwerte für heute, die hatten wir schon, wärmer wird es wahrscheinlich nimmer, nur noch nasser. Es zieht eine riesige Regenwolke über Franken hinweg mit viel Blitz und Donner, aber im Laufe des Nachmittags sollte das auch sich wieder ein bisschen beruhigen, was nicht heißt, dass es dann trocken bleibt. Es kann schon nochmal Regen kommen, aber das Gewitter zieht hoffentlich ein bisschen ab. Heute Nacht wird es auch nochmal nass, Samstag und Sonntag selbst sehen dann ziemlich trocken aus. So eine Mischung aus Sonnenschein und Wolken.

0: Minuten bei maximal 26 Grad.
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0: Ja, Katrin hier. Servus, schönen Freitagmittag wünsche ich euch. Vielleicht ist es ja heute soweit für euch. Vielleicht ist heute euer letzter Tag in der Arbeit und dann heißt es ab in den Urlaub. Schließlich stehen ja noch 2 Wochen und ein paar zerquetschte Tage von den Sommerferien aus. Aber wenn ihr auch so urlaubsreif seid, dann jetzt einfach dranbleiben. Da haben wir nämlich jeden Tag neue Tipps für euch und in einer Viertelstunde kommt der nächste.

0: Gleich 17 Minuten nach 1.
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0: Endlich Urlaub. Sonne, Strand und Meer. Eigentlich ist da ja alles perfekt, um endlich mal abschalten zu können. Wenn da nur nicht ständig das Handy wäre. Kollegin Steffi hat einen Tipp, wie wir alle im Urlaub auch mal vom Bildschirm wegkommen.
2: Kennt ihr das? Ihr liegt am Strand, vor euch das Meer, die Sonne scheint, es ist endlich Urlaub, aber trotzdem hängt ihr bei Instagram und Co. und schaut, was die anderen so machen. Mein nächster Urlaubstipp ist deshalb Handy-Detox. Und dafür müsst ihr das Ding nicht direkt 3 Tage im Hotelsafe einschließen. Wir können da ganz klein anfangen. Beim Frühstück bleibt das Handy auf dem Zimmer, am Strand kommt es für eine Stunde in die Tasche, am besten aus der Sichtweite. Oder ihr macht Fotos, weil natürlich will man den Urlaub festhalten, aber die schaut ihr euch dann erst am Abend an. Denn wenn wir nicht ständig scrollen und Nachrichten checken, sind wir viel mehr bei dem, wofür wir eigentlich da sind. Urlaub machen. Eine ganz tolle Alternative für schöne Bilder sind zum Beispiel auch Einwegkameras. Und das Schöne ist dabei, die Bilder, die landen dann auch gleich im Fotobuch und verschwinden nicht in irgendeiner Cloud.
0: Dankeschön, Steffi. Der nächste Tipp für euren Urlaub kommt Montag früh, kurz vor 7, von Christoph. Und mit dem Tipp könnt ihr übrigens richtig Geld sparen.
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0: In Nürnberg, da wird ab heute das Herbstvolksfest gefeiert. Und das nicht zum 1., 2. oder 12. Mal, sondern doch tatsächlich zum 200. Mal gibt's das Herbstvolksfest. Was es deshalb für besondere Aktionen gibt, das hört ihr gleich. Und zwar um 14 Uhr in Franken live in den 98.6 Charivari Nachrichten.
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18: Es ist 14.

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1: Ich bin Florian Klaus. Es ist ein Lichtblick inmitten der verheerenden Flutkatastrophe im Himalaya-Gebirge. In Nepal wurde eine vierköpfige deutsche Familie gerettet. Das teilte die Armee mit. Unterdessen ist die Zahl der Toten im Katastrophengebiet auf mehr als 500 gestiegen. Hunderte werden noch vermisst. Der neue König Norwegens heißt mit offiziellem Namen König Hakon VIII. Das gab der Monarch in einer außerordentlichen Sitzung mit dem Regierungskabinett bekannt. Als Motto für seine Zeit als König wählte der 53-Jährige übersetzt »Alles für Norwegen«. Auch sein Vater Harald hatte dieses Motto gewählt. Der 89-Jährige war am Morgen verstorben. Nach dem US-Prozess gegen Meta fordern Verbraucherschützer auch für Deutschland strengere Social-Media-Regeln. Schutzmaßnahmen wie Zeitlimits könnten den Nutzungsdruck von Minderjährigen verringern, so die Chefin des Bundesverbands der Verbraucherzentralen POP. Das reiche aber nicht aus. Fiona Reinhardt berichtet.
2: Es dürfe nicht das Ziel sein, Kindern einfach nur Nutzungsgrenzen zu setzen. Stattdessen brauche es Plattformen, die von vornherein sicher sind und wo Kinder und Jugendliche geschützt werden, anstatt sie Algorithmen auszusetzen, die darauf ausgelegt sind, ihre Aufmerksamkeit möglichst lange zu binden. Hintergrund des Ganzen ist ein Prozess um Social-Media-Sucht in den USA.
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3: mit Chris Wahle. Rund um den Nürnberger Dutzenteich liegt ab heute wieder der Duft von gebrannten Mandeln in der Luft. Das Herbstvolksfest feiert groß sein 200. Jubiläum, denn es fand erstmals im Jahr 1826 zu Ehren des bayerischen Königs Ludwig I. statt. Zum Geburtstag gibt's besondere Aktionen, von Nostalgie bis zu atemberaubender Artistik. Schaustellerchef Lorenz Kalb nennt einige Highlights. Dazu gehört auch die Wilde Maus XXL.
4: Der Gag dran ist, man kann die Fahrt ganz normal empfinden, aber man kann sich auch eine VR-Brille nehmen. Es gibt den Höhenrausch, das ist eine gigantisch Riesenschaukel und wir haben natürlich auch einen 60 Meter hohen Kettenflieger, Symphonica. Tolle Biergärten und natürlich Kulinarik. Das wissen die Nürnberger, dass sie da nicht enttäuscht werden.
3: Los geht's heute um 17 Uhr mit großem Festzug und dem traditionellen Bieranstich durch den Oberbürgermeister. Das Jubiläumsvolksfest läuft dann bis zum 13. September.
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5: Servus, liebe Autofahrer. Achtung auf die Südwesttangente Nürnberg Richtung Fürth. Hier gibt es 1 Kilometer Stau und zwar zwischen Nürnberg-Schweinau und Nürnberg-Gebersdorf. Achtung, hier ist ein Unfall passiert. Unfall auch auf dem Frankenschnellweg Fürth Richtung Nürnberg zwischen Jansenbrücke und an den Rampen. Deshalb Zeitverlust von 30 Minuten. Das Ganze ist ein LKW-Unfall und dürfte sich wohl noch etwas hinziehen. Wenn ihr also könnt, dann umfahrt hier den Frankenschnellweg an der Stelle. Geblitzt wird in Nürnberg in der Frankenstraße, Fahrt Richtung Dianaplatz, in Altdorf durch Ortsdurchfahrt Ziegelhütte und an der Südwesttangente Fürth Richtung Nürnberg, Höhe Zirndorf steht ein Blitzer. Staus und Blitzer könnt ihr gerne immer melden, einfach eine WhatsApp schicken oder anrufen unter der 08000 98 6 98 6.
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5: Das ist schon jetzt ein ganz schöner Absturz nach dem schönen, warmen Wetter gestern, gell? 21 Grad aktuell bei euch in Zirndorf, 22 sind es an Lauf an der Pegnitz und auch in Feucht 22 Grad im Moment gemessen. Feucht ist sowieso ein gutes Stichwort, denn regnerisch geht es weiter durch den Nachmittag und rein ins Wochenende. Die Gewitter, die lassen nach, aber Regenschauer, die sind weiter mit im Mix. Ab morgen dann ziemlich trocken bei maximal 26 Grad.
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5: Die Ann-Kathrin hier. Servus. 2:04 haben wir es jetzt. Freitagnachmittag damit offiziell. Wir haben wieder eine Woche hinter uns gebracht. Könnt einen Haken dran machen. Ich habe mich ja gerade gefragt, wann Jenny endlich mal wiederkommt. Aber die Gute, die hat tatsächlich noch eine Woche Urlaub. Was ist denn da los? Ich frage mich immer, wer das genehmigt. Jenny, ich vermisse dich ein bisschen. So, jetzt habe ich es gesagt. Die hört es nicht, die ist ja im Urlaub. Wir hören uns jetzt gemeinsam die Musik an, die eigentlich Jenny für euch spielen sollte. Gleich kommt ein 80er von Madonna, dazu Mike and the Mechanics und zwischendurch aus den 90ern ein Gitarrengott. Eric Clapton für euch.

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1: Könnt ihr schon fühlen?
2: Das Wochenende ist naht.
1: Ja, ich auch. 98,6 Charivari. Die Ann-Kathrin hier. Wir haben Freitagnachmittag jetzt mittlerweile. 18 Minuten nach zwei. Persönlich bin ich ja am Sonntag wieder für euch im Radio, aber das macht nichts. Ehrlich gesagt arbeite ich sogar ganz gerne am Wochenende, denn das fühlt sich trotzdem ja an wie Wochenende. Alles ein bisschen entspannter, alles ein bisschen glücklicher. Also, auch wenn ihr morgen vielleicht auch wieder ran müsst, nicht so ernst nehmen, mit Freude drangehen, dann geht's irgendwie auch schneller. Schneller geht jetzt alles mit Madonna für euch. Mit Open Your Heart aus den 80ern.

0: Schon was Wahres dran, ne? Die Welt, die dreht sich einfach weiter. So singt's Carrie Hilson in I Like hier auf 98.6 Charivari. Vielleicht findet ihr in der nächsten halben Stunde auch eine ganz neue Lebensphilosophie. Wer weiß denn, vielleicht im 80er von Spandau Ballet. Gold kommt gleich für euch. Dann haben wir noch Mary Head mit One Night in Bangkok mit im Angebot. Oder vielleicht Roxette, The Look.
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17: Ich bin Florian Klaus. Eine vierköpfige Familie aus dem Berchtesgadener Land wollte in Nepal eigentlich wandern und Verwandte besuchen, als dort die Flutkatastrophe passiert ist. Die Familie hatte aber Glück im Unglück und konnte von der Armee heil ausgeflogen werden. Weiterhin werden im Katastrophengebiet mehr als 1.400 Menschen vermisst. Die Zahl der Toten ist auf mehr als 500 gestiegen. In Thüringen ist die AfD zum zweiten Mal in diesem Jahr mit einem Misstrauensantrag gegen CDU-Ministerpräsident Vogt gescheitert. AfD-Fraktionschef Höcke hat bei der geheimen Wahl zum Regierungschef 33 Stimmen bekommen. Das ist eine mehr als die Partei hat, er hätte aber 45 Stimmen gebraucht. Mit 3 Enthaltungen gab es 2 mehr als beim ersten Versuch im Februar. Die Linke rechnet auch darum mit

0: weiterer Unruhe im Landtag. Auch wenn es für die Wirtschaft etwas besser läuft, die Zahl der Arbeitslosen ist im August erneut gestiegen, auf 3.061.000. Das sind 54.000 mehr als im Vormonat. Ein Anstieg der Arbeitslosenzahlen ist im August allerdings normal. Janina Singer berichtet.
1: Es gäbe wenig Dynamik am Arbeitsmarkt, so fasst es die Chefin der Bundesagentur für Arbeit, Nahles, zusammen.
2: Arbeitslosigkeit und Unterbeschäftigung haben im Zuge der Sommerpause zugenommen und die Nachfrage nach Arbeitskräften bewegt sich weiterhin auf niedrigem Niveau.
1: Immerhin ist die Zahl der gemeldeten offenen Stellen leicht gestiegen. Die positiven Nachrichten aus der Wirtschaft müssten sich aber erst mal verstetigen, damit sie sich am Arbeitsmarkt bemerkbar machten, so Nahles.
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4: Mit Chris Wahle. Es ist das Topspiel der zweiten Liga. Der Club empfängt morgen Abend Arminia Bielefeld zum Flutlichtspiel im Max-Morlock-Stadion. Nach dem nervenaufreibenden Pokalspiel will Trainer Miro Klose wieder in der Liga siegen und erwartet einen harten Kampf.
5: Ich glaube, dass die schon Fußball spielen wollen, das sieht man. Ja. Wir sind auf viele Sachen, die die machen, vorbereitet. Und der Schlüssel wird sein, dass wir unser Spiel durchziehen können. Ja. Wir wissen, dass eine gewisse Intensität auf der anderen Seite da ist, dass Spieler eine gewisse Geschwindigkeit haben, gute Fußballer zwischen den Reihen und dass es eine gefährliche Mannschaft ist.
4: Anpfiff ist um 20.30 Uhr. Die Spielvereinigung Greuther Fürth muss schon am Mittag ran. Sie ist ab 13 Uhr zu Gast bei Aufsteiger Energie Cottbus.
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6: Hi zusammen und Grüße zu euch auf Frankenstraßen. 2 nach 3 haben wir es jetzt und eigentlich ist soweit alles gut auf den Straßen. Nur eine Sache wäre da. Auf der A73 Nürnberg Richtung Feucht, da ist eine ungesicherte Unfallstelle und zwar direkt in der Einfahrt Feucht. Also da bitte ganz besonders vorsichtig fahren. Ansonsten habe ich soweit nicht einen Blitzer für euch. Aber vielleicht habt ihr einen entdeckt? Dann sagt mir gerne Bescheid. Das geht kostenlos unter der 08000 986 986. Lieben Dank euch.
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6: Ja, wettertechnisch ist schon tendenziell ein ziemliches Auf und Ab aktuell. Wir messen 21 Grad in Nürnberg und 21 Grad in Rückersdorf. Und dazu ist es eine wilde Mischung, sag ich mal. Also stellenweise ist gerade trocken, aber überwiegend doch grau. Stellenweise geht aber auch ganz schön die Post ab und da kommt einiges an Regen runter. Teilweise kracht es auch anbei. Morgen und übermorgen. Das Wochenende selbst. Das wird aber dann wieder deutlich freundlicher. Heißt, wärmer mit so an die 26 Grad und auch deutlich

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1: Ja, und zeitweise habe ich mich heute wirklich, also da könnte man wirklich, wenn man aus dem Fenster geschaut hat, dachte man sich doch ehrlich, die Welt geht jetzt unter. So viel Regen, so viel Krach und Lärm. Es sah schon zeitweise sehr, sehr düster aus. Und dann ist mir wieder in den Sinn gekommen, es gibt ja so viel, was wir über Gewitter wissen und gleichzeitig auch so wenig. Ich sag nur, Buchen sollst du suchen und vor Eichen sollst du weichen. Oder ist da auch was dran, dass wir den Abstand zwischen Blitz und Donner messen und daran erkennen, wie weit das Gewitter tatsächlich weg ist? Es gibt so viel, was über Gewitter kursiert. Aber stimmt das auch? Das schauen wir uns gleich gemeinsam mit einem echten Experten an. Nach James Blunt, Billy Ocean und direkt jetzt starten wir erstmal in den 90ern mit Soul Asylum. Mein Name ist Sarina. Hi zusammen.

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0: 1000 Grad Celsius. Genau so heiß kann die Luft bei Gewitter im direkten Blitzkanal werden. Das ist etwa 5-mal so heiß wie die Oberfläche der Sonne. Also unvorstellbar heiß. Sarina hier. Hi zusammen. Passend zum Wetter mache ich heute den 98.6 Charivari Gewittercheck. Denn zwar kennen wir alle Gewitter, trotzdem kursieren haufenweise Mythen, die teils längst wissenschaftlich widerlegt sind. Wir schauen es uns genauer an, gemeinsam mit Dr. Thorsten Kaluzer, Meteorologe beim Deutschen Wetterdienst. Und wir starten mit dem wohl berühmtesten aller Gewittermythen. Buchen sollst du suchen, vor Eichen musst du weichen.
1: Hier würde ich zustimmen, dass es ein Mythos ist. Eine gängige Theorie ist, dass Buchen typischerweise in geschlossenen Wäldern wachsen, während Eichen häufig auch einzeln in offenen Landschaften auftreten können. Die brauchen mehr Licht und dann hat man vielleicht bei einem Gewitter öfter mal eine einzelne exponierte Eiche gesehen, in die der Blitz eingeschlagen ist. Aber ich würde im Allgemeinen dazu raten, während einem Gewitter nirgendwo in der Nähe von Bäumen zu bleiben.
0: Okay, aber ist denn dann was dran, dass wir anhand des Abstands zwischen Blitz und Donner erkennen können, wie nah das Gewitter im Moment ist?
1: Das ist ein richtiger Mythos, oder ich will das nicht mal Mythos nennen, weil das ganz klar auf physikalischen Gesetzen basiert, nämlich dass das Licht von dem Blitz sich mit Lichtgeschwindigkeit ausbreitet und der Schall durch die Druckwelle, die von dem Blitz erzeugt wird, aber mit Schallgeschwindigkeit, was nur 340 Meter pro Sekunde sind. Das bedeutet als einfaches Beispiel, wenn man den Blitz sieht und dann wartet auf den Donner und man zählt eine Sekunde ab, dann ist das Gewitter 1 Kilometer weit weg. Und wenn man den Blitz sieht und man wartet 3 Sekunden, bis man den Donner hört, dann ist das Gewitter 3-mal so weit entfernt, also 3 Kilometer.
0: Ah, faszinierend. Mythos 3, Blitze schlagen immer am höchsten Punkt der Umgebung ein. Stimmt das?
1: Das ist nicht zwangsläufig so. Die Blitze suchen sich quasi umgangssprachlich gesprochen den einfachsten Weg. Das hängt aber von der elektrischen Feldstärke ab, die sich quasi zwischen der Gewitterwolke und dem Boden ausbildet. Und dieses elektrische Feld ist oft besonders stark zwischen der Wolke und einem hohen oder exponierten Punkt. Aber da das ganze Geschehen so dynamisch ist, auch mit der Wolkenunterkante und der Dynamik in der Wolke, muss das nicht immer der höchste Punkt sein.
0: Verstehe. Und wie wir uns am besten verhalten, wenn wir draußen auf freiem Feld vom Gewitter überrascht werden und ob Baden oder Duschen in der Wohnung bei Gewitter tatsächlich gefährlich sein kann, das hört ihr in der nächsten Stunde hier im 98.6 Charivari Gewitter.

0: In rund 2,5 Stunden ist Bieranstich am Nürnberger Herbstvolksfest. Und ja, da hätten wir uns wirklich zum Start ein anderes Wetter gewünscht. Immerhin ist ja 200-jähriges Jubiläum. Aber wie heißt es so schön? Es gibt kein falsches Wetter, nur falsche Klamotten. Und das Wochenende selbst wird ja dann schon wieder deutlich freundlicher. Wie genau, das hört ihr gleich. Und dann gibt's Musik zum Mitgrölen im frühen Feierabend. Gleich mit den Backstreet Boys und Quit Playing Games with My Heart, unser nächster 90er. Vorher aber noch Cyndi Lauper mit dem Motto des heutigen Abends, auch am Volksfest. Girls just want to have fun. Hier auf 98.6 Charivari, die meisten 80er und 90er für euch.
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18: Hi zusammen und Grüße zu euch auf Frankenstraßen. Jetzt um ziemlich genau 3:30 habe ich für euch eine Meldung von der A6 Heilbronn Richtung Nürnberg. Zwischen Rot und Kreuz Nürnberg Südobach, da ist eine ungesicherte Unfallstelle. Und dann habe ich einen Blitzer in Nürnberg Siegmundstraße und dann ist auch noch jemand am Telefon. Hi!
19: Als erinnere Hans, ein Blitzer auf der Südwestangente Fürberger Brücke in Richtung Nürnberg.
18: Alles Klärchen, nehmen wir mit auf. Vielen Dank dir, Hans, fürs Melden. Und wenn euch noch was aufgefallen ist, macht's wie Hans. Ruft einfach kurz durch oder schickt mir eine WhatsApp unter der 08000 98 6 98 6.
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0: 21 Grad in Schwabach, 21 Grad in Fach und dazu ist das Wetter höchst wechselhaft heute. Stellenweise ist es trocken, hier und da könnte auch mal ein Sonnenstrahl durchkommen, aber überwiegend ziemlich grau, ziemlich nass und teilweise auch ordentlich Gewitter mit dabei. Morgen und übermorgen aber dann schon wieder deutlich freundlicher, mehr Sonnenschein und das mit an die 26 Grad.
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0: Und damit ist es 3:45. Ihr hört 98,6 Charivari. Ich bin Sarina und jetzt geht's in die 80er.
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1: Michael Jackson veröffentlichte 1987 sein Album Bad. Diese Nummer war die letzte Single-Auskopplung aus diesem Album, ein Song, der eigentlich gar nicht so richtig einschlug, außer in Irland, da ging er auf die 1, und in England, dort immerhin in die Top 20. In Schwarzafrika, da kam der Song richtig gut an, insbesondere in Liberia, denn das Lied handelt von Frauen aus diesem afrikanischen Land. Die liberianische Freiheitsrechtlerin Marriott Carson sagte mal in einem Interview mit der Washington Times, als dieses Lied herauskam, waren die liberianischen Mädchen so erstaunt, einen so großartigen Musiker wie Michael Jackson über ein kleines Land in Afrika nachdenken zu hören. Das gab Hoffnung, besonders wenn die Dinge schlecht liefen. Michael Jackson, Liberian Girl.

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14: Ich bin Florian Klaus. Nach dem Tod von Harald dem V. heißt der neue König von Norwegen Hakon der VIII. Er hat sich am Mittag das gleiche Motto ausgesucht wie schon sein Vater und Großvater. Alles für Norwegen. Hakons Ehefrau Mette Marit ist die neue Königin. Die gemeinsame Tochter Ingrid Alexandra führt den Titel der Kronprinzessin als erste Thronfolgerin. Eine vierköpfige deutsche Familie ist im Katastrophengebiet in Nepal gerettet worden. Sie sei zusammen mit anderen Geretteten per Hubschrauber zu einem Army-Camp gebracht worden, sagte ein Sprecher. Fiona Reinhardt berichtet.
15: Währenddessen suchen Rettungskräfte in Nepal und China weiterhin nach mehr als 1.400 Vermissten. Darunter sind vermutlich auch noch weitere deutsche Touristen. Während die Bundesregierung von einer niedrigen zweistelligen Zahl deutscher Staatsangehöriger sprach, die derzeit vermisst würden, war bei der nepalesischen Tourismusbehörde von 8 vermissten Deutschen die Rede. Die Zahl der Toten in Nepal ist inzwischen auf mehr als 500 angestiegen.
14: Mit mindestens 1 Million zusätzlicher Straßenbäume bis 2030 wollen die Grünen gegen die Erhitzung

0: Richtig viel los ist heute Abend in Erlangen und zwar im Schlossgarten. Warum und was da los ist und ob ihr da vielleicht auch hin wollt, das hört ihr gleich in Franken Live. Unseren 98.6 Charivari-Nachrichten jetzt um 4.
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0: der Städte durch den Klimawandel vorgehen. Das sollte aus ihrer Sicht vom Bund finanziert werden. Daneben fordern sie die Förderung von Kühlanlagen in öffentlichen Einrichtungen und mehr Badestellen in Städten.
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2: mit Chris Wahle. Planieren, lesen, zuhören. Erlangen wird wieder zum Treffpunkt für Bücherfans. Von heute bis Sonntag kommen beim Poetenfest mehr als 80 Schriftsteller, Publizisten und Wissenschaftler zusammen. Hauptveranstaltungsort ist der Erlanger Schlossgarten und das eintrittsfrei. Bürgermeisterin Eva Linhardt.
3: Ja, das besondere Flair ist umsonst und draußen in einer wahnsinnig schönen Atmosphäre. Und man kommt wirklich ganz niederschwellig mit den Autorinnen und Autoren, mit der gesamten Literaturszene in Kontakt. Und das bei herrlichem, hoffentlich Sommerwetter in dem wunderschönen Erlanger Schlossgarten.
2: Die Finanzierung ist trotz Klammerkassen durch die Spendenbereitschaft der Erlanger Bürger gesichert und weil der Freistaat seinen Zuschuss verdoppelt hat.
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4: Hi zusammen, Grüße auf Frankens Straßen. Jetzt um 4:02 haben wir keine großartigen Probleme auf den Straßen, mal abgesehen davon, dass natürlich alles nass und folglich recht glatt ist. Also bitte fahrt vorsichtig und im Zweifel auch gerne das Licht anmachen. Aber wir haben einen Blitzer für euch in Nürnberg-Siegmundstraße. Wenn euch noch mehr aufgefallen ist, sagt Bescheid. 08098 6 98 6.
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4: Ziemlich durchwachsen heute. Tendenziell ziemlich nass und ziemlich grau. 21 Grad in Fürth, 21 Grad in Kalchreuth. Spitzentemperatur 24 Grad. Und zwischendrin kommt da einiges an Regen runter, beziehungsweise auch Gewitter im Schlepptau. Aber morgen und übermorgen wird es insgesamt schon wieder deutlich freundlicher. Bis zu 26 Grad mit einem überwiegend lockeren Sonne- und Wolkenmix.
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4: Na, wer von euch kocht gerne und will ins Fernsehen? Die Vox-Sendung Das perfekte Dinner kommt im November wieder zu uns nach Nürnberg und dafür werden noch 5 Hobbyköche ab 18 Jahren gesucht. Gedreht werden soll vom 3. bis 7. November und wenn ihr mitmachen wollt, müsstet ihr euch bis zum 25. September bewerben und unter anderem das geplante Menü, Fotos von euch, der Küche und einem selbstgemachten, selbstgekochten Gericht einschicken. Ach ja, 3.000 Euro winken dem Gewinner von Das perfekte Dinner. Also, wenn das keine Motivation ist. Ansonsten, Motivation gibt's auch von uns durchs Radio. Perfekt abtanzen und abrocken können wir gleich mit Freddie Mercury aus den 90ern. Direkt jetzt starten wir aber erstmal in den 80ern mit Down Under. Sarina hier. Hi!

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0: Für viele heißt es in diesen Tagen ab zu Sonne, Strand und Meer. Endlich so richtig abschalten. Sarina hier. Hi zusammen.
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0: Aber, nicht immer fühlt sich der Urlaub auch nach Urlaub an. Und unser Handy könnte uns vom tatsächlichen Erholen abhalten. Kollegin Steffi.
2: Kennt ihr das? Ihr liegt am Strand, vor euch das Meer, die Sonne scheint, es ist endlich Urlaub. Aber trotzdem hängt ihr bei Instagram und Co. und schaut, was die anderen so machen. Mein nächster Urlaubstipp ist deshalb Handy-Detox. Und dafür müsst ihr das Ding nicht direkt 3 Tage im Hotelsafe einschließen. Wir können da ganz klein anfangen. Beim Frühstück

0: Bleibt das Handy auf dem Zimmer, am Strand kommt es für eine Stunde in die Tasche, am besten aus der Sichtweite. Oder ihr macht Fotos, weil natürlich will man den Urlaub festhalten, aber die schaut ihr euch dann erst am Abend an. Denn wenn wir nicht ständig scrollen und Nachrichten checken, sind wir viel mehr bei dem, wofür wir eigentlich da sind, Urlaub machen. Eine ganz tolle Alternative für schöne Bilder sind zum Beispiel auch Einwegkameras. Und das Schöne ist dabei, die Bilder, die landen dann auch gleich im Fotobuch und verschwinden nicht in irgendeiner Cloud.
1: Das ist in der Tat ein Punkt. Also so eine Sofortbildkamera ist schon echt eine gute Idee.
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0: Dieses Wochenende ist vor allem auch für alle Rötenbacher und Rötenbacherinnen ein großes Highlight, aber natürlich für alle auch außenrum. Bürgermeister Klaus Hacker.
1: Ja, das Blumenfest findet immer statt im Rahmen unserer Körbe, die von Freitag bis Montag läuft. Und da ist natürlich im Festzelt immer teuer Betrieb und Attraktionen am Körbeplatz. Und natürlich wird das Blumenfest begleitet mit Fotowänden und kulinarischen Angeboten.
0: Ja, also da lohnt es sich schon vorbeizugehen, gerade mit der ganzen Familie. Denn da können wir so riesengroße, ja, Gebilde, sag ich jetzt mal, Figuren, die mit ganz, ganz vielen Blumen beklebt sind. Also das sieht schon immer wunderschön aus. Bewundern. Die ziehen dann einmal quer durch die Stadt und werden dann natürlich auch an exponierten Orten ausgestellt. Zum Beispiel das schönst gekürte Blumenfestmotiv steht üblicherweise am Rathaus. Und wir begleiten auch alle, die zum Beispiel jetzt am Wochenende noch fleißig zupfen und in den letzten Vorbereitungen für ihre Motive sind, gleich mit den meisten 80ern und 90ern. Mit Black und Wonderful Life, unser nächster 80er, und dazu En Vogue aus den 90ern, hier auf 98.6. Charivari.
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0: Hi zusammen, Grüße auf Frankenstraßen. Jetzt um 4:30 habe ich für euch keine großartigen Probleme auf den Straßen ausmachen können. Nur zwei Blitzer, fair aufgeteilt. Einer in Nürnberg in der Sigmundstraße und einer in Fürth in der Mühltalstraße. Wenn euch noch was aufgefallen ist, ein Blitzer in Rotsch zum Beispiel oder in Erlangen, dann sagt mir gerne Bescheid, kostenlos. 0800 98 6 98 6.
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1: 21 Grad messen wir im Moment in Röthenbach an der Pegnitz, 22 in Erlangen. Es ist verhältnismäßig kühl, kommt uns aber wegen der hohen Luftfeuchtigkeit einfach wärmer, schwüler vor. Die nächsten Tage wird es dann aber auch wieder wärmer. Bis dahin könnte aber hier und da echt nochmal ein Gewitter oder vor allem auch Regen mit dazukommen. Also heute im Laufe des Abends. Morgen und übermorgen dürfte es dann dafür aber trocken bleiben. Stattdessen eine Mischung aus ein paar Wolken und Sonnenschein mit an die 26 Grad.
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Und an der Stelle müssen wir kurz unterbrechen. Aufgepasst bitte, es ist ein Falschfahrer unterwegs. B4 Erlangen-Nürnberg zwischen Erlangen-Tennenlohe und Boxdorf in beiden Richtungen. Bitte aufgepasst, es ist ein Falschfahrer unterwegs. Nicht überholen, Vorsicht auf beiden Richtungsfahrbahnen. Ich wiederhole nochmal, Falschfahrer B4 Erlangen-Nürnberg zwischen Erlangen-Tennenlohe und Boxdorf in beiden Richtungen. Aufgepasst, ein Falschfahrer ist unterwegs. Wir geben sofort Bescheid, sobald die Gefahr vorüber ist.

0: Und da gibt's gute Nachrichten vom Falschfahrer. Die Gefahr ist vorüber. Das war der Falschfahrer auf der B4 Erlangen-Nürnberg. Zwischen Tennenlohe und Boxdorf war der unterwegs. Aber die Gefahr ist vorüber. Alles wieder gut. Ihr könnt wieder nebeneinander fahren.
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0: Also stellenweise ging und geht ja heute schon ziemlich die Post ab. Wirklich viel Wasser mit ordentlich Blitz und Donner dabei. Sarina hier, ihr hört 98.6 Charivari und genau deshalb machen wir heute den 98.6 Charivari Gewittercheck. Dr. Thorsten Kalutzer, Meteorologe beim Deutschen Wetterdienst. Wenn wir auf freiem Feld vom Gewitter überrascht werden, am besten flach auf den Boden legen, habe ich gehört. Stimmt es?
1: Genau, das ist tatsächlich ein überarbeiteter Mythos, das sollte man gerade nicht machen. Die Idee ist ja klar, wenn man auf dem Boden liegt, dann stellt man keinen exponierten Punkt dar, keinen höchsten Punkt, in den der Blitz eher einschlagen würde. Mhm. Aber das ist eher irrelevant im Vergleich zu der Gefahr, dass wenn man sich flach auf den Boden legt, dann breitet sich im Boden der sogenannte Erdblitz aus. Das heißt, auch im Erdboden bestehen dann ein elektrisches Feld Potentialunterschiede. Und wenn man flach auf dem Boden liegt, dann ist man Teil von diesen Potentialunterschieden und der Strom fließt eher durch den langgestreckten Körper durch. Das heißt, was man stattdessen machen sollte, ist die Beine, die Füße nah beieinander und sich geduckt hinstellen. Quasi ein Kompromiss zwischen nicht exponiert, aber auch nicht auf dem Boden liegend.
0: Verstehe. Wer bei Gewitter schwimmt, beziehungsweise in direkter Nähe von Gewässern ist, schwebt in akuter Lebensgefahr. Das ist aber richtig, oder?
1: Das ist kein Mythos, dem würde ich auf jeden Fall zustimmen, weil insbesondere dadurch, dass die freien Gewässer durch die darin gelösten Mineralien und Salze besonders gute Leiter sind, besteht hier besonders hohe Gefahr, entweder von einem direkten Blitzeinschlag oder durch den danach weiteren Verlauf des Blitzes betroffen zu sein. Hier besteht definitiv Lebensgefahr und das heißt, wenn ein Gewitter aufzieht, sollte man nach Möglichkeit direkt das Gewässer, den Pool verlassen oder den Badesee und möglichst auch von dem Gewässer entfernen.
0: Okay, aber wie ist es denn beim Baden drinnen? Es gibt den Mythos, der Blitz kann durch die Wasserleitung bis in die Badewanne gelangen. Also baden, duschen oder auch nur Hände waschen könnte bei Gewitter lebensgefährlich sein. Ist das wahr?
1: Mit dieser Information bin ich selber auch aufgewachsen und das hängt von vielen Faktoren ab und vielleicht direkt vorneweg, wenn man sich nicht sicher ist, wie der Blitzschutz im eigenen Haus genau aussieht, sollte man sicherheitshalber nicht baden oder duschen während einem Gewitter, sondern das einfach auf nach das Gewitter vertagen. Das heißt, zum einen kann das Haus geschützt werden vor einem äußeren Blitzeinschlag durch den äußeren Blitzschutz und aber auch innere leitende Gegenstände, wie zum Beispiel die Badewanne, die Wasserrohre und dergleichen, wenn die nicht über einen Potentialausgleich, das heißt den inneren Blitzschutz, quasi gesichert sind, dann besteht auch hier die Gefahr.
0: Okay, also im Zweifel tatsächlich baden und duschen während des Gewitters lieber sein lassen. Vielen Dank an Dr. Thorsten Kalutzer vom Deutschen Wetterdienst und ich hoffe, ihr seid heute gut durchs Unwetter gekommen. Yeah.

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13: Ich bin Florian Klaus. Bis zum Ende des Jahres wollen die Union und die SPD ihr vor der Sommerpause beschlossenes Reformpaket komplett umsetzen. SPD-Fraktionschef Miersch sprach nach einer Klausurtagung in Münster von einem festen Fahrplan. Teil des Pakets sind auch umstrittene Maßnahmen wie das Ende der abschlagsfreien Rente nach 45 Beitragsjahren und die Verschärfung bei Krankschreibungen. Die Debatte um Sozialreformen ist einer Studie der gewerkschaftsnahen Hans-Böckler-Stiftung zufolge ein Wachstumsrisiko geworden. 4 von 5 der Befragten machten sich demnach in einer Umfrage im Juni und Juli Sorgen um ihre finanzielle Absicherung. Mehr als 40% schränkten ihren Konsum ein. Sollte die Unsicherheit bleiben, könnte der fehlende Konsum die Erholung der Wirtschaft schwächen, so die Experten. Der neue König Norwegens heißt mit offiziellem Namen König Håkon der Achte. Der Sohn des am Morgen gestorbenen Harald dem Fünften war in der Sekunde des Todes zum neuen König geworden. Julia Weschenbach berichtet aus Oslo.
14: Die Anteilnahme hier auf dem Schlossplatz in Oslo, die ist riesengroß. Im Sekundentakt legen Menschen hier Blumen ab. Viele Kinder haben dem gestorbenen König Briefe geschrieben. Wir werden dich sehr vermissen, steht zum Beispiel auf einem. Harald war ein äußerst beliebter König. Er galt als Person, die das Volk geeint hat, der die Menschen zusammengebracht hat. Sein Sohn Håkon, der neue König Norwegens, der tritt also in große Fußstapfen.
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15: Mit Chris Wahle. Riesenrad, Achterbahn und Zuckerwatte locken ab heute Besuchermassen an den Nürnberger Dutzendteich. Das Herbstvolksfest begeht in diesem Jahr seinen 200. Geburtstag und das wird richtig groß.

0: Und wenn ihr heute Abend immer dem Duft nach gebrannten Mandeln und gegrillten Giecherler folgt, dann landet ihr beim Nürnberger Herbstvolksfest. Wann es da so richtig losgeht und alles rund um das 200. Jubiläum, den 200. Geburtstag, hört ihr gleich in Franken live unseren 98.6 Charivari-Nachrichten jetzt um 5.
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0: gefeiert. In diesen Minuten beginnt der traditionelle Festzug. Zum Bieranstich in einer Stunde steht dann auch die neue Volksfestkönigin Lorena Hofmann auf der Bühne. Sie kommt ursprünglich aus Unterfranken, doch ihr Herz schlägt fürs Herbstvolksfest.
1: Bei Nürnberg, das Volksfest, das ist halt einfach ein Ort, der Tradition wahrt und mit der Zeit geht. Also wir haben da ganz viele neue, moderne Sachen dabei. Und die Volksfestkönigin, das ist halt auch ein Amt, was von Herzlichkeit lebt. Und ich bin Mensch, ich liebe es, auf neue Menschen zuzugehen. Das ist so der Grund, warum ich mich einfach entschieden habe, mich hier zu bewerben. Und jetzt freue ich mich sehr, dass ich die neue Volksfestkönigin bin.
0: Im Jahr 1826 wurde das Volksfest ins Leben gerufen. Damit feierten die Nürnberger den Geburtstag von König Ludwig I.
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3: Hi zusammen und Grüße zu euch auf Frankenstraßen. 3:05 haben wir es jetzt und ich habe einen Unfall zu melden. Auf der B4 Nürnberg Richtung Erlangen. Zwischen Erlangen-Tennenlohe und Sebastianstraße. Genau da ist eine ungesicherte Unfallstelle. Bitte fahrt vorsichtig. Ansonsten habe ich soweit 2 Blitzer zu melden in Nürnberg in der Holzgartenstraße und in Fürth in der Mühltalstraße. Wenn euch noch was aufgefallen ist, sagt mir gern Bescheid. 08.98.6.98.6.
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3: Ja, da freut sich aktuell der Garten über eine ordentliche Tiefenwässerung, könnte man ja fast sagen. Stellenweise kam schon einiges an Wasser runter, teilweise auch mit ordentlich Gewitter mit dabei. Teilweise kommt da auch jetzt am Abend nochmal was runter. 21 Grad in Fürth, 21 Grad in Thon. Die nächsten Tage dürfte es dann aber zumindest überwiegend schon wieder sehr viel trockener und freundlicher, also sonniger werden. Morgen mit an die 25 Grad und der Sonntag dürfte noch eine Spur wärmer werden.

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1: Hunderttausende Computerspielfans pilgern alljährlich nach Köln. Und inmitten von schätzungsweise 350.000 Fans ist mein Kollege Patrick. Und wie sein Eindruck vor Ort ist, was er schon so alles entdeckt hat, vielleicht auch gerade für Familien, das werde ich ihn gleich fragen. Und ich bin auch persönlich sehr gespannt, weil ich vielleicht auch schon das ein oder andere Mal auf der Gamescom war. Und naja, was soll ich sagen? Ich bin halt eine Zockerin. Das ist schon was Cooles. Was daran cool sein könnte, hört ihr gleich. Vorher erstmal was aus den 2000ern, was ich richtig, richtig cool finde. All Rise von Blue gleich zum ordentlichen Mitgrölen. Vorher Whitney Houston aus den 80ern. Und direkt jetzt starten wir mit Roxette.

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0: Ich sag's euch jetzt mal ganz offen, wenn ich jetzt nicht genau hier im Charivari-Studio wäre, hi zusammen, hier ist Sarina, dann wäre ich genau an dem Ort, wo mein Kollege Patrick jetzt ist. Denn du bist wo?
1: Ja, ich bin gerade auf der Gamescom in Köln, die weltweit größte Spielemesse. Hier werden ganz viele neue Spiele angekündigt und ich bin hier inmitten von Tausenden, Zehntausenden Leuten. Unterschiedlichste Leute, viele, die sich verkleidet haben als ihr Lieblings-Videospielcharakter.
0: Cool.
1: Aber auch viele Familien mit Kindern hier, die sich umschauen und das nächste Spiel zum Zocken auf der heimischen Couch suchen.
0: Oh, das kann ich sehr gut nachempfinden, finde ich auch richtig cool. Hast du denn schon irgendwas Besonderes entdeckt, was dein Interesse geweckt hat

0: gibt's Highlights vor Ort?
1: Also ich fand es sehr, sehr spannend für die ganze Familie. Finde ich sehr schön. Es gibt einen riesigen Stand von der Nintendo Switch. Und da ist das neue Nintendo Switch Sports Resort angekündigt worden. Mhm. Ich habe da vorhin mal ausprobiert. Man kann so virtuell Tennis spielen oder auch Golf und sowas. Das ist fast ein bisschen wie früher an der Wii, wenn du das noch kennst.
0: Ja, klar.
1: Also man muss sich da keine Tasten merken und Controller bedienen und sonst was, sondern man macht einfach die Bewegungen. Also da kommt der Papa vor dem Fernseher ganz schön ins Schwitzen, würde ich sagen.
0: Wie cool! Kalorien verbrennen beim Zocken. Mein Traum!
1: Aber es gibt natürlich auch was für alle entspannteren Zocker. Ich bleib mal beim Familienthema. Es gibt zum Beispiel das neue Lego Skylines. Das wurde auf der Messe frisch enthüllt. Da baut man gemütlich am PC oder am Fernseher eine eigene riesige Lego-Stadt. Also gemeinsam kreativ sein kann man da. Es sieht richtig gut aus, das Spiel. Und es gibt natürlich noch die großen Titel, die man vielleicht so kennt. Von der Serie The Witcher gibt es hier einen Erweiterungspack für ein Spiel, für The Witcher 3. Für den Rayman, den man von früher vielleicht noch kennt aus dem Retro-Gaming, gibt es einen neuen Teil, einen Remaster.
0: Wow, was das war mein allererstes Spiel, wie cool. Mhm.
1: Das ist sehr, sehr cool. Sieht sehr, sehr gut aus, kann ich dir empfehlen. Es gibt ein neues Star Wars-Spiel und das ist auch sehr, sehr schön, ein Spiel zu Game of Thrones. War of Westeros heißt das. Ist auf jeden Fall sehr beliebt, es stehen sehr, sehr viele Leute vor dem Stand. Man steht hier teilweise bis zu 2-3 Stunden an, um eine Viertelstunde ein Spiel anspielen zu können.
0: Wow.
1: Bei Game of Thrones habe ich es ehrlich gesagt noch nicht ausprobiert, aber das wird vielleicht mein nächster Stop sein.
0: Oh, da wünsche ich dir ganz, ganz viel Spaß, Patrick. Ich bin ein bisschen neidisch, aber ich wünsche dir ganz viel Freude beim Ausprobieren und ganz viele Grüße nach Köln zur Gamescom.
1: Grüße zu euch nach Nürnberg direkt hier aus der vollen Messehalle.
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0: Es ist das Wochenende und was ihr da Schönes machen könntet. Vielleicht sogar noch heute Abend für die ganz Spontanen unter euch. Das hört ihr gleich in rund einer Viertelstunde hier auf 98.6 Charivari. Bis dahin gibt's aber erstmal eines der emotionalsten und schönsten Lieder von Ronan Keating. When You Say Nothing At All. Unser nächster 90er und vorher Joe Cocker.
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0: Hi zusammen und Grüße zu euch auf Frankenstraßen. Jetzt um 5:30 haben wir eine Meldung von der B4 für euch. Nürnberg Richtung Erlangen. Zwischen Erlangen-Tennelohe und der Sebastianstraße. Da ist eine ungesicherte Unfallstelle. Vorsichtig fahren. Und geblitzt wurde Nürnberg in der Holzgartenstraße und in Fürth in der Mühltalstraße. Wenn euch noch was aufgefallen ist, dann sagt mir gerne Bescheid. 08.98.6.
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0: Im Durchschnitt kostet uns der Liter Diesel aktuell 2,19 Euro in der Region. Das geht aber günstiger für 2,14 Euro. Und zwar, wenn ihr in Gräfenberg in der Nürnberger Straße tankt. Und beim Super E10 zahlen wir im Schnitt 2,14 Euro. Pro Liter. Am günstigsten geht das im Moment in Buchschwabach in der Dinkelsbühler Straße für nur 2,06 Euro. Frankenwetter. 22 Grad in Frauenaurach, 20 Grad bei euch in Burgthann und dazu eine Mischung aus vielen, vielen Wolken, zwischendrin auch noch Regen und Gewitter. Und hier und da könnte vereinzelt auch mal ein Sonnenstrahl durch die Wolkendecke durchkommen. Aber tendenziell ist es eher so eine nassgraue Angelegenheit heute. Morgen und übermorgen sind die aber fast alle wie weggeweht. Also zumindest die Regenwolken. Es ist so eine Mischung aus Sonne und Wolken mit an die 26 Grad dann am Sonntag.
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0: Oh doch, damit geht's rein ins Wochenende. Wohlverdient. Sarina hier, ihr hört 98.6 Charivari. Hallöche zusammen.
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0: Was wir direkt heute Abend Schönes machen könnten, weiß mein Kollege Christoph aus dem Neuen Morgen.
2: Heute Abend könnt ihr magische Momente am Brombachsee erleben. Eine spektakuläre Licht- und Lasershow vom Deck der MS Brombachsee lässt den See nämlich in farbenprächtigem Licht erstrahlen und zaubert eine musiksynchron inszenierte Lasershow, die fantasievoll aufgebaute und atemberaubende 3D-Lichteffekte bietet. Die Show wird vom Schiff aus so projiziert, dass die Besucher an den Stränden das optimale Farb- und Klangerlebnis haben, zum Beispiel

0: Beispiel in Allmannsdorf, Enderndorf, Absberg und Ramsberg. Das Ganze auch noch kostenfrei. Heute Abend geht's los. 21.10 Uhr ist die erste Lasershow. Ich habe es gesagt, Eintritt ist frei. Und ich glaube, das wird ganz, ganz, ganz magisch und spektakulär.
1: Das glaube ich auch. Und wer sich zwecks Wetter sorgt, ich habe extra nachgefragt. Ja, es findet trotzdem statt. Aber euer Wochenende könnte auch einfach vor allem eines werden. Lecker. Denn ich bin jetzt stolze Besitzerin des neuen Schnabulierkärtlers und werde mich also jetzt schon am Wochenende einmal quer durch Fürth futtern. Mit diesem neuen Kärtler bekommen wir bei 8 verschiedenen Cafés und Restaurants in der Innenstadt Kostproben. Bei der neuen Bagelbude gibt's beispielsweise einen belegten Bagel nach Wahl, im grünen Baum Kloß mit Soße und ein kleines Getränk, im französischen Café La Petite gibt's ein Croissant und in der kleinen Eismanufaktur 2 Kugeln Eis und noch einiges mehr. Das neue Schnabulierkärtler gibt's für 16,50 Euro exklusiv bei der Touristinfo in Fürth und man hat ab Kaufdatum 3 Monate Zeit, alle Gastros zu testen. Und bei vielen davon weiß ich einfach schon, dass sie super sind. Also probiert's aus. Guten Appetit.
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0: Morgen, da gibt's was für wirklich alle Fußballfans unserer Region. Denn sowohl der Club als auch Greuther Fürth spielen, aber nicht gegeneinander. Alle Infos gleich in Franken live, unseren 98.6 Charivari Nachrichten jetzt um 18 Uhr.
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7: Ich bin Florian Klaus. Eine vierköpfige Familie aus dem Berchtesgadener Land wollte in Nepal eigentlich wandern und Verwandte besuchen, als dort die Flutkatastrophe passiert ist. Die Familie hatte aber Glück im Unglück und konnte von der Armee heil ausgeflogen werden. Weiterhin werden im Katastrophengebiet mehr als 1.400 Menschen vermisst. Die Zahl der Toten ist auf mehr als 500 gestiegen. Die Zahl der Arbeitslosen in Deutschland ist leicht gestiegen und damit auch im August über der 3-Millionen-Marke geblieben. Dass die Arbeitslosigkeit im August steigt, ist aber relativ normal. Die Chefin der Agentur für Arbeit Nahles rechnet damit, dass die Zahl im kommenden Monat wieder sinkt. Eine echte Trendwende ist ihr zufolge aber nicht so schnell in Sicht. Nach dem US-Verfahren gegen Meta erwartet Bundesfamilienministerin Prien auch konkrete Konsequenzen in Europa. In den USA sei festgestellt worden, dass Kinder und Jugendliche durch die Art, wie Plattformen ihre Geschäfte betreiben, gesundheitlich geschädigt werden. Der Konzern hinter Facebook und Instagram hat sich dort verpflichtet, Jugendliche besser zu schützen. Prien will sich anschauen, wie weit Regeln übernommen werden können.
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8: Mit Chris Wahle. Es ist das Topspiel der zweiten Liga. Der Club empfängt morgen Abend Arminia Bielefeld zum Flutlichtspiel im Max-Morlock-Stadion. Nach dem nervenaufreibenden Pokalspiel will Trainer Miro Klose wieder in der Liga siegen und erwartet einen harten Kampf.
9: Ich glaube, dass die schon Fußball spielen wollen, das sieht man. Ja. Wir sind auf viele Sachen, die machen, vorbereitet. Und der Schlüssel wird sein, dass wir unser Spiel durchziehen können. Ja. Wir wissen, dass eine gewisse Intensität auf der anderen Seite da ist, dass Spieler eine gewisse Geschwindigkeit haben, gute Fußballer zwischen den Reihen und dass es eine gefährliche Mannschaft ist.
8: Anpfiff ist um 20.30 Uhr. Die Spielvereinigung Greuther Fürth muss schon am Mittag ran. Sie ist ab 13 Uhr zu Gast bei Aufsteiger Energie Cottbus.
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0: Hi zusammen und Grüße zu euch auf Frankenstraßen. 2 nach 6 haben wir es jetzt und ich habe soweit eine Entwarnung für euch. Keine großartigen Staus oder Probleme aktueller Frankenstraßen. Nur ein einsamer Blitzer. Der hält Wacht in Nürnberg in der Holzgartenstraße. Wenn ihr aber sagt, nee, der ist nicht einsam, der ist zweisam, ich habe noch einen entdeckt, sagt mir gerne Bescheid, wo euer Blitzer steht. 08000 98
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0: Ja, und da müsste es tatsächlich noch einige Tage wie heute geben, damit hier unser

Grundwasserspiegel mal wieder ein bisschen nach oben käme, unsere ganzen Seen und Flüsse mal wieder ein bisschen voller werden und unsere Gärten nicht ohne tägliches Gießen einfach nur verdörren würden. 21 Grad in Schwabach, 21 Grad in Büchenbach und mit dem Gedanken finde ich immer Regen gar nicht so arg schlimm. Die Natur braucht's dringend. Also ja, heute kann immer mal wieder noch Regen mit dabei sein, aber schon morgen und übermorgen dürfte es wieder trocken bleiben mit an die 26 Grad, aber dann in der Nacht auf den Montag. Da könnte nochmal der Regen vorbeikommen.

0: Und hier ist Sarina.
1: Ja, und ich habe gerade mal wieder den Kollegen verabschiedet. So langsam dürften die allermeisten im Feierabend sein. Im Wochenende sogar. Ich begleite euch aber noch ein bisschen und ich bin auch morgen am Samstag wieder für euch hier im Studio. Und was ich unter anderem im morgigen Familienwochenende ab 9 Uhr für euch habt, das hört ihr gleich von mir. Bis dahin startet ihr jetzt aber hoffentlich in den erholsamen Teil der Woche gleich mit Musik zum Dahinschmelzen von Bryan Adams. Everything I do it for you. Unser nächster 90er direkt jetzt. Starten wir aber erstmal mit Desireless. Voyage, Voyage in den 80ern.

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0: Und genau jetzt um 18.16 Uhr wird's abgefahren. Sarina hier, ihr hört 98.6 Charivari. Und während meine Freundinnen damals Prinzessinnen oder Tierärztin werden wollten, war es bei mir ein ziemlich anderer Berufswunsch, Archäologin. Denn ja, ich bin mit Indiana Jones aufgewachsen und so ein bisschen diesen Vibe, aber viel kindgerechter gibt's jetzt im Kino. Es ist der inzwischen vierte Teil einer spanischen Animationsreihe über einen tollpatschigen Bauarbeiter, der aber auf archäologische Missionen geht. Und diesmal geht's dabei um eine magische Lampe und natürlich auch um jede Menge Chaos.
1: Gewähre mir meine Wünsche, Lampe!
2: Liebling, du musst an ihr reiben.
1: Vorsicht, sie ist sehr mächtig! Mein dritter Wunsch ist die Rückkehr nach Paitini.
3: Du kannst nicht in die Vergangenheit reisen.
1: Es hat funktioniert. Wir sind in die Vergangenheit gereist.
4: Kein Schritt weiter.
1: Sehr gefährliches Zeitalter.
2: Aktiviere Schmerzmodus-Ausruf. Au.
0: Ja. Da läuft dann noch einiges nicht so ganz wie geplant im neuen Kinofilm Tadstones und die Wunderlampe. 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

0: Stellenweise scheppert's noch ordentlich. Teilweise ist es aber auch schon weitergezogen. Wir alle kennen Gewitter. Aber es gibt so, so viele teils verheerend falsche Infos, die da im Umlauf sind. Wie war das doch mit den Buchen, die man suchen soll? Hi zusammen, hier ist Sarina und ich mache heute den 98.6 Charivari Gewittercheck. Die größten Mythen schauen wir uns gleich mit einem Meteorologen vom Deutschen Wetterdienst genauer an. In rund einer Viertelstunde bis dahin gibt's für euch erstmal Coldplay, Nick Kershaw und wir starten direkt nach Hype mit OMD und Sailing on the Seven Seas. Hier auf 98.6 Charivari.
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0: Hi zusammen, Grüße zu euch auf Frankenstraßen. Jetzt um 6:30 habe ich für euch eine Meldung von der A3 Würzburg Richtung Nürnberg. In der Einfahrt Erlangen-Tennenlohe, Obacht bitte, da ist eine ungesicherte Unfallstelle, deshalb hier bitte vorsichtig fahren. Ansonsten keine großartigen Staus in Sicht, aber noch ein Blitzer in Nürnberg in der Holzgartenstraße. Habt ihr noch einen? Sagt Bescheid, 08000 98 6 98 6.
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0: Ja, zugegeben, für das 200. Volksfest hätten wir uns heute wirklich das Wetter ein bisschen anders gewünscht. Aber jetzt so, gerade war ja der Bieranstieg erst, da hat sich doch das Gröbste verzogen. Hier so ums Eck, wo unser Charivari-Studio steht, da ist schon wieder fast ein bisschen, doch, da ist blauer Himmel zu sehen und Sonne kommt sogar durch. Sieht schon wieder richtig nett aus. 21 Grad in Zirndorf, 21 Grad in Diepersdorf. Morgen und übermorgen wird sowieso deutlich schöner mit an die 26 Grad und bis zu 8 Sonnenstunden.
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0: 1000 Grad Celsius. Genau so heiß kann die Luft bei Gewitter im direkten Blitzkanal werden. Das ist etwa 5-mal so heiß wie die Oberfläche der Sonne. Also unvorstellbar heiß. Sarina hier. Hi zusammen. Passend zum Wetter mache ich heute den 98.6 Charivari Gewittercheck. Denn zwar kennen wir alle Gewitter, trotzdem kursieren haufenweise Mythen, die teils längst wissenschaftlich widerlegt sind. Wir schauen es uns genauer an, gemeinsam mit Dr. Thorsten Kalutzer, Meteorologe beim Deutschen Wetterdienst. Und wir starten mit dem wohl berühmtesten aller Gewittermythen. Buchen sollst du suchen, vor Eichen musst du weichen.
1: Hier würde ich zustimmen, dass es ein Mythos ist. Eine gängige Theorie ist, dass Buchen typischerweise in geschlossenen Wäldern wachsen, während Eichen häufig auch einzeln in offenen Landschaften auftreten können. Die brauchen mehr Licht und dann hat man vielleicht bei einem Gewitter öfter mal eine einzelne exponierte Eiche gesehen, in die der Blitz eingeschlagen ist. Aber ich würde im Allgemeinen dazu raten, während einem Gewitter nirgendwo in der Nähe von Bäumen zu bleiben.
0: Okay, aber ist denn dann was dran, dass wir anhand des Abstands zwischen Blitz und Donner erkennen können, wie nah das Gewitter im Moment ist?
1: Das ist ein richtiger Mythos, oder ich will das nicht mal Mythos nennen, weil das ganz klar auf physikalischen Gesetzen basiert, nämlich dass das Licht von dem Blitz sich mit Lichtgeschwindigkeit ausbreitet und der Schall durch die Druckwelle, die von dem Blitz erzeugt wird, aber mit Schallgeschwindigkeit, was nur 340 Meter pro Sekunde sind.
0: Ah, faszinierend. Und die Faustregel sagt, bei allem unter 30 Sekunden, also Pause zwischen Blitz und Donner, sollten wir uns lieber nach drinnen in Sicherheit begeben. Mythos 3, Blitze schlagen immer am höchsten Punkt der Umgebung.

0: ein. Stimmt das?
1: Das ist nicht zwangsläufig so. Die Blitze suchen sich quasi umgangssprachlich gesprochen den einfachsten Weg. Das hängt aber von der elektrischen Feldstärke ab, die sich quasi zwischen der Gewitterwolke und dem Boden ausbildet. Und dieses elektrische Feld ist oft besonders stark zwischen der Wolke und einem hohen oder exponierten Punkt. Aber da das ganze Geschehen so dynamisch ist, auch mit der Wolkenunterkante und der Dynamik in der Wolke, muss das nicht immer der höchste Punkt sein.
0: Verstehe. Vielen Dank an Dr. Thorsten Kaluzer vom Deutschen Wetterdienst und ich hoffe, ihr seid heute gut durchs Unwetter gekommen.

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5: Ich bin Florian Klaus. Mit dem Ende der abschlagsfreien Rente nach 45 Beitragsjahren und Verschärfungen bei Krankschreibungen hat ein geplantes Reformpaket der Bundesregierung mehrere umstrittene Punkte. Bis zum Ende des Jahres wollen Union und SPD das Paket aber komplett umsetzen. SPD-Fraktionschef Miersch hat gesagt:
6: Das ist ein fester Fahrplan, an dem sich jetzt Bürgerinnen und Bürger, Unternehmen orientieren können. Das sind unsere Vorhaben der nächsten Wochen und Monate.
5: Im Paket ist auch eine Einkommensteuerreform enthalten, die Bürger entlasten soll. Die Debatte um Sozialreformen ist einer Studie der gewerkschaftsnahen Hans-Böckler-Stiftung zufolge ein Wachstumsrisiko geworden. 4 von 5 der Befragten machten sich demnach in einer Umfrage im Juni und Juli Sorgen um ihre finanzielle Absicherung. Mehr als 40% schränkten ihren Konsum ein. Sollte die Unsicherheit bleiben, könnte der fehlende Konsum die Erholung der Wirtschaft schwächen, so die Experten. 2 Insassen sind am späten Vormittag aus dem oberbayerischen Jugendgefängnis Laufen-Lebenau entkommen, aber wenige Stunden später wieder gefasst worden. Die Polizei hatte eine große Suchaktion nach dem 16-Jährigen und dem 18-Jährigen gestartet. Der entscheidende Tipp kam aber letzten Endes von einem Gefängnismitarbeiter, der gerade Feierabend hatte und auf dem Heimweg war. Er hat die beiden dabei in ein Maisfeld laufen gesehen. Die Fußball-Bundesliga geht wieder los. Den Start machen am ersten Spieltag der FC Bayern und der VfB Stuttgart. Um 8:30 startet das Spiel in der Münchner Allianz Arena. Kurz vorher ist noch ein sehr ungewöhnlicher Deal bekannt geworden. Der englische Ex-Nationalspieler Jamie Vardy hat sich an 7 Freitagsspielen die Rechte für Großbritannien und Irland gesichert. Unter anderem das Auftaktspiel wird er auf seinem YouTube-Kanal übertragen.
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7: Mit Chris Wahle. Bücher, Diskussionen und jede Menge prominente Namen. In Erlangen findet an diesem Wochenende das 46. Poetenfest statt. Mit dabei sind mehr als 80 Gäste aus der Literaturszene. In der wunderbaren Atmosphäre des Schlossgartens gibt es bis einschließlich Sonntag Lesungen, aber auch einen Open-Air-Poetry-Slam, eine Buchkunstausstellung und ein umfangreiches Filmprogramm. Es ist der Startpunkt für den Literaturwinter in Deutschland, so Bürgermeisterin Eva Linhardt.
8: Es ist auch etwas, was wirklich zur gesellschaftspolitischen Debatte beiträgt. Neuerscheinungen werden häufig zuerst in Erlangen vorgestellt, bevor dann die Frankfurter Buchmesse kommt. Also das heißt, es ist ein fester Termin im Literaturkalender und für Erlangerinnen, aber auch für Gäste aus ganz Deutschland in dem gesamten deutschsprachigen Raum.
7: Die Finanzierung ist trotz Klammerkassen durch die Spendenbereitschaft der Erlanger Bürger gesichert und weil der Freistaat seinen Zuschuss verdoppelt hat.
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9: Hi zusammen und Grüße zu euch auf Frankenstraßen. Jetzt um 6:53 habe ich für euch eine Meldung von der A6 Heilbronn Richtung Nürnberg. In der Ausfahrt 9 Dettelsau, da steht ein defekter PKW und der Verzögerungsstreifen ist blockiert. Also

Fahrer bitte vorsichtig fahren. Ansonsten soweit keine Probleme in Sicht. Ich wünsche euch einen guten Heimweg. Und das ist aktuell ja wirklich wichtig, weil so viel los ist. Dieses Wochenende ist PoetInnenfest in Erlangen. Am Sonntag der große Blumenfestumzug in Röthenbach an der Pegnitz. Und wir feiern 200 Jahre Volksfest in Nürnberg. Ja, genug Gründe für gutes Wetter und das bekommen wir auch. Stellenweise ist heute noch etwas Regen mit dabei, aber morgen und übermorgen überwiegend Sonne mit an die 26 Grad. Erst in der Nacht auf den Montag könnten wieder ein paar Regenwolken aufkommen.

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1: Ich bin Florian Klaus. Nach 3,5 Monaten Pause geht der FC Bayern in der Bundesliga wieder auf Meistertiteljagd. Der amtierende Fußballmeister aus München empfängt ab 8:30 zum Saisonstart Stuttgart. Pierre Wegner blickt voraus.
2: Die Saison beginnt direkt mit der Neuauflage vom DFB-Pokalfinale im Mai. Das konnten die Münchner mit einem 3:0 für sich entscheiden und gegen Stuttgart damit direkt den zweiten Titel hintereinander bejubeln. Nur 5 Wochen zuvor hatten sie mit einem 4:2-Sieg gegen den VfB nämlich vorzeitig ihre 35. Bundesligameisterschaft fix gemacht.
1: Bis zum Ende des Jahres wollen die Union und die SPD ihr vor der Sommerpause beschlossenes Reformpaket komplett umsetzen. SPD-Fraktionschef Miersch sprach nach einer Klausurtagung in Münster von einem festen Fahrplan. Teil des Pakets sind auch umstrittene Maßnahmen wie das Ende der abschlagsfreien Rente nach 45 Beitragsjahren und die Verschärfung bei Krankschreibungen. Tausende Menschen haben den gestorbenen norwegischen König Harald V. auf dessen letzter Reise zum Königsschloss in Oslo begleitet. Der Sarg ist in einem Trauerzug vom Reichskrankenhaus dorthin gefahren worden. Der neue König Håkon VIII., seine Frau Königin Mette-Marit und andere Angehörige folgten dem Wagen in weiteren Fahrzeugen. In Thüringen ist die AfD zum zweiten Mal in diesem Jahr mit einem Misstrauensantrag gegen CDU-Ministerpräsident Vogt gescheitert. AfD-Fraktionschef Höcke hat bei der geheimen Wahl zum Regierungschef 33 Stimmen bekommen. Das ist eine mehr als die Partei hat, er hätte aber 45 Stimmen gebraucht. Mit 3 Enthaltungen gab es 2 mehr als beim ersten Versuch im Februar. Die Linke rechnet auch darum mit weiterer Unruhe im Landtag. Der Ontario-See zwischen den USA und Kanada soll künftig Amerika-See heißen. Das will zumindest US-Präsident Trump, der eine entsprechende Verfügung unterschrieben hat. Andere Länder machen da aber nicht mit. Kanadas Premierminister Carney hat gekontert, dass der See immer Lake Ontario heißen werde. Und auch Deutschland bleibt beim üblichen Namen, wie das Auswärtige Amt bestätigt hat.
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3: mit Chris Wahle. Es ist das Topspiel der zweiten Liga. Der Club empfängt am Samstagabend Arminia Bielefeld zum Flutlichtspiel im Max-Morlock-Stadion. Nach dem nervenaufreibenden Pokalspiel will Trainer Miro Klose wieder in der Liga siegen und erwartet einen harten Kampf.
4: Ich glaube, dass die schon Fußball spielen wollen, das sieht man. Ja. Wir sind auf viele Sachen, die machen, vorbereitet. Und der Schlüssel wird sein, dass wir unser Spiel durchziehen können. Ja. Wir wissen, dass eine gewisse Intensität auf der anderen Seite da ist, dass Spieler eine gewisse Geschwindigkeit haben, gute Fußballer zwischen den Reihen und dass es eine gefährliche Mannschaft ist.
3: Anpfiff ist um 20.30 Uhr. Die Spielvereinigung Greuther Fürth muss schon am Samstagmittag ran. Sie ist ab 13 Uhr zu Gast bei Aufsteiger Energie Cottbus.
5: Und das ist wirklich perfektes, lang ersehntes Wetter für die Natur. Für unsere Gärten und Wälder, die haben ein bisschen Wasser dringend nötig. Und da nützt es natürlich wenig, wenn wir mit der Gießkanne hingehen. Also in so einen Wald beispielsweise.

Immer mal wieder ist noch Regen mit dabei, auch heute Abend oder in der Nacht möglich. Aber morgen und übermorgen bleibt es ziemlich freundlich, pünktlich zu unserem Wochenende an die 26 Grad und bis zu 8, vielleicht 9 Sonnenstunden pro Tag.

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2: Ich bin Florian Klaus. Eine vierköpfige deutsche Familie ist im Katastrophengebiet in Nepal gerettet worden. Sie wurde gemeinsam mit anderen Geretteten in ein Armeecamp gebracht. Johannes Neudecker berichtet.
3: Die Familie war nach eigenen Angaben mit einer Wandertour in Zentralnepal unterwegs, als sie von der Flut überrascht wurde. Nun sind die vier in Sicherheit. Insgesamt forderte die Flutkatastrophe mittlerweile mehr als 500 Todesopfer. Die Behörden in China und Nepal suchen noch nach hunderten Vermissten.
2: Mit dem Ende der abschlagsfreien Rente nach 45 Beitragsjahren und Verschärfungen bei Krankschreibungen hat ein geplantes Reformpaket der Bundesregierung mehrere umstrittene Punkte. Bis zum Ende des Jahres wollen Union und SPD das Paket aber komplett umsetzen. SPD-Fraktionschef Miersch hat gesagt,
4: das ist ein fester Fahrplan, an den sich jetzt Bürgerinnen und Bürger, Unternehmen orientieren können. Das sind unsere Vorhaben der nächsten Wochen und Monate.
2: Im Paket ist auch eine Einkommensteuerreform enthalten, die Bürger entlasten soll. Bayerns Bauern fahren in diesem Jahr nach monatelanger Trockenheit eine schlechte Getreideernte ein. Das Landesamt für Statistik schätzt die diesjährige Menge auf 5,6 Millionen Tonnen. Das wären knapp 13% weniger als im vergangenen Jahr. 2026 wäre damit auch eines der drei schlechtesten Erntejahre der vergangenen drei Jahrzehnte. Nur 2024 und 2003 waren die Ernten schlechter. Bundesverteidigungsminister Pistorius und Baden-Württembergs Ministerpräsident Özdemir wollen ein Verbotsverfahren gegen die AfD. Das haben sie in der Frankfurter Allgemeinen Sonntagszeitung geschrieben. Der Fokus solle auf den Landesverbänden in Thüringen, Sachsen, Sachsen-Anhalt und Brandenburg liegen, die sie als eindeutig völkisch bezeichnen. In Sachsen-Anhalt ist die AfD kurz vor der Wahl klar stärkste Partei in Umfragen. Nach dem US-Verfahren gegen Meta erwartet Bundesfamilienministerin Prien auch konkrete Konsequenzen in Europa. In den USA sei festgestellt worden, dass Kinder und Jugendliche durch die Art, wie Plattformen ihre Geschäfte betreiben, gesundheitlich geschädigt werden. Der Konzern hinter Facebook und Instagram hat sich dort verpflichtet, Jugendliche besser zu schützen. Prien will sich anschauen, wie weit Regeln übernommen werden können.
0: Jetzt das Wichtigste aus Franken.
5: Mit Chris Wahle. Rund um den Nürnberger Dutzenteich liegt ab sofort wieder der Duft von gebrannten Mandeln in der Luft. Das Herbstvolksfest feiert groß sein 200. Jubiläum, denn es fand erstmals im Jahr 1826 zu Ehren des bayerischen Königs Ludwig I. statt. Zum Geburtstag gibt's besondere Aktionen, von Nostalgie bis zu atemberaubender Artistik. Schaustellerchef Lorenz Kalb nennt einige Highlights, dazu gehört auch die Wilde Maus XXL.
6: Der Gag dran ist, man kann die Fahrt ganz normal empfinden, aber man kann sich auch eine VR-Brille nehmen. Es gibt den Höhenrausch, das ist eine gigantisch Riesenschaukel und wir haben natürlich auch einen 60 Meter hohen Kettenflieger, Symphonica, tolle Biergärten und natürlich Kulinarik. Das wissen die Nürnberger, dass sie da nicht enttäuscht werden.
5: Das Jubiläumsvolksfest läuft bis zum 13. September.
7: Und das ist aktuell ja wirklich wichtig, weil so viel los ist. Dieses Wochenende ist PoetInnenfest in Erlangen. Am Sonntag der große Blumenfestumzug in Röthenbach an der Pegnitz. Und wir feiern 200 Jahre Volksfest in Nürnberg. Ja, genug Gründe für gutes Wetter und das bekommen wir auch. Stellenweise ist heute noch etwas Regen mit dabei, aber morgen und übermorgen überwiegend Sonne mit an die 26 Grad. Erst in der Nacht auf den Montag könnten wieder ein paar Regenwolken aufkommen.

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1: Bundesliga-Start und wir gehen mal 40 Jahre zurück. Es geht um die Saison 86-87. Die Bayern wurden auch damals schon Meister. Wie langweilig. Blau-Weiß Berlin und Fortuna Düsseldorf mussten absteigen. Blau-Weiß Berlin hatte ich überhaupt nicht mehr auf dem Schirm. Ich konnte Tennis Borussia Berlin, die kenne ich noch, aber Blau-Weiß? Naja, egal. Meine Frage heute an alle Fußball-Cracks und Clubfans. Auf welchem Tabellenplatz beendete der 1. FC Nürnberg die Saison 86-87? Hallo, wer ist dran?
2: Die Maggie.
1: Hi Maggie. Und?
2: Ich habe Platz 9 rausgefunden.
1: Platz 9 ist richtig. Das stimmt. Ja, cool. Wo hast du es her?
2: Google.
1: Aus Google, nein, klar. Ich meine, das kann man könnte, wenn man jetzt eingefleischter, waschechter und vernarrter Clubfan ist, dann weiß man sowas.
2: Ich bin aus Berlin, das wäre Hertha BSC.
1: Naja, gut. Aber wenn du aus Berlin bist, kennst du Blau-Weiß Berlin noch?
2: Oh, das ist aber lange her.
1: Naja, das war 86, da sind die abgestiegen. Naja, wie auch immer, Maggie, Platz 9 damals mit den Legenden Andi Köpke, Tom Brunner, Manni Schwabel, Roland Grahammer, Stefan Reuter und Dieter Eckes-Eckstein natürlich mit auf dem Platz.
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1: Aus Frankreich und aus Hollywood kommen zwei neue Filme in unseren fränkischen Kinos. Vorhang auf für Oh La La 2 und One Night Only.
2: Mom, ich glaube, ich bleib einfach hier.
3: Nein, du solltest heute ausgehen.
1: Sagt die Mutter des Pizzabäckers Owen zu Beginn von One Night Only. Denn nur heute Nacht ist es Singles gesetzlich erlaubt, Sex zu haben. Also gut, Owen macht sich auf die Socken und trifft die muntere Ellie.
4: Deine Ohren sehen aus wie Autotüren.
5: Deine Nase ist zu klein für dein Gesicht.
6: Mit deinem Kinn kann man Holz hacken.
5: Deine Beine machen keinen Sinn.
6: Dein Haaransatz macht keinen Sinn. Was ist mit deinem Auge?
5: Allergie.
6: Ach echt?
1: Ja, läuft nicht gerade gut zwischen den beiden. Und so gehen sie erstmal wieder getrennte Wege. Aber im Laufe der Nacht trifft Ellie wieder auf Owen und er macht ihr eine Pizza.
6: Das ist die beste Pizza, die ich je hatte. Ich glaube, besser als Sex.
5: Was findest du am besten?
6: Den extra Käse.
5: Beim Sex.
6: Das Vorspielen.
5: Das ist eine typische Frauenantwort.
6: Und du so?
5: Für mich geht's ums Danach.
6: Oh, komm schon.
5: Zwei Menschen liegen da und teilen ein Geheimnis.
1: Nun ja, die Handlung ist durchaus vorhersehbar, aber One Night Only ist romantisch schön und macht auch viel Spaß. Beispielsweise bei der Suche nach dem letzten Kondom in der Stadt. Im ersten Oh La La Film vor 2 Jahren hat der Weinhändler Frederik erfahren, dass er genetisch nur zu 15% Franzose ist. In Oh La La 2 will er nun wissen, woher die restlichen 85% kommen. Ergebnis: Das Labor sagt, die Gene sind türkisch.
7: Ihre Tochter hat gewusst, dass sie Türke sind. Sie arbeitet hier. Wunderbare Frau.
8: Das interessiert mich nicht.
7: Wir haben ihr gleich Bescheid gesagt.
8: Dann weiß meine Tochter davon und hat nichts gesagt. Also die kriegt was zu hören. Ich bin kein Franzose. Ich bin zu 0% Franzose. Wie ein Magerquark.
1: Auch wenn Frankreichs Starkomiker Christian Clavier wieder die Hauptrolle spielt, an den Witz des ersten Teils kommt Oh La La 2 nicht heran. Stefan Grundler, 98,6 Charivari, Kinoredaktion.

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1: Ich bin Florian Klaus. Eine vierköpfige deutsche Familie ist im Katastrophengebiet in Nepal gerettet worden. Sie wurde gemeinsam mit anderen Geretteten in ein Armeecamp gebracht. Johannes Neudecker berichtet.
2: Die Familie war nach eigenen Angaben mit einer Wandertour in Zentralnepal unterwegs, als sie von der Flut überrascht wurde. Nun sind die vier in Sicherheit. Insgesamt forderte die Flutkatastrophe mittlerweile mehr als 500 Todesopfer. Die Behörden in China und Nepal suchen noch nach hunderten Vermissten.
1: Mit dem Ende der abschlagsfreien Rente nach 45 Beitragsjahren und Verschärfungen bei Krankschreibungen hat ein geplantes Reformpaket der Bundesregierung mehrere umstrittene Punkte. Bis zum Ende des Jahres wollen Union und SPD das Paket aber komplett umsetzen. SPD-Fraktionschef Miersch hat gesagt,
3: das ist ein fester Fahrplan, an dem sich jetzt Bürgerinnen und Bürger, Unternehmen orientieren können. Das sind unsere Vorhaben der nächsten Wochen und Monate.
1: Im Paket ist auch eine Einkommensteuerreform enthalten, die Bürger entlasten soll. Bayerns Bauern fahren in diesem Jahr nach monatelanger Trockenheit eine schlechte Getreideernte ein. Das Landesamt für Statistik schätzt die diesjährige Menge auf 5,6 Millionen Tonnen. Das wären knapp 13% weniger als im vergangenen Jahr. 2026 wäre damit auch eines der drei schlechtesten Erntejahre der vergangenen drei Jahrzehnte. Nur 2024 und 2003 waren die Ernten schlechter. Bundesverteidigungsminister Pistorius und Baden-Württembergs Ministerpräsident Özdemir wollen ein Verbotsverfahren gegen die AfD. Das haben sie in der Frankfurter Allgemeinen Sonntagszeitung geschrieben. Der Fokus solle auf den Landesverbänden in Thüringen, Sachsen, Sachsen-Anhalt und Brandenburg liegen, die sie als eindeutig völkisch bezeichnen. In Sachsen-Anhalt ist die AfD kurz vor der Wahl klar stärkste Partei in Umfragen. Nach dem US-Verfahren gegen Meta erwartet Bundesfamilienministerin Prien auch konkrete Konsequenzen in Europa. In den USA sei festgestellt worden, dass Kinder und Jugendliche durch die Art, wie Plattformen ihre Geschäfte betreiben, gesundheitlich geschädigt werden. Der Konzern hinter Facebook und Instagram hat sich dort verpflichtet, Jugendliche besser zu schützen. Prien will sich anschauen, wie weit Regeln übernommen werden können.
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4: Mit Chris Wahle. Bücher, Diskussionen und jede Menge prominente Namen. In Erlangen findet an diesem Wochenende das 46. Poetenfest statt. Mit dabei sind mehr als 80 Gäste aus der Literaturszene. In der wunderbaren Atmosphäre des Schlossgartens gibt es bis einschließlich Sonntag Lesungen, aber auch einen Open-Air-Poetry-Slam, eine Buchkunstausstellung und ein umfangreiches Filmprogramm. Es ist der Startpunkt für den Literaturwinter in Deutschland, so Bürgermeisterin Eva Linhardt.
5: Es ist auch etwas, was wirklich zur gesellschaftspolitischen Debatte beiträgt. Neuerscheinungen werden häufig zuerst in Erlangen vorgestellt, bevor dann die Frankfurter Buchmesse kommt. Also das heißt, es ist ein fester Termin im Literaturkalender und für Erlangerinnen, aber auch für Gäste aus ganz Deutschland in dem gesamten deutschsprachigen Raum.
4: Die Finanzierung ist trotz Klammerkassen durch die Spendenbereitschaft der Erlanger Bürger gesichert und weil der Freistaat seinen Zuschuss verdoppelt hat.
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2: Ich bin Gregor Jose Moser. Tausende Menschen haben den verstorbenen norwegischen König Harald V. auf dessen letzte Reise zum Königsschloss in Oslo begleitet. Der Sarg ist in einem Trauerzug vom Reichskrankenhaus dorthin gefahren worden. Der neue König Hakon VII., seine Frau Königin Mette Marit und andere Angehörige folgen dem Wagen in weiteren Fahrzeugen. Bis zum Ende des Jahres wollen Union und SPD ihr vor der Sommerpause vorgestelltes Reformpaket durch den Bundestag bringen. Das haben die Fraktionschefs der Parteien nach einem Treffen in Münster gesagt. CDU-Mann Frei.
3: Wo wir noch mal sehr deutlich gemacht haben, dass wir die aktuellen Reformvorhaben gemeinsam und in diesem Zeitraum über die Bühne bringen möchten. Das gilt sowohl für die Reformen im Bereich der Sozialgesetzgebung, der Rente, der Pflege, wie auch im Bereich der Arbeitsmarkt- und Steuerpolitik.
2: Gerade die Rentenpläne sind auch innerhalb der Regierungsparteien umstritten. Die Grünen haben nach einer Klausurtagung des Bundesvorstands eine Reihe an Vorschlägen für Klimaanpassung und Hitzeschutz vorgestellt. Parteichef Banaschak zufolge sollen unter anderem 1 Million neue Bäume gepflanzt werden. Außerdem soll der Bund die Kühlanlagen in öffentlichen Einrichtungen fördern, fordern die Grünen. Und in Städten soll es mehr Badestellen geben. Mit einem Misstrauensantrag hat die AfD Thüringen versucht, den Ministerpräsidenten Vogt zu stürzen. AfD-Fraktionschef Höcke hat bei einer geheimen Wahl aber nur 33 der benötigten 45 Stimmen bekommen, um ihn abzulösen. Es war schon der zweite Versuch der AfD in diesem Jahr, Vogt zu ersetzen. Sie hat das mit der Aberkennung von Vogts Doktortitel wegen unsauberer Arbeit begründet. Zwei Insassen sind am späten Vormittag aus dem oberbayerischen Jugendgefängnis Laufen-Lebenau entkommen, aber wenige Stunden später wieder gefasst worden. Die Polizei hatte eine große Sucheaktion nach dem 16-Jährigen und dem 18-Jährigen gestartet. Der entscheidende Tipp kam aber letzten Endes von einem Gefängnismitarbeiter, der gerade Feierabend hatte und auf dem Heimweg war. Er hat die beiden in ein Maisfeld laufen gesehen.
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4: Mit Chris Wahle. Es ist das Topspiel der zweiten Liga. Der Club empfängt am Samstagabend Arminia Bielefeld zum Flutlichtspiel im Max-Morlock-Stadion. Nach dem nervenaufreibenden Pokalspiel will Trainer Miro Klose wieder in der Liga siegen und erwartet einen harten Kampf.
5: Ich glaube, dass die schon Fußball spielen wollen, das sieht man. Ja. Wir sind auf viele Sachen, die machen, vorbereitet. Und der Schlüssel wird sein, dass wir unser Spiel durchziehen können. Ja. Wir wissen, dass eine gewisse Intensität auf der anderen Seite da ist, dass Spieler eine gewisse Geschwindigkeit haben, gute Fußballer zwischen den Reihen und dass es eine gefährliche Mannschaft ist.
4: Anpfiff ist um 20.30 Uhr. Die Spielvereinigung Greuther Fürth muss schon am Samstagmittag ran. Sie ist ab 13 Uhr zu Gast bei Aufsteiger Energie Cottbus.
6: Und das ist wirklich perfektes, lang ersehntes Wetter für die Natur. Für unsere Gärten und Wälder, die haben ein bisschen Wasser dringend nötig. Und da nützt es natürlich wenig, wenn wir mit der Gießkanne hingehen. Also in so einen Wald beispielsweise. Immer mal wieder ist noch Regen mit dabei, auch heute Abend oder in der Nacht möglich. Aber morgen und übermorgen bleibt es ziemlich freundlich, pünktlich zu unserem Wochenende an die 26 Grad und bis zu 8, vielleicht 9 Sonnenstunden pro Tag.

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1: Ich arbeite wirklich sehr gerne in unserer Behörde. Ich bin mit Leib und Seele Staatsanwältin.
2: Das sagt Seo Kim. Die junge Staatsanwältin mit asiatischen Wurzeln ist in Staatsschutz Opfer eines rassistischen Brandanschlags geworden. Statt den Fall abzugeben, entscheidet sich Seo, selbst zu ermitteln. Die Spur führt sie zu dem stadtbekannten Rechtsextremisten Sven Meyer und einer Asylbewerberin als Zeugin.
3: Dieser Mann, Sven Meyer?
4: Genau. Wir brauchen unbedingt Ihre Zeugenaussage vor Gericht.
5: Ich brauche eine Wohnung in die Stadt. Ich brauche einen Job. Eine Schule, in der meine Kinder in Frieden zur Schule gehen können.
6: Jetzt, wo es um eine Staatsanwältin geht, soll ich plötzlich aussagen.

0: Wegen der Staatsanwältin bringe ich unser Leben nicht in Gefahr.
1: Seo entdeckt, dass es in ihrer Behörde Akten gibt, die aber zurückgehalten werden. Gut, dass ihre Freundin darauf Zugriff hat oder besser gesagt hätte.
2: Die Einstellungen und die Ermittlungen gegen Unbekannt sind im Keller, richtig? Und die Geschäftsstelle hat doch sicher einen Kellerschlüssel.
3: Das kann ich nicht machen.
2: Ich will die Mittäter finden. Verstehst du das nicht? Hast du das Passwort der Teamleiterin?
3: Seo, echt jetzt? Du weißt, wer die sind. Die grillen mich, wenn das rauskommt.
1: Aber Seo forscht immer weiter. Doch der Oberstaatsanwalt Forch spielt die Tat herunter und versucht, weitere Nachforschungen zu verhindern.
4: Auf wessen Seite stehen Sie eigentlich? Warum haben Sie denn kein Vertrauen in Ihre eigene Behörde?
2: Ich bin hier das Opfer.
4: Ja, aber das gibt Ihnen doch nicht das Recht, die Augen vor der Realität zu verschließen. Ich meine, reißen Sie sich jetzt mal zusammen, Frau Kim. Sie sind in erster Linie Repräsentantin dieses Staates.
1: Auch wenn die Geschichte frei erfunden ist, beim Ansehen von Staatsschutz bekommt man das ungute Gefühl, dass es so etwas wirklich geben könnte. Stefan Grundler, 98.6 Charivari, Kinoredaktion.

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1: Ich bin Gregor Jose Moser. Tausende Menschen haben den verstorbenen norwegischen König Harald V. auf dessen letzter Reise zum Königsschloss in Oslo begleitet. Der Sarg ist in einem Trauerzug vom Reichskrankenhaus dorthin gefahren worden. Der neue König Hakon VII., seine Frau Königin Mette Marit und andere Angehörige folgen dem Wagen in weiteren Fahrzeugen. Bis zum Ende des Jahres wollen Union und SPD ihr vor der Sommerpause vorgestelltes Reformpaket durch den Bundestag bringen. Das haben die Fraktionschefs der Parteien nach einem Treffen in Münster gesagt. CDU-Mann Frei.
2: Wo wir noch mal sehr deutlich gemacht haben, dass wir die aktuellen Reformvorhaben gemeinsam und in diesem Zeitraum über die Bühne bringen möchten. Das gilt sowohl für die Reformen im Bereich der Sozialgesetzgebung, der Rente, der Pflege, wie auch im Bereich der Arbeitsmarkt- und Steuerpolitik.
1: Gerade die Rentenpläne sind auch innerhalb der Regierungsparteien umstritten. Die Grünen haben nach einer Klausurtagung des Bundesvorstands eine Reihe an Vorschlägen für Klimaanpassung und Hitzeschutz vorgestellt. Parteichef Banaschak zufolge sollen unter anderem 1 Million neue Bäume gepflanzt werden. Außerdem soll der Bund die Kühlanlagen in öffentlichen Einrichtungen fördern, fordern die Grünen. Und in Städten soll es mehr Badestellen geben. Mit einem Misstrauensantrag hat die AfD Thüringen versucht, den Ministerpräsidenten Vogt zu stürzen. AfD-Fraktionschef Höcke hat bei einer geheimen Wahl aber nur 33 der benötigten 45 Stimmen bekommen, um ihn abzulösen. Es war schon der zweite Versuch der AfD in diesem Jahr, Vogt zu ersetzen. Sie hat das mit der Aberkennung von Vogts Doktortitel wegen unsauberer Arbeit begründet. Zwei Insassen sind am späten Vormittag aus dem oberbayerischen Jugendgefängnis Laufen-Lebenau entkommen, aber wenige Stunden später wieder gefasst worden. Die Polizei hatte eine große Sucheaktion nach dem 16-Jährigen und dem 18-Jährigen gestartet. Der entscheidende Tipp kam aber letzten Endes von einem Gefängnismitarbeiter, der gerade Feierabend hatte und auf dem Heimweg war. Er hat die beiden in ein Maisfeld laufen gesehen.
0: Jetzt das Wichtigste aus Franken
3: mit Chris Mahle. Rund um den Nürnberger Dutzenteich liegt ab sofort wieder der Duft von gebrannten Mandeln in der Luft. Das Herbstvolksfest feiert groß sein 200. Jubiläum, denn es fand erstmals im Jahr 1826 zu Ehren des bayerischen Königs Ludwig I. statt. Zum Geburtstag gibt's besondere Aktionen, von Nostalgie bis zu atemberaubender Artistik. Schaustellerchef Lorenz Kalb nennt einige Highlights. Dazu gehört auch die Wilde Maus XXL.
4: Der Gag dran ist, man kann die Fahrt ganz normal empfinden, aber man kann sie auch eine VR-Brille nehmen. Es gibt den Höhenrausch, das ist eine gigantische Riesenschaukel. Und wir haben natürlich auch einen 60 Meter hohen Kettenflieger, Symphonica, tolle Biergärten und natürlich Kulinarik. Das wissen die Nürnberger, dass sie da nicht enttäuscht werden.
3: Das Jubiläumsvolksfest läuft bis zum 13. September.
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2: Ich bin Gregor Jose Moser. Eine vierköpfige deutsche Familie aus dem Berchtesgadener Land ist im Katastrophengebiet in Nepal gerettet worden, Johannes Neudecker berichtet.
3: Die Familie war nach eigenen Angaben mit einer Wandertour in Zentralnepal unterwegs, als sie von der Flut überrascht wurde. Nun sind die vier in Sicherheit. Insgesamt forderte die Flutkatastrophe mittlerweile mehr als 500 Todesopfer. Die Behörden in China und Nepal suchen noch nach hunderten Vermissten.
2: Über ein mögliches AfD-Verbotsverfahren wird immer wieder diskutiert, zumal viele Landesverbände gesichert rechtsextrem sind und die Bundespartei als rechtsextremer Verdachtsfall gilt. Jetzt haben sich mit Baden-Württembergs Ministerpräsident Özdemir und Bundesverteidigungsminister Pistorius zwei prominente Spitzenpolitiker für ein Verbotsverfahren ausgesprochen. In einem Gastbeitrag für die Frankfurter Allgemeine Sonntagszeitung begründen sie das mit dem großen völkischen Teil in der Partei, der die Verfassung in Frage stelle und die Demokratie verachte. Wegen Lärm, bellenden Hunden oder weil die Hecke zu hoch ist. In Bayern landen weiterhin hunderte Nachbarschaftsstreits pro Jahr vor Gericht. Nach Angaben des Bayerischen Justizministeriums hat es letztes Jahr 785 neue Verfahren bei den Amtsgerichten gegeben, etwas weniger als im Jahr zuvor mit 820 Fällen. Justizminister Eisenreich rät zum klärenden Gespräch am Gartenzaun, bevor Gerichte bemüht werden. Ob Rente, Pflege oder Arbeitsmarkt, Union und SPD wollen die geplanten Sozial- und Wirtschaftsreformen bis zum Jahresende umsetzen. Auf ein entsprechendes Beschlusspapier haben sich die Parteien bei einer Klausur der Bundestagsfraktionsvorsitzenden in Münster geeinigt. SPD-Fraktionschef Miersch sprach nach der Klausurtagung von einem festen Fahrplan, an dem sich Bürgerinnen und Bürger sowie Unternehmen nun orientieren könnten. Zum Start in die neue Saison der Fußball-Bundesliga macht der FC Bayern da weiter, wo er in der vergangenen Saison aufgehört hatte. In München hat das Team von Trainer Kompany den VfB Stuttgart mit 5:1 deutlich geschlagen. Die Tore fielen durch Dayo Upamecano, Michael Olise, einem Eigentor von Joscha Wagnermann, der auch den Treffer für Stuttgart erzielte, Alexander Pavlovic und Luis Diaz.
1: Jetzt das Wichtigste aus Franken
4: mit Chris Wahle. Bücher, Diskussionen und jede Menge prominente Namen. In Erlangen findet an diesem Wochenende das 46. Poetenfest statt. Mit dabei sind mehr als 80 Gäste aus der Literaturszene. In der wunderbaren Atmosphäre des Schlossgartens gibt es bis einschließlich Sonntag Lesungen, aber auch einen Open-Air-Poetry-Slam, eine Buchkunstausstellung und ein umfangreiches Filmprogramm. Es ist der Startpunkt für den Literaturwinter in Deutschland, so Bürgermeisterin Eva Linhardt.
5: Es ist auch etwas, was wirklich zur gesellschaftspolitischen Debatte beiträgt. Neuerscheinungen werden häufig zuerst in Erlangen vorgestellt, bevor dann die Frankfurter Buchmesse kommt. Also das heißt, es ist ein fester Termin im Literaturkalender und für Erlangerinnen, aber auch für Gäste aus ganz Deutschland in dem gesamten deutschsprachigen Raum.
4: Die Finanzierung ist trotz Klammerkassen durch die Spendenbereitschaft der Erlanger Bürger gesichert und weil der Freistaat seinen Zuschuss verdoppelt hat.

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1: Am Montag starten wir in die vorletzte Ferienwoche. Und wenn ihr mal Lust habt auf eine Luxusvilla mit eigenem 15 Meter Pool und Platz für euch und eure Befreundin,

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1: Mit gleich zwei Actionkrachern meldet sich Hollywood jetzt in unseren fränkischen Kinos. Vorhang auf für Mutiny und das Ende der Sterne.

0: In einer nahen Zukunft hat eine verheerende Pandemie in Das Ende der Sterne nahezu die gesamte Menschheit ausgelöscht. Zu den wenigen Überlebenden gehört Hick.
1: Und was hast du gemacht, bevor die Welt unterging?
2: Ich habe meine Frau geküsst und mit meinem Hund gespielt. Und jeden Tag habe ich gedacht, Mann, hast du ein Scheißglück.
3: Jeder hat doch was, woran er sich festhält, oder? Ohne das wäre es ziemlich einsam.
0: Hick lebt mit seinem Hund in einem verlassenen Flugzeughangar in Colorado. Der Platz ist gut gegen marodierende Überlebende zu verteidigen. Und dabei hilft ihm der menschenfeindliche Ex-Soldat Bengley.
4: Wir haben keine Ahnung, was da draußen ist.
5: Was glaubst du, was du da findest? Fröhliche Menschen? Überall? Die Welt von damals existiert nicht mehr. Hier gibt's nur uns. Wir halten uns an dem fest, was mal war. Da draußen zählt nur eins, töten oder getötet werden. Das Einzige, was wir fürchten müssen, sind
6: die Überlebenden.
0: Und die sorgen schon bald für Chaos. Mit Stars wie Jacob Elordi, Josh Brolin und Guy Pearce verfilmt der Regiemeister Ridley Scott mit Das Ende der Sterne die apokalyptische Buchvorlage von Peter Heller.
7: Was zum Teufel willst du?
8: Vergeltung.
0: Und wenn das Actionstar Jason Statham will, sollte sich der Gegner warm anziehen. In Mutiny spielt er einen ehemaligen Soldaten, der seine Unschuld beweisen muss. Auf einem Frachtschiff entdeckt er Menschenschmuggler und eine Frau, die helfen will.
9: Mayday, Mayday, Mayday! Wir brauchen sofortige Notfallunterstützung.
8: Uns geht langsam die Zeit aus.
9: Wer zum Teufel sind Sie?
8: Jetzt zählt nur eins, Sie und diese Menschen in Sicherheit zu bringen. Vertrauen Sie mir, ich muss das beenden.
0: Und beim Beenden geht's richtig zur Sache. Jason Statham lässt es in Mutiny dermaßen krachen, dass der Film erst frei ab 18 Jahren ist. Stefan Grundler, 98.6 Charivari, Kinoredaktion.

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1: Ich bin Gregor Jose Moser. Eine vierköpfige deutsche Familie aus dem Berchtesgadener Land ist im Katastrophengebiet in Nepal gerettet worden, Johannes Neudecker berichtet.
2: Die Familie war nach eigenen Angaben mit einer Wandertour in Zentralnepal unterwegs, als sie von der Flut überrascht wurde. Nun sind die vier in Sicherheit. Insgesamt forderte die Flutkatastrophe mittlerweile mehr als 500 Todesopfer. Die Behörden in China und Nepal suchen noch nach hunderten Vermissten.
1: Über ein mögliches AfD-Verbotsverfahren wird immer wieder diskutiert, zumal viele Landesverbände gesichert rechtsextrem sind und die Bundespartei als rechtsextremer Verdachtsfall gilt. Jetzt haben sich mit Baden-Württembergs Ministerpräsident Özdemir und Bundesverteidigungsminister Pistorius zwei prominente Spitzenpolitiker für ein Verbotsverfahren ausgesprochen. In einem Gastbeitrag für die Frankfurter Allgemeine Sonntagszeitung begründen sie das mit dem großen völkischen Teil in der Partei, der die Verfassung in Frage stelle und die Demokratie verachte. Wegen Lärm, bellenden Hunden oder weil die Hecke zu hoch ist. In Bayern landen weiterhin hunderte Nachbarschaftsstreits pro Jahr vor Gericht. Nach Angaben des Bayerischen Justizministeriums hat es letztes Jahr 785 neue Verfahren bei den Amtsgerichten gegeben, etwas weniger als im Jahr zuvor mit 820 Fällen. Justizminister Eisenreich rät zum klärenden Gespräch am Gartenzaun, bevor Gerichte bemüht werden. Ob Rente, Pflege oder Arbeitsmarkt, Union und SPD wollen die geplanten Sozial- und Wirtschaftsreformen bis zum Jahresende umsetzen. Auf ein entsprechendes Beschlusspapier haben sich die Parteien bei einer Klausur der Bundestagsfraktionsvorsitzenden in Münster geeinigt. SPD-Fraktionschef Mirsch sprach nach der Klausurtagung von einem festen Fahrplan, an dem sich Bürgerinnen und Bürger sowie Unternehmen nun orientieren könnten. Zum Start in die neue Saison der Fußball-Bundesliga macht der FC Bayern da weiter, wo er in der vergangenen Saison aufgehört hatte. In München hat das Team von Trainer Kompany den VfB Stuttgart mit 5:1 deutlich geschlagen. Die Tore fielen durch Dayo Upamecano, Michael Olise, einem Eigentor von Joscha Wagnermann, der auch den Treffer für Stuttgart erzielte, Alexander Pavlovic und Luis Diaz.
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3: Mit Chris Wahle. Es ist das Topspiel der zweiten Liga. Der Club empfängt am Samstagabend Arminia Bielefeld zum Flutlichtspiel im Max-Morlock-Stadion. Nach dem nervenaufreibenden Pokalspiel will Trainer Miro Klose wieder in der Liga siegen und erwartet einen harten Kampf.
4: Ich glaube, dass die schon Fußball spielen wollen, das sieht man. Ja. Wir sind auf viele Sachen, die machen, vorbereitet. Und der Schlüssel wird sein, dass wir unser Spiel durchziehen können. Ja. Wir wissen, dass eine gewisse Intensität auf der anderen Seite da ist, dass Spieler eine gewisse Geschwindigkeit haben, gute Fußballer zwischen den Reihen und dass es eine gefährliche Mannschaft ist.
3: Anpfiff ist um 20.30 Uhr. Die Spielvereinigung Greuther Fürth muss schon am Samstagmittag ran. Sie ist ab 13 Uhr zu Gast bei Aufsteiger Energie Cottbus.
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1: Ich bin Gregor Jose Moser. Zu den Überlebenden der Sturzflut in Nepal gehört auch eine vierköpfige Familie aus Bayern aus dem Berchtesgadener Land. Das hat der Vater mitgeteilt. Demnach wurden die vier per Hubschrauber von der Armee in Sicherheit gebracht. Wegen früherer Erdrutsche hatte die Familie ihre Wanderung abgebrochen. Das rettete ihnen

0: vermutlich das Leben. In Nepal sowie im angrenzenden Tibet wurden nach der Sturzflut bisher über 580 Todesopfer geborgen. Etwa 2500 weitere Menschen werden noch vermisst. Verteidigungsminister Pistorius und Baden-Württembergs Ministerpräsident Özdemir haben sich dafür ausgesprochen, ein Verbotsverfahren gegen die AfD in die Wege zu leiten. In einem gemeinsamen Beitrag für die Frankfurter Allgemeine Sonntagszeitung schreiben sie, weite Teile der AfD seien nicht mehr deutsch-national, sondern völkisch. Sie wollten das Ende der Demokratie. Deshalb sollte zumindest gegen die vier ostdeutschen Landesverbände Thüringen, Sachsen, Sachsen-Anhalt und Brandenburg ein Verbot angestrebt werden, so die beiden Spitzenpolitiker. Thronwechsel in Norwegen. Das Land trauert um König Harald V., der im Alter von 89 Jahren gestorben ist. Sein Sohn hat die Nachfolge angetreten, Håkon der Siebte. Sigrid Harms berichtet aus Oslo.
1: König Harald war für viele Norweger wie ein Großvater. Er war unglaublich beliebt, hatte viel Humor und war dem Volke nah. Sein 53-jähriger Sohn Håkon hat große Fußstapfen zu füllen, aber der Job ist ihm nicht fremd. Seit langem ist er für das Königshaus im Dienst. Seine Frau Mette Marit ist nun Königin von Norwegen, auch wenn Haralds Frau Sonja ihren Königinnentitel behält.
0: Die Grünen haben nach einer Klausurtagung des Bundesvorstands eine Reihe an Vorschlägen für Klimaanpassung und Hitzeschutz vorgestellt. Parteichef Banaschak nach sollten unter anderem 1 Million neue Bäume gepflanzt werden. Außerdem soll der Bund die Kühlanlagen in öffentlichen Einrichtungen fördern, fordern die Grünen. Und in Städten brauche es mehr Badestellen. Die Fußball-Bundesliga ist zurück. Der FC Bayern hat das Auftaktspiel der neuen Saison gewonnen. Gegen den VfB Stuttgart konnte sich der Rekordmeister deutlich mit 5:1 durchsetzen.
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3: Mit Chris Wahle. Rund um den Nürnberger Dutzenteich liegt ab sofort wieder der Duft von gebrannten Mandeln in der Luft. Das Herbstvolksfest feiert groß sein 200. Jubiläum, denn es fand erstmals im Jahr 1826 zu Ehren des bayerischen Königs Ludwig I. statt. Zum Geburtstag gibt's besondere Aktionen, von Nostalgie bis zu atemberaubender Artistik. Schaustellerchef Lorenz Kalb nennt einige Highlights. Dazu gehört auch die Wilde Maus XXL.
4: Der Gag dran ist, man kann die Fahrt ganz normal empfinden, aber man kann sie auch eine VR-Brille nehmen. Es gibt den Höhenrausch, das ist eine gigantisch Riesenschaukel und wir haben natürlich auch einen 60 Meter hohen Kettenflieger, Symphonica, tolle Biergärten und natürlich Kulinarik. Das wissen die Nürnberger, dass sie da nicht enttäuscht werden.
3: Das Jubiläumsvolksfest läuft bis zum 13. September.

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1: Aus Frankreich und aus Hollywood kommen zwei neue Filme in unseren fränkischen Kinos. Vorhang auf für Oh La La 2 und One Night Only.
2: Mom, ich glaube, ich bleib einfach hier.
3: Nein, du solltest heute ausgehen.
1: Sagt die Mutter des Pizzabäckers Owen zu Beginn von One Night Only. Denn nur heute Nacht ist es Singles gesetzlich erlaubt, Sex zu haben. Also gut, Owen macht sich auf die Socken und trifft die muntere Ellie.
4: Deine Ohren sehen aus wie Autotüren.
5: Deine Nase ist zu klein für dein Gesicht.
6: Mit deinem Kinn kann man Holz hacken.
5: Deine Beine machen keinen Sinn.
6: Dein Haaransatz macht keinen Sinn. Was ist mit deinem Auge?
5: Allergie.
6: Ach echt?
1: Ja, läuft nicht gerade gut zwischen den beiden. Und so gehen sie erstmal wieder getrennte Wege. Aber im Laufe der Nacht trifft Ellie wieder auf Owen und er macht ihr eine Pizza.
6: Das ist die beste Pizza, die ich je hatte. Ich glaube, besser als Sex.
5: Was findest du am besten?
6: Den extra Käse.
5: Beim Sex.
6: Das Vorspielen.
5: Das ist eine typische Frauenantwort.
6: Und du so?
5: Für mich geht's ums Danach.
6: Oh, komm schon.
5: Zwei Menschen liegen da und teilen ein Geheimnis.
1: Nun ja, die Handlung ist durchaus vorhersehbar, aber One Night Only ist romantisch schön und macht auch viel Spaß. Beispielsweise bei der Suche nach dem letzten Kondom in der Stadt. Im ersten Oh La La Film vor 2 Jahren hat der Weinhändler Frederik erfahren, dass er genetisch nur zu 15% Franzose ist. In Oh La La 2 will er nun wissen, woher die restlichen 85% kommen. Ergebnis: Das Labor sagt, die Gene sind türkisch.
7: Ihre Tochter hat gewusst, dass sie Türke sind. Sie arbeitet hier. Wunderbare Frau.
8: Das interessiert mich nicht.
7: Wir haben ihr gleich Bescheid gesagt.
8: Dann weiß meine Tochter davon und hat nichts gesagt. Also die kriegt was zu hören. Ich bin kein Franzose. Ich bin zu 0% Franzose. Wie ein Magerquark.
1: Auch wenn Frankreichs Starkomiker Christian Clavier wieder die Hauptrolle spielt, an den Witz des ersten Teils kommt Oh La La 2 nicht heran. Stefan Grundler,

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1: Ich bin Gregor Jose Moser. Zu den Überlebenden der Sturzflut in Nepal gehört auch eine vierköpfige Familie aus Bayern aus dem Berchtesgadener Land. Das hat der Vater mitgeteilt. Demnach wurden die vier per Hubschrauber von der Armee in Sicherheit gebracht. Wegen früherer Erdrutsche hatte die Familie ihre Wanderung abgebrochen. Das rettete ihnen vermutlich das Leben. In Nepal sowie im angrenzenden Tibet wurden nach der Sturzflut bisher über 580 Todesopfer geborgen. Etwa 2500 weitere Menschen werden noch vermisst. Verteidigungsminister Pistorius und Baden-Württembergs Ministerpräsident Özdemir haben sich dafür ausgesprochen, ein Verbotsverfahren gegen die AfD in die Wege zu leiten. In einem gemeinsamen Beitrag für die Frankfurter Allgemeine Sonntagszeitung schreiben sie, weite Teile der AfD seien nicht mehr deutsch-national, sondern völkisch. Sie wollten das Ende der Demokratie. Deshalb sollte zumindest gegen die vier ostdeutschen Landesverbände Thüringen, Sachsen, Sachsen-Anhalt und Brandenburg ein Verbot angestrebt werden, so die beiden Spitzenpolitiker. Thronwechsel in Norwegen. Das Land trauert um König Harald V., der im Alter von 89 Jahren gestorben ist. Sein Sohn hat die Nachfolge angetreten, Håkon VII. Sigrid Harms berichtet aus Oslo.
2: König Harald war für viele Norweger wie ein Großvater. Er war unglaublich beliebt, hatte viel Humor und war dem Volke nah. Sein 53-jähriger Sohn Håkon hat große Fußstapfen zu füllen, aber der Job ist ihm nicht fremd. Seit langem ist er für das Königshaus im Dienst. Seine Frau Mette Marit ist nun Königin von Norwegen, auch wenn Haralds Frau Sonja ihren Königinnentitel behält.
1: Die Grünen haben nach einer Klausurtagung des Bundesvorstands eine Reihe an Vorschlägen für Klimaanpassung und Hitzeschutz vorgestellt. Parteichef Banaschak nach sollten unter anderem 1 Million neue Bäume gepflanzt werden. Außerdem soll der Bund die Kühlanlagen in öffentlichen Einrichtungen fördern, fordern die Grünen. Und in Städten brauche es mehr Badestellen. Die Fußball-Bundesliga ist zurück. Der FC Bayern hat das Auftaktspiel der neuen Saison gewonnen. Gegen den VfB Stuttgart konnte sich der Rekordmeister deutlich mit 5:1 durchsetzen.
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3: Mit Chris Wahle. Bücher, Diskussionen und jede Menge prominente Namen. In Erlangen findet an diesem Wochenende das 46. Poetenfest statt. Mit dabei sind mehr als 80 Gäste aus der Literaturszene. In der wunderbaren Atmosphäre des Schlossgartens gibt es bis einschließlich Sonntag Lesungen, aber auch einen Open-Air-Poetry-Slam, eine Buchkunstausstellung und ein umfangreiches Filmprogramm.

0: ist der Startpunkt für den Literaturwinter in Deutschland, so Bürgermeisterin Eva Linhardt.
1: Es ist auch etwas, was wirklich zur gesellschaftspolitischen Debatte beiträgt. Neuerscheinungen werden häufig zuerst in Erlangen vorgestellt, bevor dann die Frankfurter Buchmesse kommt. Also das heißt, es ist ein fester Termin im Literaturkalender und für Erlangerinnen, aber auch für Gäste aus ganz Deutschland in dem gesamten deutschsprachigen Raum.
0: Die Finanzierung ist trotz Klammerkassen durch die Spendenbereitschaft der Erlanger Bürger gesichert und weil der Freistaat seinen Zuschuss verdoppelt hat.

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4: Ich bin Gregor Jose Moser. Bundeskanzler Merz hat Nepal und China sein Mitgefühl ausgesprochen nach der Sturzflut im Himalaya. Seine Gedanken seien bei den Opfern und allen Menschen, die von der Katastrophe betroffen seien, schrieb Merz an den Ministerpräsidenten von Nepal und an Chinas Staatspräsidenten. Bislang gibt es mehr als 580 Tote. Gut 2000 Menschen werden noch vermisst. Gestern konnte unter anderem eine Familie aus Bayern von der Armee Nepals in Sicherheit gebracht werden. Über ein mögliches AfD-Verbotsverfahren wird immer wieder diskutiert, zumal viele Landesverbände gesichert rechtsextrem sind und die Bundespartei als rechtsextremer Verdachtsfall gilt. Jetzt haben sich mit Baden-Württembergs Ministerpräsident Özdemir und Bundesverteidigungsminister Pistorius zwei prominente Spitzenpolitiker für ein Verbotsverfahren ausgesprochen. In einem Gastbeitrag für die Frankfurter Allgemeine Sonntagszeitung begründen sie das mit dem großen völkischen Teil in der Partei, der die Verfassung in Frage stelle und die Demokratie verachte. Mit dem Ende der abschlagsfreien Rente nach 45 Beitragsjahren und Verschärfungen bei Krankschreibungen hat ein geplantes Reformpaket der Bundesregierung mehrere umstrittene Punkte. Bis zum Ende des Jahres wollen Union und SPD das Paket aber komplett umsetzen. Wie sie nach dem

0: Anschluss einer Klausurtagung der Fraktionsspitzen angekündigt haben. SPD-Fraktionschef Miersch sagte:
1: Das ist ein fester Fahrplan, an dem sich jetzt Bürgerinnen und Bürger, Unternehmen orientieren können. Das sind unsere Vorhaben der nächsten Wochen und Monate.
0: Im Paket ist auch eine Einkommensteuerreform enthalten, die Bürger entlasten soll. Wegen Lärm, bellenden Hunden oder weil die Hecke zu hoch ist. In Bayern landen weiterhin hunderte Nachbarschaftsstreits pro Jahr vor Gericht. Nach Angaben des bayerischen Justizministeriums hat es letztes Jahr 785 neue Verfahren bei den Amtsgerichten gegeben. Etwas weniger als im Jahr zuvor mit 820 Fällen. Zum Start in die neue Saison der Fußball-Bundesliga macht der FC Bayern da weiter, wo er in der vergangenen Saison aufgehört hatte. In München hat das Team von Trainer Kompany den VfB Stuttgart mit 5:1 deutlich geschlagen.
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3: mit Chris Wahle. Es ist das Topspiel der zweiten Liga. Der Club empfängt am Samstagabend Arminia Bielefeld zum Flutlichtspiel im Max-Morlock-Stadion. Nach dem nervenaufreibenden Pokalspiel will Trainer Miro Klose wieder in der Liga siegen und erwartet einen harten Kampf.
4: Ich glaube, dass die schon Fußball spielen wollen, das sieht man. Ja. Wir sind auf viele Sachen, die machen, vorbereitet. Und der Schlüssel wird sein, dass wir unser Spiel durchziehen können. Ja. Wir wissen, dass eine gewisse Intensität auf der anderen Seite da ist, dass Spieler eine gewisse Geschwindigkeit haben, gute Fußballer zwischen den Reihen und dass es eine gefährliche Mannschaft ist.
3: Anpfiff ist um 20.30 Uhr. Die Spielvereinigung Greuther Fürth muss schon am Samstagmittag ran. Sie ist ab 13 Uhr zu Gast bei Aufsteiger Energie Cottbus.

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1: Ich arbeite wirklich sehr gerne in unserer Behörde. Ich bin mit Leib und Seele Staatsanwältin.
2: Das sagt Seju Kim. Die junge Staatsanwältin mit asiatischen Wurzeln ist in Staatsschutz Opfer eines rassistischen Brandanschlags geworden. Statt den Fall abzugeben, entscheidet sich Seju, selbst zu ermitteln. Die Spur führt sie zu dem stadtbekannten Rechtsextremisten Sven Meyer und einer Asylbewerberin als Zeugin.
3: Dieser Mann, Sven Meyer?
4: Genau. Wir brauchen unbedingt Ihre Zeugenaussage vor Gericht.
5: Ich brauche eine Wohnung in die Stadt. Ich brauche einen Job. Eine Schule, in der meine Kinder in Frieden zur Schule gehen können. Jetzt, wo es um eine Staatsanwältin geht, soll ich plötzlich aussagen.

0: Wegen der Staatsanwältin bringe ich unser Leben nicht in Gefahr.
1: Seo entdeckt, dass es in ihrer Behörde Akten gibt, die aber zurückgehalten werden. Gut, dass ihre Freundin darauf Zugriff hat oder besser gesagt hätte.
2: Die Einstellungen und die Ermittlungen gegen Unbekannt sind im Keller, richtig? Und die Geschäftsstelle hat doch sicher einen Kellerschlüssel.
3: Das kann ich nicht machen.
2: Ich will die Mittäter finden. Verstehst du das nicht? Hast du das Passwort der Teamleiterin?
3: Seo, echt jetzt? Du weißt, wer die sind. Die grillen mich, wenn das rauskommt.
1: Aber Seo forscht immer weiter. Doch der Oberstaatsanwalt Forch spielt die Tat herunter und versucht, weitere Nachforschungen zu verhindern.
4: Auf wessen Seite stehen Sie eigentlich? Warum haben Sie denn kein Vertrauen in Ihre eigene Behörde?
2: Ich bin hier das Opfer.
4: Ja, aber das gibt Ihnen doch nicht das Recht, die Augen vor der Realität zu verschließen. Ich meine, reißen Sie sich jetzt mal zusammen, Frau Kim. Sie sind in erster Linie Repräsentantin dieses Staates.
1: Auch wenn die Geschichte frei erfunden ist, beim Ansehen von Staatsschutz bekommt man das ungute Gefühl, dass es so etwas wirklich geben könnte. Stefan Grundler, 98.6 Charivari, Kinoredaktion.

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1: Ich bin Gregor Jose Moser. Bundeskanzler Merz hat Nepal und China sein Mitgefühl ausgesprochen nach der Sturzflut im Himalaya. Seine Gedanken seien bei den Opfern und allen Menschen, die von der Katastrophe betroffen seien, schrieb Merz an den Ministerpräsidenten von Nepal und an Chinas Staatspräsidenten. Bislang gibt es mehr als 580 Tote. Gut 2000 Menschen werden noch vermisst. Gestern konnte unter anderem eine Familie aus Bayern von der Armee Nepals in Sicherheit gebracht werden. Über ein mögliches AfD-Verbotsverfahren wird immer wieder diskutiert, zumal viele Landesverbände gesichert rechtsextrem sind und die Bundespartei als rechtsextremer Verdachtsfall gilt. Jetzt haben sich mit Baden-Württembergs Ministerpräsident Özdemir und Bundesverteidigungsminister Pistorius zwei prominente Spitzenpolitiker für ein Verbotsverfahren ausgesprochen. In einem Gastbeitrag für die Frankfurter Allgemeine Sonntagszeitung begründen sie das mit dem großen völkischen Teil in der Partei,

0: der die Verfassung in Frage stelle und die Demokratie verachte. Mit dem Ende der abschlagsfreien Rente nach 45 Beitragsjahren und Verschärfungen bei Krankschreibungen hat ein geplantes Reformpaket der Bundesregierung mehrere umstrittene Punkte. Bis zum Ende des Jahres wollen Union und SPD das Paket aber komplett umsetzen, wie sie nach dem Abschluss einer Klausurtagung der Fraktionsspitzen angekündigt haben. SPD-Fraktionschef Miersch sagte:
1: Das ist ein fester Fahrplan, an dem sich jetzt Bürgerinnen und Bürger, Unternehmen orientieren können. Das sind unsere Vorhaben der nächsten Wochen und Monate.
0: Im Paket ist auch eine Einkommensteuerreform enthalten, die Bürger entlasten soll. Wegen Lärm, bellenden Hunden oder weil die Hecke zu hoch ist. In Bayern landen weiterhin hunderte Nachbarschaftsstreits pro Jahr vor Gericht. Nach Angaben des bayerischen Justizministeriums hat es letztes Jahr 785 neue Verfahren bei den Amtsgerichten gegeben. Etwas weniger als im Jahr zuvor mit 820 Fällen. Zum Start in die neue Saison der Fußball-Bundesliga macht der FC Bayern da weiter, wo er in der vergangenen Saison aufgehört hatte. In München hat das Team von Trainer Kompany den VfB Stuttgart mit 5:1 deutlich geschlagen.
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3: Mit Chris Wahle. Rund um den Nürnberger Dutzenteich liegt ab sofort wieder der Duft von gebrannten Mandeln in der Luft. Das Herbstvolksfest feiert groß sein 200. Jubiläum, denn es fand erstmals im Jahr 1826 zu Ehren des bayerischen Königs Ludwig I. statt. Zum Geburtstag gibt's besondere Aktionen, von Nostalgie bis zu atemberaubender Artistik. Schaustellerchef Lorenz Kalb nennt einige Highlights. Dazu gehört auch die Wilde Maus XXL.
4: Der Gag dran ist, man kann die Fahrt ganz normal empfinden, aber man kann sie auch eine VR-Brille nehmen. Es gibt den Höhenrausch, das ist eine gigantisch Riesenschaukel und wir haben natürlich auch einen 60 Meter hohen Kettenflieger, Symphonica, tolle Biergärten und natürlich Kulinarik. Das wissen die Nürnberger, dass sie da nicht enttäuscht werden.
3: Das Jubiläumsvolksfest läuft bis zum 13. September.

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11: Ich bin Gregor Jose Moser. Zu den Überlebenden der Sturzflut in Nepal gehört auch eine vierköpfige Familie aus Bayern aus dem Berchtesgadener Land. Das hat der Vater mitgeteilt. Demnach wurden die vier per Hubschrauber von der Armee in Sicherheit gebracht. Wegen früherer Erdrutsche hatte die Familie ihre Wanderung abgebrochen. Das rettete ihnen vermutlich das Leben. In Nepal sowie im angrenzenden Tibet wurden nach der Sturzflut bisher über 580 Todesopfer geborgen. Etwa 2500 weitere Menschen werden noch vermisst. Thronwechsel in Norwegen. Das Land trauert um König Harald V., der im Alter von 89 Jahren gestorben ist. Sein Sohn hat die Nachfolge angetreten, Håkon VII. Sigrid Harms berichtet aus Oslo.
12: König Harald war für viele Norweger wie ein Großvater. Er war unglaublich beliebt, hatte viel Humor und war dem Volke nah. Sein 53-jähriger Sohn Håkon hat große Fußstapfen zu füllen, aber der Job ist ihm nicht fremd. Seit langem ist er für das Königshaus im Dienst. Seine Frau Mette Marit ist nun Königin von Norwegen, auch wenn Haralds Frau Sonja ihren Königinnentitel behält.
11: Verteidigungsminister Pistorius und Baden-Württembergs Ministerpräsident Özdemir haben sich dafür ausgesprochen, ein Verbotsverfahren gegen die AfD in die Wege zu leiten. In einem gemeinsamen Beitrag für die Frankfurter Allgemeine Sonntagszeitung schreiben sie, weite Teile der AfD